0: manipulierten Videos, Bildern oder Sounds. Und bei sogenannten Deepfakes, also KI-generierten Videos von Themen, die im öffentlichen Interesse stehen. Bei Nichtkennzeichnung drohen den Unternehmen eklatant hohe Strafen bis in Millionenhöhe.
1: Kleine Belohnungen im Alltag statt größerer Anschaffungen. Vor allem junge Leute leben diesen Konsumtrend derzeit wieder und teilen ihn auch auf Social Media, berichtet Martin Rauter.
2: Matcha Latte oder Pistaziencroissant. Kleine Belohnungen für zwischendurch liegen im Trend. Vor allem die Gen Z zelebriert das auf Social Media als Little Treat Culture. Der Griff zu kleinen Luxusartikeln statt zu größeren Anschaffungen ist nicht neu, sagt Cordula Zercher, Marketing-Expertin der WU Wien.
3: Interessanterweise sehen wir das während Krisen immer wieder. Das ist kein neues Phänomen.
2: Trotz steigender Preise wird Geld für kleine Genussmomente ausgegeben. Sie geben ein Gefühl von Kontrolle und eine kurze Auszeit vom Alltag, sagt die Expertin. Das berichtet auch eine Passantin in Wien.
4: Im Alltag gönne ich mir schon etwas, weil ich mir sage, wir strugglen eh alle.
2: Und gerade an heißen Sommertagen wie diesen kann man sich schon mal eine kleine Auszeit in Form eines sogenannten Spaßgetränks erlauben.
1: Große Fischrettungsaktion derzeit im Nussensee im Salzkammergut. Weil der Wasserpegel auf 5 Meter gesunken ist, geht den Fischen der Sauerstoff aus. Daher werden die Tiere vorübergehend in einen Löschteich gebracht. 1 Tonne Fische ist bereits gerettet worden. Und einer der bekanntesten Bergsteiger, Nirmal Purjar, ist bei einem Lawinenabgang in Pakistan ums Leben gekommen. Der nepalesisch-britische Extremsportler hat vor 7 Jahren alle 8000er innerhalb eines halben Jahres bestiegen und damit einen Rekord aufgestellt. Und jetzt zum Wetter und zu Michi Mattern.
5: Heute gehen sich in Summe in ganz Österreich einige Sonnenstunden aus, es ist aber nicht ungetrübt. Anfangs halten sich stellenweise noch dichtere Restwolken, vielleicht mit etwas Regen, und am Nachmittag bilden sich vor allem im Berg- und Hügelland neue Schauer oder Gewitter, die vereinzelt heftig sein können. Die Temperaturen gehen im Osten noch ein wenig zurück, Höchstwerte 28 bis 35 in 2000 Meter um 18 Grad. In der neuen Woche kommt die Rekordhitze aber zurück. Bei viel Sonne und ein paar Gewittern sind am Dienstag und Mittwoch im Osten wieder bis zu 40 Grad möglich.
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1: Am Mikrofon Nina Walli, es ist 3 Uhr. Immer mehr junge Menschen in Europa sind von Wohnungs- und Obdachlosigkeit betroffen, auch in Österreich, wie eine breit angelegte Studie in Innsbruck zeigt. Wolfgang Böhmer.
2: Allein in Innsbruck haben 1.400 Menschen kein eigenes Dach über den Kopf. Fast 40% davon sind erst zwischen 18 und 29 Jahre alt. Tendenz steigend. Viele haben zwar einen Job, können sich aber trotzdem keine Wohnung leisten, leben dann meist auf einer Matratze bei Bekannten. Das schafft Abhängigkeit und nicht selten berichten Frauen dann auch noch von Übergriffen, sagt Innsbrucks Vizebürgermeister Georg Willi.
3: Wir schießen mit den Wohnungspreisen, vor allem auch mit den Mieten, durch die Decke. Da bleiben viele auf der Strecke und landen in entweder prekären Wohnverhältnissen, oft unter großem Druck oder tatsächlich auf der Straße und in Notschlafstellen.
2: Viele Betroffene haben oft trotz Job auch schon Schulden. Da fordern Experten mehr Hilfe durch die Schuldnerberatung, die besser finanziert werden muss. In Innsbruck wird aktuell auch ein Wohnareal errichtet, in dem vor allem 600 junge Menschen eine günstigere Wohnmöglichkeit finden sollen.
1: Nach dem Migrantenansturm auf der spanischen Exklave Ceuta haben die EU-Innenminister für Dienstag eine Videosondersitzung einberufen. Dabei sollen vor allem die Entwicklungen auf Ceuta erörtert werden, heißt es. Laut spanischen Behörden sind fast alle Migranten inzwischen wieder nach Marokko zurückgebracht worden. Auf dem Großglockner ist ein deutscher Bergsteiger in eine Gletscherspalte gestürzt. Der 82-Jährige blieb nach etwa 4 Metern auf einer Schneebrücke liegen und konnte einen Notruf absetzen. Er wurde leicht verletzt ins Krankenhaus Lienz geflogen. Und knapper Sieg für Salzburg am Abend in der Fußball-Bundesliga. Die Salzburger gewinnen gegen Hartberg 1:0, Martin Lang.
4: Die neu formierte Salzburger Elf braucht viele Chancen und viel Ballbesitz für den 1:0 Heimsieg gegen Hartberg. Den neuen Salzburg-Trainer Danny Röhl stört aber die geringe Effizienz.
5: Wir haben 36 Torabschlüsse, aber im Fußball geht es nicht um Daten, sondern es geht darum, dass du Ergebnisse holst. Das haben wir gemacht. Ich bin sehr zufrieden. Erster Spieltag ist immer so ein bisschen, wo steht man wirklich?
4: Die Salzburger stehen mit 3 Punkten da. Sturm Graz zum Liga-Auftakt mit 1 durch das 1:1 bei WSG Tirol. Sturmtrainer Ingolitsch wirkt enttäuscht.
6: Das sind ganz klar 2 verlorene Punkte. Die Bundesliga ist der wichtigste Bewerb für uns. Alles andere international ist was ganz Besonderes. Aber jetzt geht es schon auch darum, in der Realität anzukommen in der Bundesliga.
4: Heute spielen ab 17 Uhr Aufsteiger Austria Lustenau gegen Ried, WRC gegen die Wiener Austria und ab 19 Uhr Rapid gegen Altach.
1: Und jetzt zum Wetter und zu Michi Mattern.
7: Der Sonntag bringt eine freundliche Mischung aus Sonne und Wolken, wobei der sonnige Eindruck meist überwiegt. Dichter können die Wolken heute in der Früh und dann wieder im Lauf des Nachmittags sein. Da bilden sich nämlich speziell im Berg- und Hügelland einige Schauer und Gewitter, die meisten vom Adelberg bis zum Dachstein. Die Rekordhitze macht heute auch im Osten Pause, Höchstwerte 28 bis 35 in 2000 Meter um 18 Grad. Schon morgen kommt sie aber zurück und erreicht am Dienstag und Mittwoch einen neuen Höhepunkt. Da sind im Osten stellenweise wieder um die 40 Grad möglich.

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1: Am Mikrofon Nina Walli, es ist 4 Uhr. Kritik gibt es am Entwurf des sogenannten Wasserentnahmeregisters, das Klima- und Landwirtschaftsminister Norbert Totschnig diese Woche mit ersten Details vorgestellt hat. Veronika Mauler berichtet.
2: Wer entnimmt in Österreich wie viel Grundwasser und wofür? Antworten auf diese Fragen soll das Wasserentnahmeregister liefern. Doch so wie es von Minister Totschnig den Koalitionspartnern vorgeschlagen worden ist, werde man keine umfassende Datenlage bekommen, sagt Klimaanwältin Michaela Krömer.
3: Nach dem jetzigen Entwurf dürfte die Mehrheit aller industrieller Betriebe, mit Ausnahme der großen, und die Mehrheit aller landwirtschaftlicher Betriebe nicht erfasst sein.
2: Kommt das Register wie angekündigt, verstoße es gegen die EU-Wasserrahmenrichtlinie.
3: Es ist rechtswidrig, weil es tatsächlich keine umfassenden Entnahmemengen erfasst.
2: Anwältin Krömer hat für die Umweltorganisationen Claw und Ökobüro ein Rechtsverfahren eingeleitet. Der entsprechende Antrag liegt im Umwelt- und Klimaministerium. Krömer rechnet mit einem Verfahren vor den Verwaltungsgerichten.
1: An vielen Urlaubsorten gibt es wieder immer öfter Reisepasskontrollen, vor allem in Italien. Gerhard Janser hat sich angesehen, welchen Ausweis man wo mithaben sollte.
4: Stichprobenartige Kontrollen kann und darf es immer geben, selbst wenn man am Strand unterm Sonnenschirm liegt. Dort reiche aber oft eine Kopie des Reisepasses oder Personalausweises. Der sollte lieber sicher verwahrt im Hotel bleiben, rät Dagmar Redl, Verkehrsexpertin des ÖAMTC.
5: Was definitiv kein Reisedokument ist, der Führerschein. Dieser Mythos, der haltet sich sehr hartnäckig. Es ist in Österreich ein amtlicher Ausweis, aber es ist kein Reisedokument.
4: Wer mit Enkelkindern oder Kindern von Freunden verreist, braucht zudem eine Vollmacht der Erziehungsberechtigten. Und auch Haustiere benötigen Reisedokumente, einen EU-Heimtierausweis, der vom Tierarzt ausgestellt wird.
1: Explosion in einem Restaurant im Zentrum der russischen Hauptstadt Moskau. Mindestens 3 Menschen sind getötet, 21 weitere verletzt worden. Russische Behörden sprechen von einem Bombenanschlag. Eine Frau soll einen selbstgebauten Sprengsatz bei sich gehabt haben. Der Hintergrund ist noch nicht bekannt. Italien erlebt einen historischen Geburtenrückgang. Im Durchschnitt bekommt eine Italienerin derzeit 1,14 Kinder. Nur in Malta, Spanien und Litauen liegt die Geburtenrate noch niedriger. Als Ursachen sehen Experten wirtschaftliche Unsicherheit, hohe Wohnkosten und die schwierige Vereinbarkeit von Familie und Beruf. Und jetzt zum Wetter und zu Michi Mattern.
6: Heute gehen sich in Summe in ganz Österreich einige Sonnenstunden aus, es ist aber nicht ungetrübt. Anfangs halten sich stellenweise noch dichtere Restwolken, vielleicht mit etwas Regen, und am Nachmittag bilden sich vor allem im Berg- und Hügelland neue Schauer oder Gewitter, die vereinzelt heftig sein können. Die Temperaturen gehen im Osten noch ein wenig zurück, Höchstwerte 28 bis 35 in 2000 Meter um 18 Grad. In der neuen Woche kommt die Rekordhitze aber zurück. Bei viel Sonne und ein paar Gewittern sind am Dienstag und Mittwoch im Osten wieder bis zu 40 Grad möglich.

Sonne.

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1: Am Mikrofon ist Lorenz Wildner. Heute tritt die Transparenz- und Kennzeichnungspflicht des Europäischen AI Acts in Kraft. Damit müssen KI-Inhalte von Anbietern und Betreibern klar erkenntlich gemacht werden. Bei Nichteinhaltung der Kennzeichnungspflicht drohen Strafen in Millionenhöhe. Sie werden von nationalen Aufsichtsbehörden eingehoben. In Österreich steht eine solche Behörde im Regierungsprogramm. Derzeit ist die KI-Servicestelle in der Rundfunkregierungsbehörde RTR angesiedelt. Details von Saskia Fenenbos.
2: Wenn künstliche Intelligenz zum Einsatz kommt, dann muss das ab jetzt auch auf den ersten Blick erkennbar sein und gekennzeichnet werden. Bei Unternehmen, Medienanbietern und auch in der öffentlichen Verwaltung. Staatssekretär für Digitalisierung Alexander Bröll.
3: Das bedeutet, die öffentliche Verwaltung wird bei KI-Anwendungen diese dementsprechend auch kennzeichnen, damit die Menschen wissen, sie haben es mit KI zu tun.
2: Zum Beispiel muss bei Chatbots und anderen Systemen, die direkt mit Menschen kommunizieren, der Einsatz von KI klar offengelegt werden. Auch bei künstlich erzeugten oder manipulierten Videos, Bildern oder Sounds. Und bei sogenannten Deepfakes, also KI-generierten Videos von Themen, die im öffentlichen Interesse stehen. Bei Nichtkennzeichnung drohen den Unternehmen eklatant hohe Strafen bis in Millionenhöhe.
1: Die USA verzichten nach Angaben von US-Präsident Donald Trump vorübergehend auf weitere Angriffe gegen den Iran. Die USA seien vom Iran und von weiteren Ländern in der Region darum gebeten worden, ließ der US-Präsident wissen. Demnach zeichnet sich eine neue Vereinbarung ab. Diese müsse aber schnell erzielt werden. Auch Israel verzichtet laut Trump vorerst auf weitere Angriffe. Die Waldbrände in Griechenland sind weiter nicht unter Kontrolle. Am Abend wurden viele Ortschaften und Dörfer evakuiert. Betroffen sind Regionen westlich von Athen, aber auch auf der Halbinsel Peloponnes, rund 100 Kilometer weiter westlich brennt es. Obwohl rund 500 Feuerwehrleute im Einsatz waren, kamen die Einsatzkräfte Polizeiangaben zufolge am Boden kaum voran. Und Italien erlebt derzeit einen historischen Geburtenrückgang. Im Durchschnitt bekommt eine Italienerin derzeit 1,14 Kinder. Nur in Malta, Spanien und Litauen liegt die Geburtenrate noch niedriger. Als Ursachen sehen Experten wirtschaftliche Unsicherheit, hohe Wohnkosten und die schwierige Vereinbarkeit von Familie und Beruf. Und wir kommen noch zum Wetter.
4: Die extreme Hitzewelle, die vorgestern zahlreiche Rekorde und erstmals im Juli knapp über 40 Grad gebracht hat, und zwar in Wieselburg, die schwächt sich übers Wochenende vorübergehend etwas ab. Allerdings nur kurz, denn schon morgen legen die Temperaturen wieder zu und am Dienstag sowie am Mittwoch dürften weitere Rekorde folgen. Heute liegen die Höchstwerte zwischen 28 Grad im Außerfern und 35 Grad im Machfeld. Dazu scheint in ganz Österreich für etliche Stunden die Sonne, es ist aber bei weitem nicht ungetrübt. Anfangs halten sich stellenweise noch dichtere Restwolken, aus denen es vereinzelt leicht regnen kann, und am Nachmittag bilden sich Quellwolken, aus denen speziell im Berg- und Hügelland ein paar Regenschauer und Gewitter entstehen. Die meisten und vereinzelt kräftige vom Bregenzer Wald bis zu den niederen Tauern. In der neuen Woche kommt die Rekordhitze zurück. Bei viel Sonne und ein paar Gewittern im Bergland erreichen die Temperaturen meist 30 bis 38, im Osten am Dienstag und Mittwoch sogar wieder bis zu 40 Grad. So viel zum Wetter von Michael Mattern.
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1: Am Mikrofon Christina Kreuz. Guten Morgen. An mögliche Reisepasskontrollen an der Grenze haben wir uns seit einigen Jahren wieder gewöhnt. Verstärkt kontrolliert wird derzeit aber auch an den Urlaubsorten selber, vor allem in Italien. Muss man den Reisepass dort eigentlich immer dabei haben, also auch am Strand oder im Restaurant? Gerhard Janser aus der Konkret-Redaktion hat sich angesehen, welche Dokumente man im Urlaub braucht.
2: Stichprobenartige Kontrollen kann und darf es immer geben, selbst wenn man am Strand unterm Sonnenschirm liegt. Dort reiche aber oft eine Kopie des Reisepasses oder Personalausweises. Der sollte lieber sicher verwahrt im Hotel bleiben, rät Dagmar Redl, Verkehrsexpertin des ÖAMTC.
3: Was definitiv kein Reisedokument ist, der Führerschein. Dieser Mythos, der haltet sich sehr hartnäckig. Es ist in Österreich ein amtlicher Ausweis, aber es ist kein Reisedokument.
2: Wer mit Enkelkindern oder Kindern von Freunden verreist, braucht zudem eine Vollmacht der Erziehungsberechtigten. Und auch Haustiere benötigen Reisedokumente, einen EU-Heimtierausweis, der vom Tierarzt ausgestellt wird.
1: Die USA verzichten nach Angaben von US-Präsident Donald Trump vorübergehend auf weitere Angriffe gegen den Iran. Grund sei, dass sich eine neue Vereinbarung abzeichne, so Trump. Ein solcher Deal müsse aber schnell erzielt werden. Auch Israel sieht vorerst von Angriffen ab. Nach der Migrationskrise in der spanischen Exklave Ceuta treffen sich am Dienstag die EU-Innenminister zu einer Dringlichkeitssitzung. Das Treffen war auf Verlangen von 22 der 27 EU-Staats- und Regierungschefs anberaumt worden. Unterdessen normalisiert sich die Lage in Ceuta. Nach Angaben der spanischen Regierung sind fast alle der 50.000 bis 60.000 Menschen, die es innerhalb kurzer Zeit von Marokko in die abgeschottete Exklave geschafft haben, inzwischen zurückgekehrt. Zum Sport. Zum Auftakt der Fußball-Bundesliga haben in den ersten drei Spielen der LASK und Salzburg jeweils ohne Gegentor gewinnen können. Salzburg gewinnt das gestrige Abendspiel durch ein spätes Tor 1:0 gegen Hartberg. Martin Lang.
4: Die neu formierte Salzburger Elf braucht viele Chancen und viel Ballbesitz für den 1:0-Heimsieg gegen Hartberg. Den neuen Salzburg-Trainer Danny Röhl stört aber die geringe Effizienz.
5: Wir haben 36 Torabschlüsse, aber im Fußball geht es nicht um Daten, sondern es geht darum, dass du Ergebnisse holst. Das haben wir gemacht. Bin sehr zufrieden. Erster Spieltag ist immer so ein bisschen, wo steht man wirklich?
4: Die Salzburger stehen mit 3 Punkten da. Sturm Graz zum Liga-Auftakt mit 1 durch das 1:1 bei WSG Tirol. Sturmtrainer Ingolitsch wirkt enttäuscht.
6: Das sind ganz klar 2 verlorene Punkte. Die Bundesliga ist der wichtigste Bewerb für uns. Alles andere international ist was ganz Besonderes. Aber jetzt geht es schon auch darum, in der Realität anzukommen in der Bundesliga.
4: Heute spielen ab 17 Uhr Aufsteiger Austria Lustenau gegen Ried, WAC gegen die Wiener Austria und ab 19 Uhr Rapid gegen Altach.
1: Berichtet Martin Lang. Das waren die Nachrichten mit Christina Kreuz.
7: Na, da hat sich doch glatt ein bisschen Bodennebel gebildet im Ried. Fast schon herbstlich und angenehm kühl. Überall in Vorarlberg im Moment unter 20 Grad. Es hat 18 Grad in Bregenz, 15 in Gerschurn und 12 hat es in Mittelberg. Und dieser Bodennebel, der löst sich mit den restlichen Wolken am Himmel ganz schnell auf. Daraus werden dann Quellwolken über den Bergen, die sich dann im Süden des Landes auch am Abend vereinzelt zu Gewittern auswachsen können. Meistens bleibt es aber sehr sonnig und schwül. Heiß heute hat 30 Grad, vielleicht sogar bis zu 32 Grad. Ja, und schwül heiß mit bis zu 34 Grad und viel Sonne und einzelnen Gewittern am Abend. So geht's dann am Montag und am Dienstag weiter. 6:03, schaut sehr gut aus, sind uns überhaupt keine Verzögerungen gemeldet auf Vorarlbergstraßen. Falls Sie was entdecken, rufen Sie gern an 0800 20 4000.
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7: Und wir gehen es heute ganz ruhig an mit den Bengals, Eternal Flames und am Schlückli Kaffee. Haben Sie es fein?

0: Die Jobby Brothers mit Long Train Running für Ihren Sonntagmorgen. 10:06 ist es.
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0: Ja, heute von Ronald Wernick. Er ist evangelischer Pfarrer aus Fels.
2: Es lebe der Zentralfriedhof und alle seine Toten, sang Wolfgang Ambros in den 70er Jahren. Vor ein paar Wochen fand am Welser evangelischen Friedhof eine ungewöhnliche Feier statt. Unter dem Motto Unendlich, ein Lebensfest am Friedhof, versammelten sich ca. 30 Menschen zwischen 20 und 80 Jahren. Nicht die Trauer um Verstorbene stand an diesem Abend im Mittelpunkt, sondern die Freude am Leben. Das Leben ist stärker als der Tod. Der Tod hat nicht das letzte Wort. Das ist ja der Kern der christlichen Auferstehungsbotschaft. In einigen süd- und mittelamerikanischen Ländern ist es üblich, fröhliche Feste am Friedhof zu feiern. Und so war es diesmal auch in Wels. Wir sangen ein Lied, das ursprünglich aus Brasilien stammt. Ich sing dir mein Lied, in ihm klingt mein Leben. Die Töne, den Klang hast du mir gegeben. Vom Wachsen und Werden, von Himmel und Erde, du Quelle des Lebens. Dir sing ich mein Lied. Nach dem Auftritt einer Samba-Trommelgruppe ließen wir 30 Luftballons mit lebensbejahenden Wünschen aufsteigen. Gestärkt mit dem Segen stießen die Teilnehmenden zum Abschluss mit einem Glas Sekt auf das Leben an. Ich habe an diesem Abend die Quelle des Lebens ganz besonders intensiv gespürt.
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0: Morgen gleich 20 nach 6. Na, wie läuft das Wochenende so?
1: Guten Morgen, Frau Alberg. Ich war gestern auf dem Szene-Open-Air.
2: Ja, und heute lege ich jetzt erstmal die Füße hoch und mache mir ein Bierli auf.
1: Und dann gehen wir aufs Austria-Match. Grüß Gott, den Frau Alberg.

0: schönen guten Morgen. Na, der Böschler schaut heute nicht vorbei und bringt uns Neuigkeiten. Nein, das erledigen jetzt wir. Es ist 6.30 Uhr. Das hier sind die Radio Vorarlberg Nachrichten für Sie.
1: Mit Melanie Kritzer. Schönen guten Morgen. Die Trockenheit und die Hitze machen Vorarlbergs Flüssen und Bächen schwer zu schaffen. Gerade erst gestern hat der Fischereiverein aus dem Garnitzerbach im Lanternsertal 800 Fische gerettet. Das Problem, durch den fehlenden Regen fließt immer weniger Wasser. Und das spüren die Tier- und die Pflanzenwelt immer stärker. David Breznik.
2: Das Umweltinstitut spricht von einer absolut außergewöhnlichen Niedrigwassersituation. Die gefährdet nicht nur Fische, sondern auch viele Wasserpflanzen und Kleinstlebewesen im Wasser. Und das gleich doppelt, sagt Gerhard Hutter vom Umweltinstitut. Zum einen wird es dort immer enger, zum anderen ändert sich das Verhältnis zwischen Wasser und Nähr- oder Schadstoffen, sagt Hutter. Das kann dazu führen, dass bestimmte Arten sterben. Und das hat Folgen für das jeweilige Ökosystem. Der Bodensee hat solche Probleme noch nicht. Er hat laut Hutter mehr Wasserfläche und auch die Badequalität ist noch an allen Messstellen ausgezeichnet.
1: Ab Oktober gibt es neue Regeln für E-Mopeds. Fahrer brauchen einen Führerschein, eine Versicherung, eine Nummerntafel, eine regelmäßige Begutachtung und einen Helm. Zusätzlich gilt, auf Radwegen fahren ist verboten. E-Mopeds müssen dann die Straßen benutzen. Das Kuratorium für Verkehrssicherheit empfiehlt, mit den Vorbereitungen auf die Umstellung nicht bis zum Herbst zu warten. In Vorarlberg gibt es knapp 77.000 Kinder und Jugendliche. So viele Vorarlbergerinnen und Vorarlberger sind laut dem Vorarlberger Sozialindex 18 Jahre alt oder jünger. Die meisten Kinder und Jugendlichen leben in Dornbirn, die wenigsten in Waardt. Austria Lustenau feiert heute im Heimspiel gegen Ried sein Comeback in der Bundesliga. Nach 2 Jahren in der zweiten Liga will Trainer Markus Mader als Aufsteiger wieder für Sensationen sorgen.
3: Es ist sehr wichtig, dass wir unserer Linie treu bleiben, dass wir unsere Identität nicht verlieren, auch wenn es eine Liga höher ist und die Gegner eine Riesenqualität haben. Wir sind schon so frech zu sagen, wir wollen mitspielen, den Zuschauern, den Fans auch was bieten. Wir wollen für Spektakel sorgen. Natürlich wissen wir, dass es viel, viel schwerer wird, aber trotzdem möchten wir unsere Art, Fußball zu spielen, nicht verlieren.
1: Spielbeginn ist um 17 Uhr. Altach muss zum Auftakt auswärts gegen Rapid antreten. Dort geht es um 19 Uhr los. Von beiden Partien berichtet Radio Vorarlberg live.
0: Ja, und da hat es angenehm abgekühlt. 18 Grad hat es im Moment in Bregenz, 16 in Feldkirch und 15 in Alberschwende. Aber das ändert sich bald wieder. Wetteraussichten gibt es jetzt von Simon Hölzl in der Geosphere in Innsbruck. Guten Morgen.
4: Schönen guten Morgen. Ja, Fenster aufreißen, solange es noch geht. Mit der Sonne wird es am Vormittag dann rasch wieder wärmer und es wird auch doch recht schwül werden heute. Da kommen auch über den Bergen dann Quellwolken dazu, die werden immer mächtiger und dann entstehen noch einige Wärmegewitter im Laufe des Nachmittags. Die ziehen sich dann bis in die erste Nachthälfte hinein. Bevor es aber so weit ist mit den Gewittern, wird es schwül warm mit 25 bis 30 Grad. Morgen geht es dann ähnlich weiter auf einen freundlichen Vormittag. Folgt dann ein Nachmittag mit Quellbewölkung und einzelnen Wärmegewittern. Es wird bis 34 Grad heiß. Der Dienstag könnte dann etwas stabiler sein. Unverändert heiß bleibt es. Und diese ja nicht ganz beständige hochsommerliche Wetterphase, die zieht sich dann bis weit in die kommende Woche hinein. Erst in der zweiten Wochenhälfte dürfte es dann allmählich wieder weniger warm werden.
0: Na, freuen wir uns drauf. Vielen Dank und liebe Grüße nach Innsbruck. Und wir schauen kurz auf Vorarlbergstraßen und da liegen noch ein paar Nebelschwaden, vor allem im Ried. Also auch auf der Autobahn zwischen Koblach und Dornbirn West fahren Sie da bitte vorsichtig. Und wenn Sie jetzt Richtung Arlberg unterwegs sind, der Arlbergpass, der ist dann für die Arlberg-Giro ab 7 Uhr bis ca. 8.15 Uhr gesperrt. In dieser Zeit müssen Sie dann über die S16 bzw.

0: also den Albergtunnel, ausweichen. Falls Sie sonst noch was entdecken, gerne her damit. 0800 20 4000 ist unsere kostenlose Hotline.
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0: Cheap Trick für Ihren Sonntagmorgen. Und ja, das ist nicht irgendein Sonntag, das ist ein Fußballsonntag der Superlative. Wir starten wieder in die neue Bundesliga-Saison und wir Vorarlberger haben jetzt wieder zwei Clubs in der höchsten Fußball-Bundesliga des Landes. Die Altacher, die sind nach Wien zu Rapid und spielen heute ab 19 Uhr. Und vorher müssen die Neuaufsteiger aus der Lustenau ran. Ab 17 Uhr geht's los daheim, in Lustenau natürlich. SV Ried ist zu Gast und die Vorfreude riesengroß, Thomas Österle.
1: Die Zeit des Wartens ist vorbei. Zwei Jahre nach dem Abstieg ist die Austria zurück in der Bundesliga. Mit dem Aufstieg startet für die Lustenauer aber auch eine neue Herausforderung. Vieles wird neu sein, dessen ist sich auch Trainer Markus Mader bewusst.
2: Da kommt schon einiges auf uns zu, natürlich die Intensität, die Körperlichkeit, aber natürlich auch die Erfahrung und die individuelle Qualität der einzelnen Spieler. Aber dieser Herausforderung stellen wir uns sehr gerne, weil wir spielen Bundesliga und das freut uns einfach.
1: Mit Ried wartet zum Auftakt gleich ein erster Gradmesser. Die Oberösterreicher haben sich letztes Jahr als Aufsteiger gleich in der Liga etabliert und sogar bis zum Schluss um einen Europacup-Platz gekämpft. Für die Lustenauer also gleich einmal eine gute Möglichkeit zu sehen, wie gut die 10 Neuzugänge mit dem Stamm der letzten Saison schon harmonieren. Kapitän Matthias Mack freut sich jedenfalls auf den Heimauftakt.
3: Die Jungs, was dazukommen sind, bringen wirklich durch die Bank eine Qualität mit. Und wir haben die letzten 6 Wochen richtig hart dafür gearbeitet, dass wir einen Plan haben, was wir gemeinsam verfolgen können. Und umso schöner, dass wir daheim starten können.
1: Anpfiff in Lustenau ist um 17 Uhr. Mit Radio Vorarlberg sind Sie natürlich live dabei.

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1: Am Mikrofon Christina Kreuz, guten Morgen. Die Hitzewelle hat Österreich fest im Griff. Die Grundwasserspiegel sind historisch tief. Vor diesem Hintergrund hat Klima- und Landwirtschaftsminister Norbert Totschnig diese Woche erste Details seines Entwurfs für das sogenannte Wasserentnahmeregister genannt. Wer mehr als 200.000 Kubikmeter Grundwasser im Jahr entnimmt, soll meldepflichtig sein. Kritik kommt von der Initiative für Klimarecht. Mit den angekündigten Schwellenwerten würden nur wenige große Industriebetriebe erfasst werden. Veronika Mauler berichtet.
2: Wer entnimmt in Österreich wie viel Grundwasser und wofür? Antworten auf diese Fragen soll das Wasserentnahmeregister liefern. Doch so wie es von Minister Totschnig den Koalitionspartnern vorgeschlagen worden ist, werde man keine umfassende Datenlage bekommen, sagt Klimaanwältin Michaela Krömer.
3: Nach dem jetzigen Entwurf dürfte die Mehrheit aller industrieller Betriebe, mit Ausnahme der großen, und die Mehrheit aller landwirtschaftlicher Betriebe nicht erfasst sein.
2: Kommt das Register wie angekündigt, verstoße es gegen die EU-Wasserrahmenrichtlinie.
3: Es ist rechtswidrig, weil es tatsächlich keine umfassenden Entnahmemengen erfasst.
2: Anwältin Krömer hat für die Umweltorganisationen Claw und Ökobüro ein Rechtsverfahren eingeleitet. Der entsprechende Antrag liegt im Umwelt- und Klimaministerium. Krömer rechnet mit einem Verfahren vor den Verwaltungsgerichten.
1: Bei einem russischen Luftangriff auf die ukrainische Region Cherson kam mindestens ein Mensch ums Leben. 7 weitere wurden verletzt, wie die zuständige Militärverwaltung mitteilt. Bei dem Angriff wurden demnach mehrere Gebäude und Fahrzeuge beschädigt. Die große Anschaffung wird verschoben, der kleine Luxus bleibt. Ein Matcha-Latte oder ein neues Kosmetikprodukt. Little Treat Culture heißt der Trend, bei dem sich vor allem junge Menschen kleine Belohnungen im Alltag leisten und auf Social Media teilen. Warum das gerade jetzt beliebt ist und was dahinter steckt, berichten Sarah Heidenreich und Martin Rauter.
4: Matcha Latte oder Pistazien Croissant. Kleine Belohnungen für zwischendurch liegen im Trend. Vor allem die Gen Z zelebriert das auf Social Media als Little Treat Culture. Der Griff zu kleinen Luxusartikeln statt zu größeren Anschaffungen ist nicht neu, sagt Cordula Zercher, Marketing-Expertin der WU Wien.
5: Interessanterweise sehen wir das während Krisen immer wieder. Das ist kein neues Phänomen.
4: Trotz steigender Preise wird Geld für kleine Genussmomente ausgegeben. Sie geben ein Gefühl von Kontrolle und eine kurze Auszeit vom Alltag, sagt die Expertin. Das berichtet auch eine Passantin in Wien.
6: Im Alltag gönne ich mir schon etwas, weil ich mir sage, wir strugglen eh alle.
4: Und gerade an heißen Sommertagen wie diesen kann man sich schon mal eine kleine Auszeit in Form eines sogenannten Spaßgetränks erlauben.
1: Ab heute gelten EU-weit die Transparenzpflichten des AI Act. Die Nutzung von künstlicher Intelligenz muss für Menschen klar erkennbar sein. Das waren die Nachrichten mit Christina Goenz.
7: Ja, und noch sind das optimale Sportlertemperaturen. 18 Grad hat es im Moment in Feldkirch, 16 in Bludenz und Sulzberg und 10 Grad hat es in Lech am Arlberg. Aber je früher Sie mit der Lauf- und Radrunde fertig sind, umso besser. Es wird heute nämlich wieder schwül heiß, aber recht sonnig bei bis zu 30, vielleicht sogar 32 Grad. Über den Bergen, da gibt es Quellwolken. Daraus können sich dann vor allem im Süden des Landes heute am Abend ein paar Gewitter bilden. Ja, und genauso geht es die nächsten Tage weiter. Tagsüber ist es sonnig und schwül. Abends gibt es lokale Gewitter bei bis zu 34 Grad. Sie sind sicher unterwegs mit dem Radio Vorarlberg Verkehrsservice um 6:35 und da findet heute die Arlberg Giro statt und die startet in diesen Minuten. Die Rundstrecke, die führt über den Arlbergpass und Stuben ins Klostertal, über die Montafoner Straße und das Bad Znaun und Stanzertal wieder zurück nach St. Anton. Der Verkehr wird entlang dieser Strecke immer wieder mal angehalten. Der Arlbergpass zum Beispiel, der ist im Moment schon gesperrt bis etwa 8:15 Uhr. Ausweichen können Sie da über die S16 und den Arlbergtunnel. Ansonsten schaut es ganz entspannt aus auf Vorarlbergstraßen. Falls Sie was entdecken, rufen Sie gerne an 0800 20 4000.
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7: Ja, herzlich willkommen im Frühaufsteher-Club. Sie sind voller Tatendrang. Na dann, los geht's mit Weekend und The Blinding Lights. Lass mal den Kreislauf aber noch nicht überfordern. Legen wir einfach ein bisschen langsamer los, ein bisschen gemütlicher mit Glenn Medeiros. Schönen Start in den Sonntag.

0: Schönen guten Morgen, 10 nach 7. Und wenn Sie da heute rund um den Adelberg oder im Montafon unterwegs sind, dann müssen Sie es heute ein bisschen gemütlicher angehen lassen, vor allem jetzt am Vormittag. Da sind nämlich viele Rennradlerinnen und Rennradler unterwegs. Heute ist nämlich die Arlberg Giro. Es gibt da das Straßensperren auch entlang der Strecke. Der Arlbergpass zum Beispiel ist heute bis ca. 8.15 Uhr gesperrt. Und sportlich gesehen ist die Arlberg Giro wirklich eine knackige Geschichte. 150 Kilometer, 2.500 Höhenmeter. Wer da mitfährt, der braucht nicht nur starke Beine, gute Nerven, sondern wahrscheinlich auch immer wieder mal gute Gespräche mit dem inneren Schweinehund, oder? Organisator Thomas Kofler, wie hart ist denn die Arlberg Giro wirklich?
1: Ja, also für einen guten Alltagsradfahrer absolut machbar. Aha. Zum Frühstück geht es gleich auf den Arlbergpass, dann über das Ganivertal. Das ist eben der knackige Anstieg, wo es wirklich, der ist wirklich hart. Also dennoch mit einer guten Übersetzung ist auch der machbar.
0: Also für mich hört sich das wirklich nur nach Qual an, aber heuer gibt es einen richtig guten Grund, dass wir uns quälen, denn heuer ist die Arlberg Giro für uns mehr als nur ein Radrennen. Mhm. Sie ist der Auftakt zur 40.000 Kilometer Challenge. Und jetzt wird es konkret, für jeden Finisher und jede Finisherin, die heute da im Ziel ankommt, spendet Gunz 5 Euro an Licht ins Dunkel. Am Ende rechnen wir da also bis zu 6.000 Euro für Licht ins Dunkel, je nachdem, wie viele es da wirklich ins Ziel schaffen. Das heißt, wir freuen uns für jeden Radler und feuern jeden Radler und jede Radlerin an, die, an denen wir da vorbeikommen. Alles für Licht ins Dunkel. Schönen Start in den Sonntag.

0: Ein bisschen Mambo-Fieber mit Reinhard Schendrich um 20 nach 7 und schon wieder. Schon wieder ist ein Sommer-Highlight vorbei. Das Szene Open Air 2026 ist mit heute Geschichte. Und wie war's?
1: Szene, ey, voll geil das Jahr. Ich bin der Nati. Wirklich, ich kann es nur empfehlen. Nächstes Jahr alle daher, alle nach Lustenau. Richtig geil. Ich habe meinen Cousin dabei, er ist der Jonas. Er ist das erste Jahr auf der Szene. Richtig geiler Scheiß, wirklich. Voll, ich kann es nur empfehlen für jeden.
2: Also voll geil, es lohnt sich. Kommt alle her und vieren ab.
0: Na bitte, voller Erfolg nenne ich das. Und das steht jetzt da.
3: Fett ausschlafen, weil ich bin so müde.

0: Die Sonne blinzelt da schon schön über die Berge hinweg. Es ist 7.30 Uhr. Guten Morgen und das hier sind die Radio Vorarlberg Nachrichten.
1: Mit Melanie Kritzer. Schönen guten Morgen. Die Trockenheit und die Hitze machen Vorarlbergs Flüssen und Bächen schwer zu schaffen. Das Umweltinstitut spricht von einer absolut außergewöhnlichen Niedrigwassersituation. Erst gestern hat der Fischereiverein aus diesem Grund aus dem Ganitzerbach im Laternsertal 800 Fische gerettet. Aber auch viele Wasserpflanzen und Kleinstlebewesen sind gefährdet. Zum einen wird es immer enger, zum anderen ändert sich das Verhältnis zwischen Wasser, Nähr und Schadstoffen. Das kann laut Umweltinstitut dazu führen, dass bestimmte Arten sterben. Ohne Führerschein mit 25 km/h auf dem Radwegen unterwegs. Das ist bei den E-Mopeds gang und gäbe und hat bis jetzt auch den Verkehrsregeln entsprochen. Das wird sich nun aber ändern, Martina Huber.
2: Derzeit gelten im Straßenverkehr für E-Mopeds die gleichen Regeln wie für Fahrräder. Doch ab 1. Oktober ändert sich das. Ab dann gilt, wer ein E-Moped fährt, braucht einen Führerschein, eine Versicherung, eine Nummerntafel, ein Pickerl und einen Helm. Außerdem dürfen E-Mopeds nicht mehr auf Radwegen unterwegs sein. Sie müssen dann auf der Straße fahren, erklärt das Kuratorium für Verkehrssicherheit. Alle E-Moped-Besitzerinnen und Besitzer sollten sich darum früh genug auf die Umstellung vorbereiten, denn einen Führerschein oder eine Versicherung bekommt man nicht von heute auf morgen. Wer einen Führerschein für sein E-Moped machen muss, sollte mit Kosten in Höhe von 300 bis 450 Euro rechnen.
1: Mehr als 20.100 Vorarlbergerinnen und Vorarlberger haben im vergangenen Jahr Pflegegeld bezogen. Das sind laut Sozialindex 12% mehr als noch vor 9 Jahren und knapp 5% der Gesamtbevölkerung. Die Anzahl an Pflegegeldberechtigten steigt laut der Statistik von Jahr zu Jahr. Lediglich zu Beginn der Corona-Pandemie habe es keinen Anstieg gegeben. Der SCR Alltag startet heute gegen Rapid als Außenseiter in die neue Bundesliga-Saison. Die Wiener haben sich im Europacup für die nächste Runde qualifiziert. Aber Alltag-Regisseur Patrick Greil will das Schützenfest nicht überbewerten.
3: Ja, der Fußball in Andorra ist definitiv anders wie in Österreich. Darum haben wir uns da jetzt nicht allzu viel abschauen können. Aber wir haben gesehen, dass Rapid jede Menge Qualität hat. Speziell im Offensivbereich wäre natürlich das Ziel von uns, dass wir es vielleicht im Spiel schon ein bisschen hinkriegen, dass da nicht die große Euphorie aufkommt im Stadion. Nach vorne hin dann trotzdem auch mutig sind und einfach auch viel Spaß haben am Fußballspielen, das hilft.
1: Spielbeginn in Hütteldorf ist um 19 Uhr. Austria Lustenau empfängt schon um 17 Uhr Ried zum Bundesliga-Comeback. Radio Vorarlberg berichtet von beiden Spielen live.
0: Und da wird es langsam aber sicher Zeit, die Fenster wieder zu schließen, wenn es in der Wohnung halbwegs kühl bleiben soll. Mit der Sonne wird es nämlich schnell wärmer und es wird heute noch schwülheiß mit bis zu 30, vielleicht sogar 32 Grad. Über den Bergen gibt es Quellwolken, daraus können sich dann im Süden des Landes am Abend wieder ein paar Gewitter bilden, also einfach den Himmel etwas im Auge behalten. Und das müssen wir auch die nächsten Tage tun, es geht nämlich genauso weiter. Tagsüber ist es sonnig und schwül, abends gibt es lokale Gewitter bei bis zu 34 Grad. 7:03 ist es und der Arlbergpass, der ist bis ca. 8.15 Uhr gesperrt. Grund ist der Radmarathon Arlberg Giro. Ausweichen können Sie durch den Arlbergtunnel über die S16. Die Rennstrecke, die führt von St. Anton ins Klostertal. Dann über die Montafoner Straße, Silvretta Straße durch das Paznauntal und Stanzertal wieder zurück nach St. Anton. Und das heißt, auf der ganzen Strecke wird der Verkehr immer wieder mal angehalten. Ansonsten läuft es aber auf Arlbergstraßen. Falls nicht, rufen Sie gern an 0800
4: 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Ines Meser. Hallo. Guten Morgen, Vorarlberg.
0: Ja, schönen guten Morgen.

0: Guten Morgen. 20 vor 8. In Gageln gibt es gleich einen ganz besonderen Wecker.
1: Guten Morgen. Ja, genau. Um Viertel vor 8, Punkt Viertel vor 8, starten wir mit unserem Weckruf und der Musikgruppe im Dorf. Mein Name ist Christina Meyer von der Gagelner Bergbahn. Und bei uns in Gagelna findet heute das Klangfestival statt. Am Schafftag auf dem Wanderweg spielen unterschiedliche Musikgruppen. Es lohnt sich also, ein paar Schritte zum Gehen und die tollen Bergpanoramen zu geniessen bei uns am Schafberg. Auf der Terrasse spielen unterschiedliche Musikgruppen, unter anderem die Alptudler und Breitband. Und ja, wir würden uns freuen, wenn ihr vorbeikommt.

0: Gleich 10 vor 8. Guten Morgen.
1: Guten Morgen, Vorarlberg. Dieses Jahr Szene war richtig geil. Nächstes Jahr müsst ihr alle kommen. Ich wünsche euch einen super Sonntag. Kein Frühstücker. Nicht einkaufen, weil die haben zu. Aber einen super Sonntag für euch alle.
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2: Am Mikrofon Christina Goins, guten Morgen. Nach den Drohungen von US-Präsident Donald Trump gegen den Iran am Freitag rechneten Experten für dieses Wochenende mit massiven Angriffen. Eine Annahme, die allerdings ohne die Unberechenbarkeit des Präsidenten gemacht wurde, denn Trump gab später über seine Social-Media-Plattform bekannt, dass US-Angriffe auf den Iran vorerst ausgesetzt werden. Teresa Kulowitsch berichtet.
3: Nachdem er vom Iran selbst, aber auch anderen Ländern in der Region gebeten wurde, von Angriffen abzusehen, hätte er dem im Interesse der zukünftigen Welt und eines prosperierenden Irans zugestimmt. Das schreibt US-Präsident Trump auf seiner Social-Media-Plattform. Es dürfte aber nicht nur an netten Worten liegen. Trump spricht von Eckpunkten eines Abkommens. Dieses würde die vollständige Öffnung der Straße von Hormuz vorsehen, sowie ein Ende des iranischen Atomprogramms. Auch Israel sei mit an Bord. Vom Iran gibt es dazu noch keine Stellungnahme. Zuletzt hat es gestern Warnungen an die USA vor möglichen abenteuerlichen Aktionen gegeben. Ob es diesmal wirklich zu einem Durchbruch bei den Verhandlungen kommt, bleibt fraglich. Denn es ist nicht das erste Mal, dass Trump einen solchen ankündigt. Und der Krieg geht dennoch schon seit 6 Monaten.
2: Schwere Waldbrände haben im US-Bundesstaat Washington zu weitreichenden Evakuierungen und Stromausfällen geführt. Der Notstand wurde für den gesamten Bundesstaat ausgerufen. Rund 60.000 Menschen sind ohne Strom. Und in Griechenland und anderen europäischen Ländern kämpfen Feuerwehrkräfte weiter gegen die vielerorts lodernden Waldbrände. Während sich die Flammenfronten westlich der griechischen Hauptstadt Athen und auf der Halbinsel Peloponnes ausgeweitet haben, haben die Einsatzkräfte die Lage in Frankreich inzwischen weitgehend unter Kontrolle gebracht. Nach dem krachenden Scheitern der milliardenschweren Investorenpläne von Gianni Infantino ist der FIFA-Präsident in seiner Funktion schwer angezählt. Aus aller Welt gibt es Kritik und Rücktrittsaufforderungen. Gerhard Prohaska berichtet.
4: Seine Gegner wittern jetzt die Möglichkeit, Infantino zu stürzen oder massiv zu schwächen. Vor allem aus der Europäischen Fußballunion gibt es massive Vorwürfe für seine im Wortlaut der UEFA schäbigen, undurchsichtigen Deals. Angriffe, die in ihrer Deutlichkeit auch Guido Tognone, den ehemaligen Mediendirektor der FIFA, überrascht haben.
5: Dass sich die UEFA derart klar und derart einseitig gegen den FIFA-Präsidenten stellen würde, das hätte ich nie gedacht.
4: Massive Vorwürfe gegen Infantino kommen auch von den 41 Nord- und Zentralamerikanern. Verbänden, Vorwürfe gegen Infantino, die Guido Tognone versteht's.
5: Spätestens seit der Weltmeisterschaft habe ich den Eindruck gehabt, er befindet sich in einem totalen Machtrausch. Er hat irgendwie den Boden verloren, er hat vergessen, wer die FIFA ist.
4: Und mittlerweile gibt es auch erste Namen von möglichen Gegenkandidaten. Nasser Al-Khalifi aus Katar, derzeit Präsident von Paris Saint-Germain, könnte im März gegen Infantino antreten.
2: Das waren die Nachrichten mit Christina Kreuz.
6: Ja, und das hier heute ist der nächste perfekte Badetag für Sie. Es gibt viel Sonne und schwülheiße 30 Grad, vielleicht gibt es sogar bis zu 32 Grad. Auch Wandern ist heute gut drin. Auf 2000 Metern gibt es bis zu 18 Grad. Da behalten wir aber bitte den Himmel wieder ein bisschen im Auge. Es können sich nämlich vor allem im Süden des Landes heute am späten Nachmittag wieder Gewitter bilden. Ja, und ganz ehrlich geht es die nächsten Tage weiter. Tagsüber ist es sonnig und schwül. Abends gibt es lokale Gewitter und dabei wird es immer heißer. Montag und Dienstag haben wir schon wieder bis zu 34 Grad. 3 Minuten nach 8, wir schauen kurz auf die Adelbergstraße. Der Adelbergpass, der ist nämlich bis 8.15 Uhr gesperrt. Grund ist der Radmarathon Adelberg-Giro. Ausweichen können Sie durch den Adelbergtunnel und die S16. Die Rennstrecke, die führt von St. Anton ins Klostertal, dann über die Montafoner Straße, Silvretta Straße und durch das Paznauntal ins Stanzertal und dann wieder zurück nach St. Anton. Der Verkehr wird entlang dieser Strecke immer wieder mal angehalten. Aber im Moment schaut es ganz entspannt aus, sind uns keine Verzögerungen gemeldet. Falls Sie sonst noch was entdecken, dann rufen Sie bitte an und zwar kostenlos unter 0800 20 4000.
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6: Und in meinem Kopf hört sich das genau so an, wenn ich Sonntagmorgen so ganz ohne Wecker quietschfidel ausgeschlafen von selbst erwache. Albano und Romina Power gibt's ganz gleich. Schönen Sonntag.

0: Welch eine Freude ist es mit Albano und Romina Power um 11 nach 8. Schönen Sonntag und heute wecken Sie die Stars höchstpersönlich.
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0: Das ist der Sonntagmorgen für Sie um 8.20 Uhr und für alle Fußballfans in Vorarlberg ist das heute nicht irgendein Sonntag. Das ist ein Feiertag. Mit heute starten wir nämlich wieder mit zwei Vorarlberger Fußballclubs in die Bundesliga. Aufsteiger Austria Lustenau hat heute ab 17 Uhr Ried zu Gast und die Altacher, die sind auswärts bei Rapid. Ja, was soll ich da sagen? Also es gibt einfache Starts in die Saison, oder Thomas Österle?
1: So ist es. Die Rapidler empfangen Altach nach zwei deutlichen Siegen im Europacup nämlich schon einmal mit einer breiten Brust, auch wenn der Gegner aus Andorra sicherlich kein ganz großer Gradmesser war. Trotzdem, die Altacher wissen, was sie erwarten wird. Eine spielstarke Mannschaft mit viel individueller Klasse, die allerdings auch immer wieder einmal zu Patzer neigt. Das weiß auch Kapitän Lukas Jäger.
2: Ich glaube, dass Rapid wieder eine sehr spielstarke Mannschaft ist. Es ist so fußballerisch wahrscheinlich die Mannschaft, wo in Österreich probiert, den gepflegten Fußball zu spielen. Da gilt es einfach voll dagegen zu halten, dass wir taktisch auf der Höhe sind, dass wir da aggressiv dagegen arbeiten und mit voller Intensität auftreten.
1: Spannend wird jedenfalls sein, wie gut ist es Trainer Ognjen Saric schon gelungen, die 10 Neuzugänge zu integrieren. Keine einfache Aufgabe. Rapid wird also gleich einmal ein erster Härtetest auf dem Feld und auch was die Stimmung auf der Tribüne angeht.
2: Jeder Fußballer spielt gerne vor vollen Tribünen und das ist schon auswärts bei Rapid in Graz, LASK und so. Es sind schon besondere Stadien in Österreich und da haben wir riesengroße Vorfreude und hoffen, dass wir da möglichst Punkte mitnehmen und gut performen können.
1: Spielbeginn in Wien ist um 19 Uhr. Mit Radio Vorarlberg sind Sie live dabei.

0: Das hier sind die Radio Vorarlberg Nachrichten. Mit Melanie Kritzer. Schönen guten Morgen. Die Trockenheit und die Hitze machen Vorarlbergs Flüssen und Bächen schwer zu schaffen. Gerade erst gestern hat der Fischereiverein aus dem Garnitzerbach im Laternsertal 800 Fische gerettet. Das Problem, durch den fehlenden Regen fließt immer weniger Wasser. Und das spüren die Tier- und die Pflanzenwelt immer stärker. David Pritznik.
1: Das Umweltinstitut spricht von einer absolut außergewöhnlichen Niedrigwassersituation. Die gefährdet nicht nur Fische, sondern auch viele Wasserpflanzen und Kleinstlebewesen im Wasser. Und das gleich doppelt, sagt Gerhard Hutter vom Umweltinstitut. Zum einen wird es dort immer enger, zum anderen ändert sich das Verhältnis zwischen Wasser und Nähr- oder Schadstoffen, sagt Hutter. Das kann dazu führen, dass bestimmte Arten sterben. Und das hat Folgen für das jeweilige Ökosystem. Der Bodensee hat solche Probleme noch nicht. Er hat laut Hutter mehr Wasserfläche und auch die Badequalität ist noch an allen Messstellen ausgezeichnet.
0: Ab Oktober gibt es neue Regeln für E-Mopeds. Fahrer brauchen einen Führerschein, eine Versicherung, eine Nummerntafel, eine regelmäßige Begutachtung und einen Helm. Zusätzlich gilt, auf Radwegen fahren ist verboten. E-Mopeds müssen dann die Straßen benutzen. Das Kuratorium für Verkehrssicherheit empfiehlt, mit den Vorbereitungen auf die Umstellung nicht bis zum Herbst zu warten. Heute findet zum zweiten Mal die Familienaktion Reiseziel Museum statt. Dabei können Museen in Vorarlberg, Liechtenstein und der Ostschweiz für den Eintrittspreis von 1 Euro besucht werden. 57 Museen machen bei der Aktion mit. Mit dem Online-Gratisticket können die Familien auch kostenlos mit Bus und Bahn durch die Region fahren. Austria Lustenau feiert heute im Heimspiel gegen Ried sein Comeback in der Bundesliga. Nach 2 Jahren in der zweiten Liga will Trainer Markus Mader als Aufsteiger wieder für Sensationen sorgen.
2: Es ist sehr wichtig, dass wir unserer Linie treu bleiben, dass wir unsere Identität nicht verlieren, auch wenn es eine Liga höher ist und die Gegner eine Riesenqualität haben. Wir sind schon so frech zu sagen, wir wollen mitspielen, den Zuschauern, den Fans auch was bieten. Wir wollen für Spektakel sorgen. Natürlich wissen wir, dass es viel, viel schwerer wird, aber trotzdem möchten wir unsere Art, Fußball zu spielen, nicht verlieren.
0: Spielbeginn ist um 17 Uhr. Altach muss zum Auftakt auswärts gegen Rapid antreten. Dort geht es um 19 Uhr los. Von beiden Partien berichtet Radio Vorarlberg live.
3: Ja, und da begrüßt Sie ein sonniger Morgen wieder einmal. Noch aber ganz angenehme Temperaturen. 20 Grad messen wir in Bregenz oder Dornbirn. In Feckig hat es 19 Grad und in Sulzberg sind es 18 Grad. Aber es wird heute wieder schwülheiß bei bis zu 30 Grad, vielleicht sogar 32 Grad. Das heißt, es entwickeln sich dann ein paar Quellwolken über den Bergen, die sich dann stellenweise am Abend zu Gewittern auswachsen können. Aber die meiste Zeit bleibt trocken und sehr sonnig, vor allem im Rheintal. Sie sind sicher unterwegs mit dem Radio Vorarlberg Verkehrsservice um 8:55. Die Teilnehmerinnen und Teilnehmer der Arlberg Giro fahren gerade auf der Klostertaler Straße zwischen Klösterle und Bludenz und auf der Montafoner Straße taleinwärts. Der Verkehr wird da entlang der Strecke immer wieder mal angehalten. Die weitere Rennstrecke führt dann über die Silvretter Straße durch das Bad Znauntal, den Stanzertal und zum Ausgangspunkt wieder zurück nach St. Anton am Arlberg. Sieger wird dann gegen 11 Uhr im Ziel erwartet. Im Moment schaut es aber mit den Verzögerungen ganz entspannt aus. Das ist ja, so maximal 2-3 Minuten. Wenn Sie sonst noch was entdecken, gerne anrufen 0800 20 4000.
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0: Ein bisschen spazieren oder wandern, Bergpanorama genießen und das alles noch mit lässiger Live-Musik. Sie hätten da Bock drauf, dann ab schnell nach Gargellen, Christina von der Gargellener Bergbahn. Bei euch gibt es nämlich Rambazamba heute.
1: Am Büs findet heute das Klangfestival statt. Fahren wir mit der Bahn auf, hier am Schafberg, da auf der Terrasse. Haben wir zwei tolle Gruppen, die Breitband und die Alpdudler. Und nachher, wenn man ein bisschen wandern gehen mag, haben wir an verschiedenen Stationen auf dem Wanderweg unterschiedliche Musikgruppen, die da ihre Musikstücke zum Besten gehen und uns mit tollen Klängen verzaubern.
0: Ja, wunderbar. Das heißt, man kann einen ganzen Tag umeinander spazieren und hat immer eine musikalische Begleitung.
1: So ist es, ja.
0: Christina, ganz persönlich, hast du ein Lieblingsplätzle auf der Runde?
1: Ja, also da beim Atrium, das ist ein Steinatrium, das unsere Mitarbeiter von Hand gefertigt haben. Mhm. Wenn man sich dort umhockt, sieht man ganz schön auf den Madrieser und zum Gandersee auch hier. Und das ist so ein Plätzle, wo man kurz einmal ganz tief durchschnaufen kann und wirklich so ein bisschen die Stille und die Ruhe genießen kann und einfach ein bisschen abschalten kann.
0: Und wo finde ich das Atrium?
1: Das ist, wenn man vom Schafbergkügel Richtung Gandersee läuft, ist das, wenn man dort vorbeikommt, dann findet man das schöne Atrium, genau.
0: Vielen Dank, Christina. In dem Fall bist du natürlich auch mit von der Partie, oder?
1: Natürlich, ab 7.45 Uhr, genau.
0: Also, Bergschuhe, Gesichtscreme, ab nach Gargellen. Das ist sicher ein bisschen kühler, da oben in der Berg. Und mei.

0: Also ich höre, Fallbergs Fußballfans quietschen genauso fröhlich wie Cindy Lauper. Es ist nämlich der Tag, an dem wir in die neue Bundesliga-Saison starten. Und wir Vorarlberger haben jetzt wieder zwei Clubs in der höchsten Fußballliga des Landes. Die Altacher, die sind nach Wien gefahren, zu Rapid, spielen da heute ab 19 Uhr. Vorher müssen dann die Neuaufsteiger oder Wiederaufsteiger, kann man eigentlich sagen, Austria Lustenau ran. Ab 17 Uhr geht's los, daheim in Lustenau. Der SV Ried ist zu Gast und die Vorfreude riesengroß, Thomas Österle.
1: Die Zeit des Wartens ist vorbei. Zwei Jahre nach dem Abstieg ist die Austria zurück in der Bundesliga. Mit dem Aufstieg startet für die Lustenauer aber auch eine neue Herausforderung. Vieles wird neu sein, dessen ist sich auch Trainer Markus Mader bewusst.
2: Da kommt schon einiges auf uns zu, natürlich die Intensität, die Körperlichkeit, aber natürlich auch die Erfahrung und die individuelle Qualität der einzelnen Spieler. Aber dieser Herausforderung stellen wir uns sehr gerne, weil wir spielen Bundesliga und das freut uns einfach.
1: Mit Ried wartet zum Auftakt gleich ein erster Gradmesser. Die Oberösterreicher haben sich letztes Jahr als Aufsteiger gleich in der Liga etabliert und sogar bis zum Schluss um einen Europacup-Platz gekämpft. Für die Lustenauer also gleich einmal eine gute Möglichkeit zu sehen, wie gut die 10 Neuzugänge mit dem Stamm der letzten Saison schon harmonieren. Kapitän Matthias Mack freut sich jedenfalls auf den Heimauftakt.
3: Die Jungs, was dazukommen sind, bringen wirklich durch die Bank eine Qualität mit. Und wir haben die letzten 6 Wochen richtig hart dafür gearbeitet, dass wir einen Plan haben, was wir gemeinsam verfolgen können. Und umso schöner, dass wir daheim starten können.
1: Anpfiff in Lustenau ist um 17 Uhr. Mit Radio Vorarlberg sind Sie natürlich live dabei.
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1: Am Mikrofon Christina Kreuz. Immer mehr Menschen und auch immer mehr junge Menschen sind von Wohnungs- und Obdachlosigkeit betroffen. Eine breit angelegte Studie in Innsbruck bestätigt den Trend in ganz Europa und auch in anderen heimischen Städten. Wolfgang Böhmer berichtet.
2: Allein in Innsbruck haben 1400 Menschen kein eigenes Dach über den Kopf. Fast 40% davon sind erst zwischen 18 und 29 Jahre alt. Tendenz steigend. Viele haben zwar einen Job, können sich aber trotzdem keine Wohnung leisten, leben dann meist auf einer Matratze bei Bekannten. Das schafft Abhängigkeit und nicht selten berichten Frauen dann auch noch von Übergriffen, sagt Innsbrucks Vizebürgermeister Georg Willi.
3: Wir schießen mit den Wohnungspreisen, vor allem auch mit den Mieten, durch die Decke. Da bleiben viele auf der Strecke und landen in entweder prekären Wohnverhältnissen, oft unter großem Druck oder tatsächlich auf der Straße und in Notschlafstellen.
2: Viele Betroffene haben oft trotz Job auch schon Schulden. Da fordern Experten mehr Hilfe durch die Schuldnerberatung, die besser finanziert werden muss. In Innsbruck wird aktuell auch ein Wohnareal errichtet, in dem vor allem 600 junge Menschen eine günstigere Wohnmöglichkeit finden sollen.
1: Auf dem Großglockner ist gestern ein Bergsteiger in eine Gletscherspalte gestürzt. Der 82-Jährige blieb in weiterer Folge nach rund 4 Metern auf einer Schneebrücke liegen. Er konnte selbst einen Notruf absetzen und wurde leicht verletzt geborgen. Ab heute gelten EU-weit die Transparenzpflichten des AI Acts. Die Nutzung von künstlicher Intelligenz muss für Menschen klar erkennbar sein. Das betrifft vor allem die direkte Interaktion mit Chatbots, die Kennzeichnung von KI-Inhalten sowie der Umgang mit Deepfakes. In der russischen Hauptstadt Moskau hat es am Abend einen Bombenanschlag auf ein Restaurant gegeben. Mindestens 3 Menschen wurden getötet, darunter auch die Frau, die die Bombe bei sich getragen haben soll. 21 weitere Personen wurden verletzt. Teresa Kulowitsch berichtet.
4: Ein Meer aus Blaulicht zeigt sich in der russischen Hauptstadt. Der Kotrinskaja-Platz vor dem Restaurant in Moskau wurde abgesperrt. Offiziellen Berichten der russischen Antiterroreinheit zufolge hat gestern gegen 20 Uhr Ortszeit eine noch unbekannte Frau versucht, in das Restaurant zu gelangen. Ein Security habe sie aufgehalten, dann ist die selbstgebastelte Bombe bereits explodiert. Die Frau, der Sicherheitsmann und auch ein Restaurantgast sterben dabei. Wen die Täterin mit der Bombe treffen wollte, ist unklar. Eine Augenzeugin berichtet allerdings davon, dass es so ausgesehen habe, als würde im Restaurant ein General eine Feier abhalten. In den vergangenen Jahren sind russische Generäle immer wieder zum Ziel von Attentaten geworden. Etwa im April letztes Jahr bei einer Autoexplosion oder im Dezember 2024, als der Roller eines Generals explodiert ist.
1: Der aus der Mafia-Kultserie The Sopranos bekannte US-Schauspieler Vincent Pastore ist tot. Der Darsteller, der einen Mafioso spielte, starb im Alter von 80 Jahren. Das waren die Nachrichten mit Christina Greunz.
5: Und das ist der nächste perfekte Badetag für Sie. Es gibt viel Sonne und schwülheiße 30, vielleicht sogar 32 Grad. Auch Wandern ist heute gut drin. Auf 2000 Metern gibt es heute bis zu 18 Grad. Aber da starten wir besser früh und behalten dann den Himmel ein bisschen im Auge. Sie können sich nämlich vor allem im Süden des Landes heute am späten Nachmittag dann wieder Gewitter bilden. Ja, ganz ähnlich geht es in den nächsten Tagen weiter. Tagsüber ist es sonnig und schwülheiß. Abends gibt es lokale Gewitter und es wird dabei immer heißer. Montag und Dienstag gibt es schon wieder bis zu 34 Grad. 9:03 ist es und wir schauen kurz auf Vorarlberg Straßen. Die Teilnehmerinnen und Teilnehmer der Arlberg Giro, die fahren gerade auf der Montafoner Straße taleinwärts. Die weitere Rennstrecke fährt dann über die Silvretta Straße, über das Paznaun und das Stanzertal zum Ausgangspunkt zurück nach St. Anton am Arlberg. Der Sieger wird dagegen 11 Uhr im Ziel erwartet und entlang dieser Strecke wird der Verkehr immer wieder mal ein bisschen angehalten, aber die Verzögerungen, die halten sich im Moment in Grenzen. Falls Sie sonst noch was entdecken, gerne anrufen. 0800 20 4000 ist unsere kostenlose Hotline.
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5: Und zum Kaffee serviere ich Ihnen jetzt ein Tracy Chapman. Baby, can I hold you? Schönen Start in den Tag.

0: Montagmorgen, 8:50 und schon wieder ist ein Sommerhighlight vorbei. Das Szene Open Air 2026 ist mit heute Geschichte und wie war's?
1: Szene, ey, voll geil das Jahr. Ich bin der Nati. Wirklich, ich kann es nur empfehlen. Nächstes Jahr alle daher, alle nach Lustenau. Richtig geil, ich habe meinen Cousin dabei, er ist der Jonas. Er ist das erste Jahr auf der Szene. Richtig geiler Scheiß, wirklich. Voll, ich kann es nur empfehlen für jeden.
2: Also voll geil, es lohnt sich, kommt alle her und vieren ab.
0: Na bitte, vollen Erfolg nenne ich das. Und ja, was steht jetzt an?
3: Fett ausschlafen, weil ich bin so müde.
0: Ja, da gehören wohl einige genauso wie der Josh referiert. Schönen Sonntag. Erholt euch gut.

0: Schönen guten Morgen an diesem Sonntag mit G7 I Like Schuppe. Und heute ist wirklich jede einzelne Zieleinfahrt ganze 5 Euro wert. Die Arlberg Giro. Radrennen da rund um den Arlberg und Silvretta, die läuft gerade und heuer ist es mehr als nur eines der härtesten Radrennen in den Alpen. Es ist der Auftakt zu unserer 40.000 Kilometer Challenge und für jeden Rennradfahrer und jede Rennradfahrerin, die das heute das Ziel erreicht, spendet die Firma Gunz 5 Euro an Licht ins Dunkel. Gunz Geschäftsführer Michael Temmel.
1: Ja, wir möchten Vorarlberg wieder bewegen. Wir möchten mit einer Spende von 5 Euro für jeden Finisher diese Spendenaktion starten. Oder dafür brauchen wir eure Unterstützung, jeden Einzelnen. Wir möchten, dass ihr euch mit uns bewegen und jubeln allen Rennfahrer, Rennfahrerinnen zu. Auf eure Unterstützung sind wir letzten Endes angewiesen, dass wir so über den Berg schaffen.
0: Genau, also wir müssen nicht nur mitfahren, sondern wir können auch einfach anfeuern am Rand und da einfach ein bisschen schauen, dass jeder, der da gestartet ist, auch wirklich ins Ziel kommt. Geht es schließlich nicht nur um den sportlichen Erfolg, sondern tatsächlich um eine Spende für Licht ins Dunkel. Noch nie war es so einfach zu spenden.

0: Start in den Sonntagvormittag haben wir schon. 9.30 Uhr ist es und das sind die Radio Vorarlberg Nachrichten.
1: Mit Melanie Kritzer. Schönen Vormittag. Der Waldbrand im Gamperdonatal vor dem Nenzinger Himmel konnte gestern Abend noch komplett gelöscht werden. Durch die Hitze flammten in dem ausgetrockneten Waldboden immer wieder Glut.

0: Jugendliche, so viele Vorarlbergerinnen und Vorarlberger sind laut dem Vorarlberger Sozialindex 18 Jahre alt oder jünger. Die meisten Kinder und Jugendlichen leben in Dornbirn, die wenigsten in Waardt. Heute findet zum zweiten Mal die Familienaktion Reiseziel Museum statt. Dabei können Museen in Vorarlberg, Liechtenstein und der Ostschweiz für den Eintrittspreis von 1 Euro besucht werden. 57 Museen machen bei der Aktion mit. Mit dem Online-Gratisticket können die Familien auch kostenlos mit Bus und Bahn durch die Region fahren.
1: Und da wartet wieder ein schwül heißer Sommertag auf uns. Die Höchstwerte erreichen heute wieder 30, vielleicht sogar 32 Grad. Die Quellwolken, die bleiben meistens harmlos, nur über den Bergen im Süden des Landes. Da können sich dann Gewitter bilden am späten Nachmittag bzw. am Abend. Ja, und tagsüber sonnig, lokale Gewitter am Abend. So geht's dann auch in die neue Woche. Dazu wird's dann wieder heißer mit bis zu 34 Grad. Kurz nach 9:30 ist es und wir schauen kurz auf Vorarlberg Straßen. Die Teilnehmerinnen und Teilnehmer des der Adelberg Giro, die fahren gerade auf der Montafoner Straße teileinwärts. Die weitere Rennstrecke führt dann über die Silvretta Straße durch das Bad Znauental, Stanzertal und zurück zum Ausgangspunkt nach St. Anton am Adelberg. Der Sieger wird dann gegen 11 Uhr im Ziel erwartet. Der Verkehr, der wird dann entlang der Strecke immer wieder mal angehalten, aber im Moment schaut es gut aus. Die Verzögerungen halten sich in Grenzen. Falls Sie noch was entdecken, rufen Sie gerne an. Kostenlos unter 0800 20 4000.
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0: Großvater.
1: Großvater. Ja, die Beziehung zum Opa ist schon eine ganz besondere, vor allem solche Erinnerungen prägen natürlich so eine Beziehung, zum Beispiel die gemeinsam auf Fußballmatches zu gehen. Und heute werden da wieder ganz, ganz viele Erinnerungen gemacht. Wir starten nämlich wieder mit zwei Fußballvereinen in die neue Bundesliga-Saison. Wieder Aufsteiger Austria Lustenau hat heute ab 17 Uhr Ried zu Gast und die Altacher, die sind auswärts bei Rapid unterwegs. Ja, was soll man da sagen? Es gibt halt einfach einfache Starts in die Saison, oder Thomas Oesterle?
2: So ist es. Die Rapidler empfangen Altach nach zwei deutlichen Siegen im Europacup nämlich schon einmal mit einer breiten Brust, auch wenn der Gegner aus Andorra sicherlich kein ganz großer Gradmesser war. Trotzdem, die Altacher wissen, was sie erwarten wird. Eine spielstarke Mannschaft mit viel individueller Klasse, die allerdings auch immer wieder einmal zu Patzer neigt. Das weiß auch Kapitän Lukas Jäger.
3: Ich glaube, dass Rapid wieder eine sehr spielstarke Mannschaft ist. Es ist so, fußballerisch wahrscheinlich die Mannschaft, wo in Österreich probiert, den gepflegtesten Fußball zu spielen. Da gilt es einfach voll dagegen zu halten, dass wir taktisch auf der Höhe sind, dass wir da aggressiv dagegen arbeiten und mit voller Intensität auftreten.
2: Spannend wird jedenfalls sein, wie gut ist es Trainer Ognjen Saric schon gelungen, die 10 Neuzugänge zu integrieren. Keine einfache Aufgabe. Rapid wird also gleich einmal ein erster Härtetest auf dem Feld und auch was die Stimmung auf der Tribüne angeht.
3: Jeder Fußballer spielt gerne vor vollen Tribünen und das ist schon auswärts bei Rapid in Graz, LASK und so. Das sind schon besondere Stadien in Österreich und da haben wir riesengroße Vorfreude und hoffen, dass wir da möglichst Punkte mitnehmen und gut performen können.
2: Spielbeginn in Wien ist um 19 Uhr. 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

0: Cirque du Soleil. 1979 war dieser Hit von Middle of the Road. Ziemlich gute Laune-Song, finde ich, um 12 vor 10 am Sonntagmorgen. Und wir sehen jetzt schon, das wird heute wieder ein richtig heißer Tag. Wie soll man das bloß alles aushalten?
1: Ja, ich tät halt zeigen, Mama können wir leise essen. Es ist halt jetzt schon bodenwarm warm und die kann man doch immer leise essen.
0: Ja, gute Idee. Schönen Sonntag.
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Guten Morgen. Wir begrüßen Sie sehr herzlich zur Mitfeier des katholischen Gottesdienstes anlässlich des Konradfestes aus der Konradkirche in Oberwang. ORF Oberösterreich und ORF 3 übertragen die Messe live im Rahmen des Kirchklangfestivals Salzkammergut. Mit der Gemeinde feiert Pfarrkurat Thomas Lechner. Die kleine Kirche aus dem 15. Jahrhundert verdankt ihren Ursprung dem Kult um den selig gesprochenen Mondseher Abt Konrad. Das Gotteshaus steht angeblich an jener Stelle, wo man seine Leiche verbrennen wollte. Über dem Sakristeiportal ist das Totenbrett angebracht, das zweimal auf wundersame Weise den Flammen getrotzt und selbst den Kirchenbrand im 19. Jahrhundert ohne Schaden überstanden hat. Die Künstlerin Lydia Roppold, die in der Kirche ihre letzte Ruhestätte gefunden hat, schuf im 20. Jahrhundert mit den Kirchenfenstern einen prägenden Farbglasschmuck, der die Lichtatmosphäre in der Konradkirche prägt. Sie zeigen Geheimnisse des Rosenkranzes, Messias- und Prophetenmotive sowie zwei Konradfenster. Musikalisch hören Sie die Missa L'Homme Armé von Giovanni Pierluigi da Palestrina, weitere sakrale Vokalstücke und Lieder aus dem Gesangbuch Gotteslob. Unter der musikalischen Gesamtleitung von Antanina Kalechitz singen die Ensembles Graces and Voices und Dionysus Now. An der Orgel Martin Hasselböck.

0: Im Namen des Vaters und des Sohnes und des Heiligen Geistes.
1: Amen.
0: Der Herr sei mit euch.
1: Und mit deinem Geist.
0: In und aus der Konradkirche in Oberbang bei Mohnsee begrüße ich alle sehr herzlich zur Mitfeier des Gottesdienstes. Wir begehen diesen Sonntag als Tag der Auferstehung, heute besonders in Erinnerung an den seligen Abt Konrad von Mohnsee, der 1145 sein Leben lassen musste, und aufgrund seines Zeugnisses ist hier ein Wallfahrtsort entstanden. Zu Beginn unseres Gottesdienstes wollen wir um das Erbarmen Gottes bitten, dass wir seine Liebe und seine Zuwendung neu erfahren dürfen.

0: Der allmächtige Gott, erbarme sich unser, nehme von uns Schuld und Versagen und führe uns zum ewigen Leben.
1: Amen.
0: Ehre sei Gott in der Höhe.

0: Lasset uns beten. Gott, unser Vater, steh uns bei und erweise allen, die zu dir rufen, Tag für Tag deine Liebe. Du bist unser Schöpfer des Lebens. Erneuere deine Gnade in uns, damit wir dir gefallen, und erhalte, was du erneuert hast. Darum bitten wir durch Jesus Christus, deinen Sohn, unseren Herrn und Erlöser, der in der Einheit des Heiligen Geistes mit dir lebt und herrscht in alle Ewigkeit.
1: Amen. Lesung aus dem Buch Jesaja. So spricht der Herr: Auf, alle Durstigen, kommt zum Wasser. Die ihr kein Geld habt, kommt. Kauft Getreide und esst. Kommt und kauft ohne Geld und ohne Bezahlung Wein und Milch. Warum bezahlt ihr mit Geld, was euch nicht nährt, und mit dem Lohn eurer Mühen, was euch nicht satt macht? Hört auf mich, dann bekommt ihr das Beste zu essen und könnt euch laben an fetten Speisen. Neigt euer Ohr und kommt zu mir. Hört, und ihr werdet aufleben. Ich schließe mit euch einen ewigen Bund. Die Erweise der Huld für David sind beständig. Wort des lebendigen Gottes.
2: Dank sei Gott.

0: Lesung aus dem Brief des Apostels Paulus an die Gemeinde in Rom. Schwestern und Brüder, was kann uns scheiden von der Liebe Christi? Bedrängnis oder Not oder Verfolgung? Hunger oder Kälte? Gefahr oder Schwert? Doch in all dem tragen wir einen glänzenden Sieg davon durch den, der uns geliebt hat. Denn ich bin gewiss, weder Tod noch Leben, weder Engel noch Mächte, weder Gegenwärtiges noch Zukünftiges noch Gewalten, weder Höhe oder Tiefe noch irgendeine andere Kreatur können uns scheiden von der Liebe Gottes, die in Christus Jesus ist, unserem Herrn. Wort des lebendigen Gottes.
1: Danke.

0: Der Herr sei mit euch. Aus dem Heiligen Evangelium nach Matthäus. In jener Zeit, als Jesus hörte, dass Johannes enthauptet worden war, zog er sich allein von dort mit dem Boot in eine einsame Gegend zurück. Aber die Volksscharen hörten davon und folgten ihm zu Fuß aus den Städten nach. Als er ausstieg, sah er die vielen Menschen und hatte Mitleid mit ihnen und heilte ihre Kranken. Als es Abend wurde, kamen die Jünger zu ihm und sagten: Der Ort ist abgelegen und es ist schon spät geworden. Schick die Leute weg, damit sie in die Dörfer gehen und sich etwas zu essen kaufen. Jesus aber antwortete: Sie brauchen nicht wegzugehen, gebt ihr ihnen zu essen. Sie sagten zu ihm: Wir haben nur 5 Brote und 2 Fische hier. Er antwortete: Bringt sie mir her. Dann ordnete er an, die Leute sollten sich ins Gras setzen. Und er nahm die 5 Brote und die 2 Fische, blickte zum Himmel auf, sprach den Lobpreis, brach die Brote und gab sie den Jüngern. Die Jünger aber gaben sie den Leuten, und alle aßen und wurden satt. Und sie sammelten die übrig gebliebenen Brotstücke ein, 12 Körbe voll. Es waren etwa 5000 Männer, die gegessen hatten, dazu noch Frauen und Kinder. Evangelium unseres Herrn Jesus Christus.
1: Lob sei dir, Christus.
0: Liebe Gottesdienstgemeinde, darf es ein bisschen mehr sein? Diese Frage hören wir oft. Mehr Lohn, mehr Sicherheit, mehr Freizeit, mehr Erfolg, mehr Möglichkeiten. Und ehrlich gesagt, wer würde da sofort Nein sagen? Wir leben in einer Zeit, die selten sagt, es genügt. Viel häufiger hören wir, das reicht noch nicht. Noch etwas mehr besitzen, noch etwas mehr leben, noch etwas mehr erreichen. Henry Nouwen, ein holländischer spiritueller Schriftsteller, spricht von einer Nicht-Genug-Mentalität. Man hat vieles und spürt trotzdem einen Mangel. Wir sehen zuerst das, was fehlt, nicht das, was schon da ist und was wir haben. Genau in diese Haltung hinein erzählt das Evangelium heute von der Speisung der 5000. Die Jünger sehen vor allem den Mangel. Was haben wir schon? 5 Brote und 2 Fische. Das ist ja nicht viel für so viele Menschen. Aber Jesus schaut anders hin. Er fragt nicht zuerst, was fehlt euch denn, sondern was habt ihr? Und die Jünger bringen das Wenige, das sie besitzen, es ist nicht viel, fast lächerlich, aber sie bringen es zu Jesus. Und das ist wohl die entscheidende Botschaft des heutigen Evangeliums. Nicht das Viele verändert die Welt, sondern das Wenige, das bereit ist zu geben, zu teilen. Ein wenig Zeit, ein gutes Wort, ein offenes Ohr, ein Stück Brot, ein Zeichen der Aufmerksamkeit. Vielleicht glauben wir, das sei zu wenig, aber in Gottes Händen kann daraus überraschend viel werden. Das Evangelium, sie erzählt also nicht vom Mangel, sondern von der Fülle. Nicht von Geiz, sondern von Vertrauen. Nicht von Angst, zu kurz zu kommen, sondern von einer mehr als genug Mentalität, wenn wir in der Sprache von Henry Nouwen wieder sagen würden. Mehr als genug Mentalität, vielleicht ist das ein anderes Wort für Genügsamkeit. Daran musste ich auch denken, als ich die Glasfenster der Künstlerin Lydia Roppold hier betrachtet habe. Ihre frühen Fenster sind ja reicher ausgeschmückt als die dann, die sie dann später eingefügt hat, hier installiert hat. Sie waren mehr ausgeschmückt und sind mehr ausgeschmückt, deutlicher. Vor allem sind die Augen gezeichnet. 10 Jahre später sind die Fenster schlichter. Weniger, und doch tiefer, schlichter und doch, meine ich, aussagekräftiger. Ich denke, da liegt auch eine geistige Wahrheit. Weniger kann auch mehr sein. Vielleicht müssen wir nicht immer alles vermehren. Vielleicht geht es manchmal auch darum, das Wenige, was wir haben, bewusster wahrzunehmen. Es genügt oft, das Wenige, was wir haben, einzubringen. Vertrauen wir darauf, dass auch Gott daraus etwas macht. Amen. Erneuern wir nun innerlich unseren Glauben, wenn der Chor uns das Credo singt.

0: Lasst uns beten zu Gott, der sich liebend wie ein Vater oder eine Mutter um uns sorgt.
1: Für alle, denen das Nötigste fehlt, Nahrung, Frieden, ein Zuhause oder Zuwendung, stärke die Solidarität unter den Menschen und schenke Hoffnung.
2: Wir bitten dich, erhöre uns.
1: Hilf den Menschen mit weniger Hass, weniger Neid und weniger Egoismus zu leben, damit mehr Zeit bleibt für Menschlichkeit und füreinander.
2: Wir bitten dich, erhöre uns.
3: Für die Erde, bewahre die Menschen davor, ihre Ressourcen gedankenlos zu verbrauchen. Zeige Wege zu einem einfachen und nachhaltigen Leben.
2: Wir bitten dich, erhöre uns.
3: Stifte Gemeinschaft und die Erfahrung, dass oft schon ein wenig Aufmerksamkeit, ein freundliches Wort oder ein offenes Ohr mehr sein kann als alles andere.
2: Wir bitten dich, erhöre uns.
3: Für alle Verstorbenen, nimm sie auf in deine Fülle des Lebens, wo kein Mangel mehr ist und dein Friede alles erfüllt.
2: Wir bitten dich, erhöre uns.
0: Allmächtiger Vater, wir danken dir, dass du uns als deine Kinder erschaffen hast. Höre diese unsere Bitten durch Christus, unseren Herrn.
2: Amen.

Lasst uns beten. Barmherziger Gott, heilige diese Gaben, nimm das Opfer an, das dir im Heiligen Geist dargebracht wird, und mache uns selbst zu einer Gabe, die für immer dir gehört. Darum bitten wir durch Christus, unseren Bruder und Herrn. Amen. Der Herr sei mit euch. Erhebet die Herzen. Lasst uns danken dem Herrn, unserem Gott. Wir danken dir, Gott, unser Vater, und preisen dich, denn du hast uns ins Leben gerufen. Du lässt uns nicht allein auf unserem Weg und bist da für uns. Einst hast du Israel, dein Volk, mit starker Hand durch die weglose Wüste geleitet. Heute führst du uns, deine pilgernde Kirche, in der Kraft des Heiligen Geistes. Du bahnst dir den Weg durch diese Zeit in die ewige Freude deines Reiches, durch Jesus Christus. Darum singen wir mit allen Engeln und Heiligen das Lob deiner Herrlichkeit.

0: Ja, du bist heilig, großer Gott, du liebst die Menschen und bist ihnen nahe. Gepriesen sei dein Sohn, der immer mit uns auf dem Weg ist und uns um sich versammelt zum Mahl der Liebe. Wir bitten dich, sende deinen Geist aus über Brot und Wein, damit wir durch diese Gaben und deine Gegenwart erfahren. An jenem Abend nahm Jesus Brot, sagte Dank, brach es, reichte es seinen Jüngern und sprach: Nehmet und esset alle davon, das ist mein Leib, der für euch hingegeben wird. Ebenso nahm er nach dem Mahl den Kelch, dankte wiederum, reichte ihn seinen Jüngern und sprach: Nehmet und trinket alle daraus, das ist der Kelch des neuen und ewigen Bundes, mein Blut, das für euch und für alle vergossen wird zur Vergebung der Sünden. Tut dies zu meinem Gedächtnis. Geheimnis unseres Glaubens.
1: Deine Tod, Herr, verkünden wir, dass deine Auferstehung heißt für dich, bis du kommst in der
0: Darum, gütiger Vater, feiern wir das Gedächtnis deines Sohnes. Durch sein Leiden und seinen Tod am Kreuz hast du ihn zur Auferstehung geführt. Und wir verkünden dieses Werk deiner Liebe und bringen dir das Brot des Lebens und den Kelch des Segens dar. Schau gütig auf die Gabe deiner Kirche und gib, dass wir im Geist deiner Liebe für immer verbunden bleiben mit ihm und untereinander. Barmherziger Gott, durch die Teilnahme an diesem Mahl stärke uns in der Einheit. Lass uns in Gemeinschaft mit Papst Leo, Bischof Manfred, allen Bischöfen, Priestern, Diakonen, Frauen und Männern und mit deinem ganzen Volk in Vertrauen und Hoffnung deine Wege gehen und für alle eine Quelle der Freude und der Zuversicht sein. Vater, erbarme dich all unserer Verstorbenen und führe sie heim in deinen Frieden. Wenn unser eigener Weg zu Ende geht, schenke auch uns Leben in Fülle zusammen mit der Gottesmutter Maria, mit den Aposteln und Märtyrern, mit dem seligen Abt Konrad von Mondsee und allen Heiligen, dass wir dich loben und preisen durch deinen Sohn, Jesus Christus. Durch ihn und mit ihm und in ihm ist dir, Gott, allmächtiger Vater, in der Einheit des Heiligen Geistes alle Herrlichkeit und Ehre, jetzt und in Ewigkeit.
2: Amen.
0: So lasst uns füreinander und miteinander beten, wie es uns Jesus aufgetragen hat. Vater unser im Himmel, geheiligt werde dein Name, dein Reich komme, dein Wille geschehe, wie im Himmel so auf Erden. Unser tägliches Brot gib uns heute und vergib uns unsere Schuld, wie auch wir vergeben unseren Schuldigern. Und führe uns nicht in Versuchung, sondern erlöse uns von dem Bösen. Denn dein ist das Reich und die Kraft und die Herrlichkeit in Ewigkeit. Amen. Der Friede, der immer wieder von Jesus ausgeht, sei alle Zeit mit euch.
1: Und mit deinem Geist.
0: Schenken wir einander ein Zeichen des Friedens. Lamm Gottes, du nimmst hinweg die Sünde der Welt, erbarme dich unser. Lamm Gottes, du nimmst hinweg die Sünde der Welt, erbarme dich unser. Lamm Gottes, du nimmst hinweg die Sünde der Welt, gib uns deinen Frieden. Seht in unserer Mitte das Brot des Lebens, das Lamm Gottes, das hinwegnimmt die Sünde der Welt.
1: Herr, ich bin nicht würdig, dass du reingehst unter mein Dach, aber sprich nur ein Wort,

0: Lasset uns beten. Barmherziger Gott, in den heiligen Gaben empfangen wir neue Kraft. Bleibe bei uns in aller Gefahr und versage uns nie deine Hilfe, damit wir der ewigen Erlösung würdig werden. Darum bitten wir durch Christus, unseren Wegbegleiter, Bruder und Herrn.
1: Amen.
0: Ich sage herzlichen Dank allen Musikerinnen und Musikern für ihre künstlerische Darbietung und allen, die diesen Gottesdienst in der Kirche, über Radio, über Fernsehen mitgefeiert haben. Wir hier in Oberwang feiern heute noch das Konradfest im Rahmen des Kirchklangfestivals. Ihnen zu Hause wünschen wir einen gesegneten Sonntag. Bitten wir um Gottes Schutz und seinen Segen. Der Herr sei mit euch. Es segne und beschütze euch der gütige Gott, der Vater, der Sohn und der
2: 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Unter der musikalischen Gesamtleitung von Antanina Kalechitz haben die Ensembles Graces and Voices und Dionysius Nau gesungen. An der Orgel war Martin Haselböck zu hören. Tontechnik Alois Hummer und Martin Eigner, Leitung der Übertragung Fabian Drack. Noch ein Hinweis: Sie können nach dem Gottesdienst bis 12.30 Uhr Anfragen an die Verantwortlichen der Pfarrgemeinde Oberwang und des Kirchklangfestival richten. 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Das Übertragungsteam wünscht Ihnen einen schönen und gesegneten Sonntag.
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4: Am Mikrofon Christina Koenz. Die Waldbrände in Griechenland sind immer noch nicht unter Kontrolle. Alle Bewohner und Touristen mussten die griechischen Dörfer Alepochori, Psata und Sachuli 60 Kilometer westlich von Athen verlassen. Martina Großfurtner berichtet.
5: Das Ministerium für Bürgerschutz hat Warn- und Evakuierungs-SMS verschickt, falls jemand die dichten Rauchwolken unterschätzt und die Gefahr nicht erkennt. Gestern haben sich die Flammen rund um das Dorf Portochermeno rasch ausgebreitet, denn durch den starken Wind konnten Löschhubschrauber nur am Abend gegen die Flammen kämpfen. In der Nacht mussten die Helfer in der Luft wieder pausieren. Am Boden sind 500 Feuerwehrleute im Einsatz gewesen. Die Rettungskräfte sind aber kaum vorangekommen, weil die Feuerwand zu groß gewesen ist. Das heißt, die Flammen sind teilweise mehr als 20 Meter hoch gewesen. Aus der Region Attika rund um Athen sind Tankwagen mit Wasser zu Hilfe gekommen. Außerdem haben Bagger Schneisen geschlagen, um das Feuer zu bremsen. Laut den Behörden ist eine Fläche so groß wie der Attersee verbrannt.
4: Im Meer vor der spanischen Exklave Ceuta geht die Suche nach Leichen von Migranten weiter. Bisher wurden insgesamt 67 Tote geborgen, die das EU-Gebiet erreichen wollten. Spanien erhöht die Grenzkontrollen durch eine neue Barriere und Bojenketten. Die Behörden bereiten eine Halle zur Aufbewahrung der Toten vor. US-Präsident Trump hat wegen, wie er sagt, Fortschritten bei den Bemühungen um eine diplomatische Einigung mit dem Iran eine neue Angriffswelle des Militärs vorerst abgesagt. Voraussetzung dafür sei, dass schnell eine Einigung erreicht werde, schrieb Trump auf seiner Plattform Truth Social. Auch Israel werde sich an die Vereinbarung halten. Weitere Einzelheiten nannte Trump zunächst nicht. Ab heute gilt die Kennzeichnungspflicht der EU für künstliche Intelligenz. KI-Inhalte müssen von Anbietern und Betreibern klar erkenntlich gemacht werden. Wer sich nicht daran hält, riskiert hohe Strafen. Saskia Wienenboss berichtet.
1: Wenn künstliche Intelligenz zum Einsatz kommt, dann muss das ab jetzt auch auf den ersten Blick erkennbar sein und gekennzeichnet werden. Bei Unternehmen, Medienanbietern und auch in der öffentlichen Verwaltung. Staatssekretär für Digitalisierung Alexander Pröll.
6: Das bedeutet, die öffentliche Verwaltung wird bei KI-Anwendungen diese dementsprechend auch kennzeichnen, damit die Menschen wissen, sie haben es mit KI zu tun.
1: Zum Beispiel muss bei Chatbots und anderen Systemen, die direkt mit Menschen kommunizieren, der Einsatz von KI klar offengelegt werden. Auch bei künstlich erzeugten oder manipulierten Videos, Bildern oder Sounds. Und bei sogenannten Deepfakes, also KI-generierten Videos von Themen, die im öffentlichen Interesse stehen. Bei Nichtkennzeichnung drohen den Unternehmen eklatant hohe Strafen bis in Millionenhöhe.
4: In Südkorea ist die höchste Temperatur seit Beginn der Aufzeichnungen vor mehr als einem Jahrhundert gemessen worden. In der südöstlichen Stadt Yangsan wurden 42,5 Grad Celsius gemessen, wie die staatliche Wetterbehörde des Landes mitteilte. Das waren die Nachrichten mit Christina Greinz. Das Wetter.
7: Die Sonne wechselt heute mit dichteren Wolken. Dabei gibt es aktuell nur vereinzelt leichten Regen. Häufiger und kräftiger werden die Schauer aber ab Mittag von Vorarlberg bis ins Salzkammergut und bis Oberkärnten. Gegen Abend steigt auch vom Flachgau bis ins Waldviertel die Gewittergefahr. Teilweise ist die Luft schwül heute und die Temperaturen erreichen zwischen 28 Grad in manchen Alpentälern und etwa 35 im Burgenland. Morgen am Montag steigert sich die Hitze schon wieder. 30 bis 39 Grad gibt es morgen am Nachmittag mit viel Sonne. So viel zum Wetter von Katrin Ladstätter.
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0: Die Pfarre an der Muttergotteskirche steht in enger Verbindung zum Kloster der Töchter der göttlichen Liebe. Diese Ordensgemeinschaft wurde Ende des 19. Jahrhunderts gegründet. Damals versorgten die Schwestern in Wien 10.000 arbeitslose junge Frauen und gründeten Mädchenschulen. Das Kaiserhaus unterstützte den Kirchenbau, Franz Josef stiftete den Hochaltar. Die Pläne für das historische Gesamtkunstwerk verfasste der damals vielbeschäftigte Kirchenarchitekt Richard Jordan. In Triest goss man 1906 für die Wiener Kirche 4 Glocken, doch nur eine mit der Inschrift »Heilige Maria, bitte für uns« überstand die beiden Weltkriege.
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2: Herzlich willkommen zum Mittagsjournal, das sind unsere Themen. Die USA setzen ihre Angriffe auf den Iran vorerst aus. Kanzler Stocker kündigt eine Lösung für den Insolvenzentgeltfonds an. Im Journalstudio Martin Balder. Noch gestern hatten US-Medien berichtet, dass Präsident Donald Trump an diesem Wochenende schwere Angriffe gegen den Iran befehlen dürfte. Doch inzwischen hatte sich Trump wieder anders überlegt. Er erklärte in der Nacht auf seiner Online-Plattform, dass die Angriffe eingestellt würden. Mehr von Teresa Kulovic.
3: Nachdem er vom Iran selbst, aber auch anderen Ländern in der Region gebeten wurde, von Angriffen abzusehen, hätte er dem im Interesse der zukünftigen Welt und eines prosperierenden Irans zugestimmt. Das schreibt US-Präsident Trump auf seiner Social-Media-Plattform. Es dürfte aber nicht nur an netten Worten liegen. Trump spricht von Eckpunkten eines Abkommens. Dieses würde die vollständige Öffnung der Straße von Hormus vorsehen, sowie ein Ende des iranischen Atomprogramms. Auch Israel sei mit an Bord. Vom Iran gibt es dazu noch keine Stellungnahme. Zuletzt hat es gestern Warnungen an die USA vor möglichen abenteuerlichen Aktionen gegeben. Ob es diesmal wirklich zu einem Durchbruch bei den Verhandlungen kommt, bleibt fraglich. Denn es ist nicht das erste Mal, dass Trump einen solchen ankündigt. Und der Krieg geht dennoch schon seit 6 Monaten.
2: Im Gazastreifen sind bei israelischen Angriffen am Wochenende nach Angaben der Terrororganisation Hamas mindestens 16 Menschen getötet worden. Bei den Angriffen seien auch mehrere Lager für Medikamente sowie Wohnhäuser zerstört worden. Die israelische Armee sprach von Einsätzen gegen Waffenlager der Hamas. Die Hamas hatte zuletzt ihrer Entwaffnung zugestimmt. Dem sogenannten Insolvenzentgeltfonds droht ab kommendem Jahr ein Finanzloch in Millionenhöhe. Der Fonds hilft Beschäftigten aus, wenn Unternehmen insolvent werden. Bundeskanzler Christian Stocker von der ÖVP kündigt nun in einem Interview mit der APA eine Lösung an. Annabelle Amini berichtet.
4: Für 2027 wird ein Finanzierungsloch von rund 160 Millionen Euro erwartet. Im Gespräch mit der APA sagt Bundeskanzler Christian Stocker von der ÖVP, zunächst müsste geklärt werden, wodurch die Lücke entstanden ist.
5: Was für mich wesentlich ist, ist die Frage, ist das ein Einmaleffekt, der sich jetzt in einem bestimmten Zeitraum abbildet, oder ist es systemisch auch in der Zukunft so? Das ist für mich noch nicht geklärt.
4: Erst danach könne entschieden werden, wie der Fonds künftig finanziert werden soll. Klar sei für den Kanzler aber, der Schutz der Arbeitnehmerinnen und Arbeitnehmer müsse gegeben sein.
5: Wenn von einer Insolvenz Dienstnehmerinnen und Dienstnehmer betroffen sind, mit ihren Entgeltansprüchen hier eine Absicherung erfolgt, aber wir nicht gleichzeitig uns die Lohnnebenkostensenkung, die wir jetzt errungen haben, wieder zunichte machen.
4: Eine konkrete Lösung liegt damit also noch nicht vor. Die Bundesregierung will zunächst die Ursachen für die Finanzierungslücke festmachen.
2: Italien verzeichnet einen historischen Geburtenrückgang. Im Durchschnitt bekommt eine Italienerin heute 1,1 Kinder. Nur in Malta, Spanien und Litauen ist die Geburtenrate noch niedriger. Die Ursachen: wirtschaftliche Unsicherheit, hohe Wohnkosten und die schwierige Vereinbarkeit von Familie und Beruf. Aus Rom, Sophie Ruppetz.
6: An fehlendem Kinderwunsch liegt es nicht. Trotzdem wurden in Italien 2025 nur noch 355.000 Kinder geboren. So wenige wie nie seit dem Zweiten Weltkrieg. Würden Frauen so viele Kinder bekommen, wie sie sich wünschen, wären es mehr als doppelt so viele, sagt der Präsident des italienischen Statistikamts. Wir müssen junge Paare unterstützen, ihren Kinderwunsch zu verwirklichen. Prekäre Jobs, hohe Wohnkosten und fehlende Kinderbetreuung erschweren vielen die Familiengründung. Fast jede zweite Frau fürchtet zudem berufliche Nachteile durch eine Schwangerschaft. Es fehle vielen jungen Menschen das Vertrauen, dass sie ausreichend unterstützt werden, sagt die Präsidentin des italienischen Sozialversicherungsträgers INPS. Experten fordern deshalb bessere Rahmenbedingungen, damit aus dem Kinderwunsch wieder Kinder werden.
2: Das war das Mittagsjournal mit Martin Balder.
7: Ja, ein schön sonniger Tag war das bisher. Viel Sonnenschein, blauer Himmel, nur vereinzelt ein paar Wolken am Himmel. Dazu bis zu 32 Grad möglich. In Bludenz sind es zum Beispiel gerade 27 Grad. Im Laufe des Nachmittags kommen aber ein paar Regenwolken dazu. Dann kann es vor allem im Bregenzer Wald, am Arlberg und auch im Montafon regnen, teils auch wieder heftig. In der Nacht ist aber schon wieder Schluss mit Regen und Gewittern und dann wird es morgen schon wieder heiß und sonnig, am Abend aber wieder schaueranfällig. Liebe Grüße in die Autos und auf die Straßen. 6:56 ist es und es schaut gut aus auf Vorarlbergstraßen. Es wurde uns somit mal nichts bekannt gegeben. Sie sollten da gut durchkommen. Für den Arlberg Radmarathon wird der Verkehr aber immer wieder kurz aufgehalten, zum Beispiel auf der B188, der Paznauer Straße zwischen Plans und Galtür, also eher im Tiroler Bereich. Da sollte es jetzt aber auf jeden Fall keine Verzögerungen mehr bei uns geben. Falls Ihnen irgendwo was auffällt, Stau, Unfall, Blitzer, melden Sie sich bitte sehr gerne hier bei mir 0800 20 4000.
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7: Mahlzeit Vorarlberg, wir starten mit viel guter Laune in die diese Mittagsstunden. Whitney Houston ist das mit ihrem Hit I Wanna Dance With Somebody. Ich hoffe, Sie haben es fein.

Musik aus der Schweiz. Stefanie Heinzmann ist das. Das Szene Open Air, das war für die Veranstalter auch heuer wieder ein voller Erfolg. Aber derart große Festivals, die gehen selten ganz ohne Probleme über die Bühne. Die Vorarlberger Polizei hat Kontrollen rund um die Abreise der Gäste durchgeführt. Was man da alles gefunden hat, das hören Sie gleich um 12:30 in den Radio Vorarlberg Mittagsnachrichten.

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0: jetzt ganz entspannt durch diese Mittagsstunden, oder? The Hates, How Do You Talk to an Angel? 12.30 Uhr ist es jetzt ganz genau. Das heißt, Zeit für die Radio Vorarlberg Mittagsnachrichten.
1: Die Polizei hat im Umfeld des Szene-Open-Airs Kontrollen durchgeführt und 2 Dutzend Drogenlenker gestoppt. Und wir machen einen Ausblick auf den Bundesligastart der beiden Vorarlberger Clubs. Mein Name ist Moritz Moser. Schönen Mittag. Die Polizei hat am Wochenende im Umfeld des Szene Open Airs Kontrollen durchgeführt. Wie schon in den Vorjahren hat es viele Anzeigen gegeben. Die Zahlen sind aber im Vergleich zu 2025 konstant. Alkoholenker haben wieder nur einen kleinen Teil des Problems ausgemacht. Melanie Kritzer.
2: Das weitaus größere Problem waren die Drogenlenker. Von 29 Autofahrerinnen und Autofahrern, die beeinträchtigt waren, hatten 24 Drogen im Blut oder Urin und nur 3 waren betrunken. Bei 22 Autoinsassen hat die Polizei außerdem Drogen gefunden. 6 Autos waren in einem so desolaten Zustand, dass die Polizei noch an Ort und Stelle die Kennzeichen abgenommen hat. 15 Autofahrer hatten Kinder ohne entsprechenden Kindersitz dabei. Und die Polizei hat auch der Justiz einen Gefallen getan. Sie hat bei der Kontrolle nach dem Szene-Open-Air 2 Personen gefunden, nach denen gefahndet wurde.
1: Und die Exekutive hebt in ihrer Aussendung hervor, wie positiv die meisten Verkehrsteilnehmer auf die Kontrollen reagiert haben. Der Waldbrand im Gamperdonertal beim Nenzinger Himmel konnte gestern Abend noch komplett gelöscht werden. Im ausgetrockneten Waldboden sind zuvor immer wieder Glutnester aufgeflammt und haben die Löscharbeiten erschwert, heißt es bei der Feuerwehr Nenzing. Da das Gebiet zu Fuß nicht erreichbar ist, mussten die Einsatzkräfte mit dem Hubschrauber eingeflogen werden. Als Brandursache wird ein Blitzschlag vermutet. Vor 1,5 Wochen wurden die Bregenzer Festspiele eröffnet. Das Highlight, die Oper La Traviata auf der Seebühne. Heute gibt es eine Fernsehdokumentation, spannende Einblicke hinter die Kulissen dieser Großproduktion. Nikolaus Küng, wie war das für dich, dieses Making-of über die neue Inszenierung der Festspiele zu drehen?

0: Millionen Euro gekostet. Heimische Firmen haben da bei der Umsetzung schon ordentlich tüfteln müssen, dass sie da auch alles passgenau hinkriegen konnten. Dann waren wir auch beim Tanzcasting dabei. Tänzerinnen und Tänzer sind da aus aller Welt angereist und haben ordentlich zittern müssen, ob sie es in die Produktion schaffen. Und wir durften auch den Regisseur wie auch die Hauptdarstellerin, das ist auch nicht selbstverständlich, immer wieder begleiten. Also wir geben in der Dokumentation Einblicke hinter die Festspielkultur, die man wahrscheinlich sonst nicht bekommt.
1: Danke, Nikolaus. Und deine Dokumentation Verdis La Traviata hinter den Kulissen der größten Seebühne der Welt ist heute um 18.25 Uhr im Rahmen der Sendereihe Österreich Bild in ORF 2 zu sehen. Zum Abschluss der ersten Runde in der Fußball-Bundesliga geht es heute auch für die beiden Vorarlberger Clubs Altach und Austria Lustenau los. Besonders bei Aufsteiger Austria Lustenau ist die Vorfreude auf den Ligaauftakt groß. Die Lustenauer starten mit einem Heimspiel gegen die SV Ried in die neue Saison. Thomas Österle aus unserer Sportredaktion, was dürfen wir uns da erwarten?
2: Die Lustenauer wollen die Tradition der Aufsteiger fortsetzen, die in den letzten Jahren eigentlich immer positiv überraschen konnten. Getan hat sich in der Sommerpause jedenfalls einiges. Der Aufstiegskader wurde kräftig umgebaut. 15 neue Spieler sind gekommen, mit dem Vorhaben, die Qualität auf Bundesliga-Niveau zu heben. So wurde mit Dion Kaczuri zum Beispiel ein spannender Spieler vom FC Basel ausgeliehen. Wichtig für die Lustenauer wird jedenfalls ein guter Saisonstart sein, um nicht in einen Negativstrudel wie in der Abstiegssaison vor 3 Jahren zu kommen. Dann ist der Mader-Truppe der Klassenerhalt sicherlich zuzutrauen.
1: Der Klassenerhalt, das war in den letzten Jahren auch immer das große Ziel von Altach. Wie sieht die Zielsetzung heuer aus, nachdem die Altacher in der letzten Saison im Cupfinale gestanden sind und auch in der Liga überzeugen konnten?
2: Nicht viel anders. Nach außen heißt es, so schnell wie möglich nichts mit dem Abstieg zu tun zu haben. Der erstmalige Einzug in die Meistergruppe wäre natürlich schön. Es als Ziel auszugeben, traut sich aber keiner. Das hat aber auch verständliche Gründe. Denn auch bei den Altachern ist vieles neu. Ein Großteil der Leistungsträger konnte zwar gehalten werden, von den Neuzugängen verfügen aber nur wenige über Bundesliga-Erfahrung. Zum Auftakt wartet auf die Altacher heute auswärts gegen Rapid, jedenfalls gleich einmal ein Gradmesser. Die Wiener haben sich unter der Woche im Europacup in Torlaune gezeigt. Und eine Neuerung gibt es übrigens auch noch im Ligaformat. Die Punkteteilung zum Ende des Grunddurchganges ist Geschichte.
1: Vielen Dank, Thomas. Spielbeginn in Wien ist um 19 Uhr. Austria Lustenau startet bereits um 17 Uhr in die neue Saison. Mit Radio Vorarlberg sind Sie bei beiden Spielen live dabei.
3: Ja, und wie es mit dem Wetter weitergeht dieses Wochenende, das hat Simon Hölzl im Blick aus der Geosphere Austria in Innsbruck.
4: Am Nachmittag bleibt es abseits der Berge trocken, recht sonnig und es wird 25 bis 30 Grad heiß. Über dem Bergland, da wachsen die Quellwolken in die Höhe. Später kann es da auch isolierte Hitzegewitter geben. Die bringen punktuellen Starkregen, in Gewitternähe auch Sturmböen. Am Abend fällt das Ganze in sich zusammen, die Nacht verläuft dann überwiegend trocken und wechselnd bis locker bewölkt. Morgen geht es in ähnlicher Weise weiter. Nach einer trockenen ersten Tageshälfte gibt es am Nachmittag dann mehr Quellwolken, vor allem über dem Bergland, dann isolierte Wärmegewitter. Davor wird es 29 bis 34 Grad heiß. In ähnlicher Weise geht es dann bis inklusive Donnerstag weiter. Am Freitag sorgt dann eine Kaltfront für einen Luftmassenwechsel. Übers Wochenende geht es dann leicht wechselhaft weiter bei moderaten Sommertemperaturen.
3: Und wir schauen auf die Straßen jetzt um 12:50 und es staut sich in Lustenau und zwar auf der L203. Vom Engelkreisverkehr in Fahrtrichtung Grenzeau sollten Sie um die 10 Minuten mehr einplanen momentan. Sonst schaut es gut aus auf Vorarlbergstraßen. Es wurde uns nichts gemeldet. Falls Sie aber Infos haben, dann freue ich mich über Ihren Anruf. 0800 20 4000.
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3: Mahlzeit.

Paris, wunderschöne Stadt. Ich hatte das Glück, dass ich da schon mal hinreisen durfte. Wirklich genauso, wie man sich's vorstellt, kann ich Ihnen von Herzen empfehlen, da mal hinzureisen. Und wir reisen jetzt gemeinsam nach New York. Da kommt nämlich Bobby McFerrin her. Mittlerweile ist er schon 76 Jahre alt, der gute Mann. Und 1988 hat er diesen Song hier geschrieben. Begleitet uns bis heute immer irgendwie irgendwo, oder? Don't worry, be happy. Gutes Motto für diesen Sonntag.

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1: Am Mikrofon Martin Balder. In der russischen Hauptstadt Moskau sind bei einem Bombenanschlag in einem Restaurant gestern Abend mindestens 3 Menschen getötet und mehr als 20 weitere verletzt worden. Nach bisher unbestätigten Meldungen könnte der Anschlag einem General der russischen Luftwaffe gegolten haben. Aus Moskau, Carola Schneider.
2: Der Sprengsatz explodierte am Eingang eines Luxusrestaurants. Laut dem russischen Antiterrorkomitee trug eine Frau den Sprengsatz bei sich, die im Lokal einen Geschenkskorb abgeben wollte. Bei der Explosion wurde die Frau getötet, der Wachmann, der sie aufgehalten hatte, und ein Lokalgast. Nach unbestätigten Meldungen sollen auch 2 der schwer verletzten Gäste im Spital gestorben sein. Zu den Hintergründen der Tat gibt es noch keine offiziellen Informationen. Russische Militärblogger und Investigativjournalisten schreiben jedoch, dass der Anschlag einem Kommandanten der russischen Luftwaffe gegolten habe, General Alexander Tschaiko. Er soll im Lokal Geburtstag gefeiert haben. Sollten sich diese Gerüchte bewahrheiten, könnte das auf eine ukrainische Spur hindeuten. In den letzten Jahren haben ukrainische Geheimdienste in Moskau mehrere Anschläge auf hochrangige russische Militärs verübt.
1: Die USA verzichten laut Präsident Donald Trump vorerst auf weitere Angriffe auf den Iran. Die USA seien vom Iran und anderen Staaten in der Region darum gebeten worden, weil sich eine neue Vereinbarung abzeichne, so Trump auf seiner Online-Plattform. Eine solche Einigung müsse aber rasch erzielt werden. Trump hatte erst vorgestern mit 9 massiven Militärschlägen gegen den Iran gedroht. Das Ölkartell OPEC Plus plant angesichts der Versorgungskrise durch den Iran-Konflikt die Produktion auszuweiten. Ziel sei es, die Fördermenge für September um 188.000 Barrel am Tag zu erhöhen und danach weitere Steigerungen bis zum Jahresende auszusetzen, so die Allianz. Grund für die Pause im letzten Quartal seien die potenziell schwierigen Verhandlungen mit den OPEC Plus Mitgliedstaaten über neue Förderquoten. Wer in den Urlaub fährt, muss nicht nur an der Grenze mit Passkontrollen rechnen. Derzeit wird auch in den Urlaubsorten selbst verstärkt kontrolliert, vor allem in Italien. Dabei muss man aber nicht immer das Originaldokument vorweisen können. Gerhard Janser informiert.
3: Stichprobenartige Kontrollen kann und darf es immer geben, selbst wenn man am Strand unterm Sonnenschirm liegt. Dort reiche aber oft eine Kopie des Reisepasses oder Personalausweises. Der sollte lieber sicher verwahrt im Hotel bleiben, rät Dagmar Redl, Verkehrsexpertin des ÖAMTC.
4: Was definitiv kein Reisedokument ist, der Führerschein. Dieser Mythos, der haltet sich sehr hartnäckig. Es ist in Österreich ein amtlicher Ausweis, aber es ist kein Reisedokument.
3: Wer mit Enkelkindern oder Kindern von Freunden verreist, braucht zudem eine Vollmacht der Erziehungsberechtigten. Und auch Haustiere benötigen Reisedokumente, einen EU-Heimtierausweis, der vom Tierarzt ausgestellt wird.
1: Das waren die Nachrichten mit Martin Balder.
5: Und die Sonne, die zeigt heute, was sie kann. Wunderschöner Tag heute an diesem Sonntag. Strahlend blauer Himmel. Temperaturen sind auch noch ganz okay. 23 Grad sind es momentan in Gaschurn. In Alberschwende sind es 25 Grad. Und liebe Grüße nach Feldkirch. Am wärmsten momentan mit 28 Grad. Aber ein bisschen wärmer kann es heute schon noch werden. Und ein paar Wolken gesellen sich auch noch dazu. Vor allem im Raum Bregenzer Wald, im Montafon oder auch am Arlberg. Da könnte es heute noch einige Regenschauer geben am Nachmittag. Gewitter auch wieder inklusive. Morgen Montag dann auch wieder heiß mit bis zu 34 Grad. Dazu wieder wie heute anfangs schönes Wetter, gegen Abend aber wieder Regenschauer mit dabei. Liebe Grüße auf die Straße. 3:03 ist es und es schaut wirklich gut aus auf Vorarlbergstraßen. Uns wurde nichts gemeldet. Auf meinen Verkehrsdisplays sehe ich momentan auch nichts. Schaut sehr gut aus. Falls Sie Infos haben, freue ich mich über Ihren Anruf. 0800 20 4000.
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5: Ja, und was macht man denn am besten bei dem Wetter, wenn es jetzt noch richtig warm wird? Möglichst irgendwo ans Wasser, an den See, an den Rhein oder in die Höhe. Da ist es oft auch ein bisschen erträglicher, oder? Nach Gargellen vielleicht? Da ist heute viel los. Quatschen wir gleich drüber. Davor die beste Musik. Das sind die 80er. Hallo Lionel Richie, all night long.

0: durch die Berge spazieren und das mit Live-Musik im Hintergrund, das könnte man sich gut vorstellen, oder? Heute möglich in Gargellen. Christina von den Gargellner Bergbahnen, was ist denn da heute los bei euch?
1: Am Büs findet heute das Klangfestival statt. Fahren wir mit der Bahn auf, am Schafberg oben auf der Terrasse. Und nachher, wenn man ein bisschen wandern gehen mag, haben wir an verschiedenen Stationen auf dem Wanderweg unterschiedliche Musikgruppen, die da ihre Musikstücke zum Besten gehen und uns mit tollen Klängen verzaubern.
0: Das klingt cool. Und du hast sicher einen guten Tipp, wo es am schönsten ist, oder? Was ist denn da so dein Lieblingsplatz?
1: Ja, also da beim Atrium, das ist ein Steinatrium, das unsere Mitarbeiter von Hand gefertigt haben. Wenn man sich dort umhockt, sieht man ganz schön auf Madrisa und zum Gandersee auch hin. Und das ist schon so ein Plätzchen, wo man kurz einmal ganz tief durchschnaufen kann und wirklich so ein bisschen die Stille und die Ruhe genießen kann und einfach ein bisschen abschalten kann.
0: Ja, für alle, die sich jetzt da nicht so gut auskennen, wie kommt man da denn an?
1: Das ist, wenn man vom Schafbergkügle Richtung Gandersee läuft, ist das, wenn man dort vorbeikommt, dann findet man das schöne Atrium, genau.
0: Das klingt super. Vielleicht auch ein Tipp für Sie für diesen Sonntag noch, das Klangfestival in Gargellen. Heute noch bis 16.30 Uhr. Liebe Grüße ins Montafon und ganz viel Spaß euch.

0: Get down on it. Einen schönen Sonntag wünsche ich Ihnen. Wir schauen mal, was das Wetter denn so macht. Es ist bisher doch ein richtig schöner Sonntag, oder? Mit ganz viel Sonnenschein, mit blauem Himmel, Temperaturen bis zu 28 Grad, zum Beispiel gerade im Raum Bludenz. Im Laufe des Nachmittags kommen dann aber schon die ersten Regenwolken. Dann kann es regnen und auch gewittern, vor allem im Raum Bregenzer Wald, im Montafon oder auch am Arlberg. Sonst sollte es eher trocken bleiben, aber die Wolken, die kommen dann schon vor die Sonne. Morgen, am Montag, startet es eigentlich genau gleich wie heute. Ganz viel Sonnenschein wieder, auch heiß, bis zu 32 Grad werden es dann wieder. Aber auch am Nachmittag bzw. gegen Abend kommen dann wieder ein paar Regenschauer inklusive Gewitter. Schauen wir kurz auf die Straße. Es ist jetzt kurz nach 13:30 und es schaut wirklich relativ gut aus hier auf meinen Verkehrskameras. Ich sehe nichts, keine Verzögerungen. Sie sollten da gut durch Vorarlberg durchkommen, falls Ihnen was auffällt. Stau, Unfall, Blitzer. Ich freue mich über Ihre Anrufe. 0800 20 4000.
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0: Und wir haben natürlich die beste Musik für Sie. Ich habe hier folgenden Song gleich, ich muss den gerade suchen, den hier, auf den freue ich mich schon. Das ist so ein cooler Song, oder? Gute Laune pur von den Rubettes. Wir haben Crew Trouble mit dabei, wir haben Kelly Clarkson.

Was macht so ein richtig einzigartiges Erlebnis aus? Etwas, das man nicht alle Tage erlebt, das immer in Erinnerung bleibt. Krauthobel, wir singen das mit diesem Song. Und jetzt stellen Sie sich vor, Sie hören diesen Song und viele mehr live bei Sonnenuntergang. Im Hintergrund die Berglandschaft. Ist am 14. August möglich in Schruns, und zwar beim Kapellrestaurant Hochjoch. Mit der Bahn hoch und ein richtig schönes Live-Konzert erleben. Das könnte auch so eine Erinnerung sein, die man nie mehr vergisst.

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1: Am Mikrofon Martin Balder. Nach dem Massenansturm zehntausender Migranten auf die spanische Exklave Ceuta in Nordafrika kommen die Innenministerinnen und Innenminister der EU am Dienstag zu einer Sondersitzung zusammen. Der Ausnahmezustand in Ceuta hatte zu einer Verstimmung zwischen Spanien und anderen Mitgliedstaaten geführt. Mehr von Teresa Golovic.
2: Auch wenn der Großteil der 60.000 Migranten zurück nach Marokko gebracht wurde, will Ceutas Bürgermeister noch nicht von Normalität sprechen. Denn noch immer sind tausende Flüchtlinge vor Ort. Der spanische Ministerpräsident Sanchez sichert weiterhin Unterstützung zu. Und er spricht von einem Angriff auf Spaniens territoriale Integrität durch die marokkanische Schleppermafia. Die Situation war ein Stresstest für die gesamte Europäische Union. Am Dienstag soll es deshalb auch eine Sondersitzung der EU-Innenministerinnen und Innenminister geben. 22 der 27 Mitgliedstaaten hatten sie gefordert, federführend unter Italien und Dänemark. Italiens Regierungschefin Meloni hatte am Donnerstag auch damit gedroht, die Schengen-Regeln mit Spanien außer Kraft zu setzen. Spanien zeigte sich darüber verärgert, spricht von Egoismus und Rechtsbruch. Keine einzige Person habe das europäische Festland erreicht.
1: Nach dem Bombenanschlag in einem Ausgehviertel der russischen Hauptstadt Moskau sind die Hintergründe vorerst unklar. Unbestätigten Meldungen zufolge war der Sprengsatz für einen General der russischen Luftwaffe bestimmt, der in einem Restaurant zu einer Feier geladen hatte. Laut Behörden wurden 3 Menschen getötet. Mehrere Medien berichten von 5 Opfern. Der Iran weist die Darstellung von US-Präsident Donald Trump zurück, wonach Teheran um einen Stopp der Angriffe gebeten habe. Diese Aussage sei nichts als eine neue Lüge, so Militärvertreter. Die iranischen Streitkräfte befänden sich in höchster Alarmbereitschaft und seien auf jede Eventualität vorbereitet. Immer mehr junge Menschen sind von Wohnungs- und Obdachlosigkeit betroffen. Eine breit angelegte Studie in Innsbruck bestätigt den Trend auch in anderen heimischen Städten und in ganz Europa. Wolfgang Böhmer informiert.
3: Allein in Innsbruck haben 1.400 Menschen kein eigenes Dach über den Kopf. Fast 40% davon sind erst zwischen 18 und 29 Jahre alt. Tendenz steigend. Viele haben so einen Job, können sich aber trotzdem keine Wohnung leisten, leben dann meist auf einer Matratze bei Bekannten. Das schafft Abhängigkeit und nicht selten berichten Frauen dann auch noch von Übergriffen, sagt Innsbrucks Vizebürgermeister Georg Willi.
4: Wir schießen mit den Wohnungspreisen, vor allem auch mit den Mieten, durch die Decke. Da bleiben viele auf der Strecke und landen in entweder prekären Wohnverhältnissen, oft unter großem Druck oder tatsächlich auf der Straße und in Notschlafstellen.
3: Viele Betroffene haben oft trotz Job auch schon Schulden. Da fordern Experten mehr Hilfe durch die Schuldnerberatung, die besser finanziert werden muss. In Innsbruck wird aktuell auch ein Wohnareal errichtet, in dem vor allem 600 junge Menschen eine günstigere Wohnmöglichkeit finden sollen.
1: Das waren die Nachrichten mit Martin Balder.
5: Und ein schön sonniger Tag ist das bisher. Viel Sonnenschein, blauer Himmel, nur vereinzelt ein paar Wolken am Himmel, dazu bis zu 32 Grad möglich. 28 Grad gibt's momentan schon in Fraxan. So langsam brauen sich aber schon ein paar Regenwolken zusammen, im Montafon oder am Arlberg zum Beispiel. Und diese Regenschauer, die können auch in den Bregenzer Wald ziehen. Teils sind auch wieder einige Gewitter möglich. In der Nacht ist aber schon wieder Schluss mit Regen und Gewittern und dann wird's morgen auch wieder heiß und sonnig. Am Abend sind dann aber schon die nächsten Schauer möglich. Ein Kurzabblick auf die Straßen um 2:03. Es schaut wirklich gut aus. Sie kommen da gut voran. Uns wurde nichts gemeldet. Ich sehe auch nichts auf den Bildschirmen. Falls Ihnen irgendwo was auffällt, dann freue ich mich über Ihre Nachricht. Ich gebe es dann noch gern weiter. 0800 20 4000.
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5: Und hier gibt's gleich den Gartentipp von unserer Gartenexpertin Elisa Schlachter. So viel sei gesagt, es geht um Riebiesel bzw. Johannisbeeren. Falls die bei Ihnen im Garten sind, dann gleich ganz genau zuhören. Und zwar nach 3 Songs. Das sind die Bee Gees.

0: Das sind Europe für Ihren Sonntagnachmittag. Ich weiß nicht, wie es Ihnen geht. Ich bin mit einer Mama aufgewachsen, die einen grünen Daumen hat, die ihren Garten liebt. Und ich bin da restlos überfordert, was Pflanzen betrifft. Wenn es Ihnen ähnlich geht, die gute Nachricht. Es gibt bei Radio Vorarlberg wöchentlich den Gartentipp, und zwar mit unseren Gartenexpertinnen, und die erklären uns alles Wichtige. Diese Woche war Elisa Schlachter hier und da ging es um die Johannisbeerle bzw. um die Riebiesel. Und die Ernte, die ist ja eigentlich schon vorbei vor der Riebiesel, oder?
1: Ja, Johannisbeerle, die Ernte ist um, vielleicht wenn einer im Schatten noch steht, dann hat er noch ein paar Bärle. Aber die große Ernte ist vorbei und jetzt kann man sie zurückschneiden. Und wenn man sie jetzt schneidet, dann geht die Wunde schon zu, der ist schon ganz stark im Winter. Und dann kann man nächstes Jahr hoffentlich ein bisschen größere Früchte ernten und hat einfach eine gesündere Pflanze.
0: Und wie soll man da jetzt am besten anfangen? Wie schneidet man die jetzt am besten zurück, die Johannisbeer?
1: Ja, gekürzt. Also gerade bei einer Schwarzen, wenn man sie auf einen anderen Trieb umleitet, sollte man immer bei einer Knospe, wie bei der Rose, wo nach außen schaut, weil dann wächst der nächste Trieb wieder nach außen. Dann bleibt die Mitte luftig und locker und man sollte nicht viel mehr wie 8 bis 10 Trieb stehen lassen. Das heißt, wenn ich voll der riesige Strauch habe und da sind, keine Ahnung, 25 Trieb da, dann sollte man das reduzieren, einfach die schönsten, die stärksten stehen lassen und dann kann das wieder gesund weiterwachsen, dann hat man mehr Ertrag, obwohl weniger da sind. Man glaubt es zwar nicht, aber doch, das bringt auf jeden Fall etwas. Wichtig ist schon, man sollte eine scharfe, saubere Schere nehmen, weil überall, wo es quetscht, dort können Pilze reingehen. Und wenn die Johannisbeerle kleinig schwächt sind, wenn die Mehltau kettern oder sonst irgendwelche Krankheiten, dann sollte es nicht auf den Kompost, dann sollte man es sonst entsorgen.
0: Na schau, habe ich auch nicht gewusst. Und düngen wäre das jetzt auch eine gute Idee?
1: Ja, Johannisbeerle freuen sich grundsätzlich 2-mal im Jahr über Dünger. Im Frühjahr vor dem Austrieb und jetzt nach der Ernte freuen sie sich nochmal. Am besten macht man das mit Kompost, mit einem Beerendünger oder mit Pflanzenjauche. Und was bei deiner Temperatur auch noch voll wichtig ist, die freuen sich über regelmäßige Wassergaben. Und eine dünne Mulchschicht, gerade im Wurzelbereich jetzt, hilft einer zum wirklich fit durch den heißen Sommer gut.
0: Wie bei uns, oder? Nicht nur wir freuen uns über viel Wasser, sondern auch unsere Johannisbeeren im Garten. Wem das jetzt alles zu schnell ging, alles zusammengefasst, finden Sie auf vorarlberg.orf.at. Alles zum Nachlesen, was die Johannisbeerle betrifft.

0: richtig entspannte Musik, oder? Simon & Garfunkel. Passt hoffentlich zu Ihrem ganz entspannten Sonntag. Der ist auch richtig schön. Viel Sonnenschein gibt's da. Blauer Himmel, Temperaturen noch ganz okay. Laterns 21 Grad. In Fußdach momentan 27 Grad. In Feldkirch sind 30 Grad sogar schon. Ein paar Wolken kommen da aber noch. Vor allem im Raum Bregenzer Wald, im Montafon, am Arlberg. Da könnte es heute noch einige Regenschauer geben. Gewitter sind auch wieder möglich. Morgen Montag dann wieder heiß mit bis zu 34 Grad dazu. Anfangs wieder schönes Wetter. Gegen Abend aber wieder Regenschauer mit dabei. Liebe Grüße auf die Straßen und ins Auto. Es ist jetzt kurz nach 2:30 und es schaut richtig gut aus auf Arlbergstraßen. Da sollten Sie gut vorankommen, falls Ihnen was auffällt. Dann freue ich mich über Ihre Nachrichten kostenlos unter der 0800 20 4000.
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0: Und mit der besten Musik für Sie als Begleitung durch diesen Sonntag. Ich hoffe, Sie haben es fein.

Radio Vorarlberg hier an diesem richtig schönen Sonntagnachmittag. Ich hoffe, es geht Ihnen gut. Es gibt so diese Songs, die zaubern einem sofort ein Lächeln ins Gesicht, finde ich. Schon schön, was Musik für eine Kraft hat, oder? Der nächste Song, der ist so einer. Der hat einfach dieses ganz Unaufgeregte, diese positive Energie, die man manchmal braucht. Ich hoffe, er tut Ihnen genauso gut wie mir jetzt. Toploader sind das.

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1: Am Mikrofon Martin Balder. In Griechenland breiten sich die Waldbrände weiter aus. Bisher wurden im ganzen Land bereits 12.000 Hektar zerstört. Westlich von Athen waren hunderte Einsatzkräfte die ganze Nacht im Einsatz. Mehrere Ortschaften wurden evakuiert. Teresa Kulovic berichtet.
2: Dicke Rauchwolken stehen am Himmel in Kryopigadi, eine Stunde von Athen entfernt. Hunderte Feuerwehrleute sind rund um die Uhr im Einsatz, doch die Flammen breiten sich weiter rasant aus. Denn wie im Rest Europas ist es auch in Griechenland extrem trocken und starker Wind peitscht die Flammen durch die dürre Landschaft. Der Wind war so stark, dass das Löschflugzeug teilweise nicht fliegen konnte, berichtet diese Bewohnerin. Jedes Jahr stehe man vor demselben Problem. Die Bewohner sind mittlerweile wütend und frustriert, denn niemand kümmere sich darum, vor Flächenbränden wie diesem vorzubeugen. Er flehe seit Jahren die Gemeinde und Beamte an, die Kiefern hier umzuschneiden, sagt ein weiterer Bewohner. Gebracht habe es allerdings nichts. Solange es geht, wollen sie gemeinsam mit den Einsatzkräften beim Löschen helfen.
1: Nach dem Ansturm von Zehntausenden Migranten auf die spanische Exklave Ceuta halten die Innenministerinnen und Innenminister der EU-Staaten am Dienstag eine Dringlichkeitssitzung ab. Mehrere Mitgliedstaaten kritisieren Spanien, weil die Regierung auch an illegal eingereiste Menschen Aufenthaltsgenehmigungen vergibt. Spaniens Regierungschef Pedro Sánchez sprach von egoistischen und rechtswidrigen Reaktionen. Inzwischen ist die Zahl der Migranten, die beim Versuch, Ceuta schwimmend zu erreichen, ertrunken sind, auf mindestens 72 gestiegen. In Russland hat die Luftabwehr in der Nacht nach eigenen Angaben mehr als 600 ukrainische Drohnen abgefangen. Bei den Angriffen wurden laut Behörden mindestens 8 Menschen getötet. Das am weitesten entfernte Ziel lag mehr als 1000 Kilometer hinter der Front. Inflation und hohe Fixkosten machen größere Anschaffungen für viele Menschen unerschwinglich. Vor allem Junge wollen aber dennoch auf gelegentlichen Luxus nicht verzichten und greifen stattdessen zu kleinen Belohnungen. Little Treat Culture heißt der aktuelle Trend. Martin Rauter informiert.
3: Matcha Latte oder Pistazien Croissant. Kleine Belohnungen für zwischendurch liegen im Trend. Vor allem die Gen Z zelebriert das auf Social Media als Little Treat Culture. Der Griff zu kleinen Luxusartikeln statt zu größeren Anschaffungen ist nicht neu, sagt Cordula Zercher, Marketing-Expertin der WU Wien.
4: Interessanterweise sehen wir das während Krisen immer wieder. Das ist kein neues Phänomen.
3: Trotz steigender Preise wird Geld für kleine Genussmomente ausgegeben. Sie geben ein Gefühl von Kontrolle und eine kurze Auszeit vom Alltag, sagt die Expertin. Das berichtet auch eine Passantin in Wien.
5: Im Alltag gönne ich mir schon etwas, weil ich mir sage, wir strugglen eh alle.
3: Und gerade an heißen Sommertagen wie diesen kann man sich schon mal eine kleine Auszeit in Form eines sogenannten Spaßgetränks erlauben.
1: Das waren die Nachrichten mit Martin Balder.
6: Bei den Temperaturen auch richtig so. Es ist ein richtig schöner Sonntag mit viel Sonnenschein, blauem Himmel und Temperaturen bis zu 30 Grad. In Feldkirch zum Beispiel gerade, in Sulzberg hat 26 Grad, in Gaschurn 22 Grad. Wie geht's weiter? Ein paar graue Wolken sind schon unterwegs. Es soll heute noch ein paar Regenschauer geben, vor allem im Montafon, am Arlberg oder auch im Bregenzer Wald. Teils können diese Regenschauer auch gewittrig ausfallen. Aber in der Nacht ist dann schon wieder Schluss damit und dann startet die neue Woche morgen wieder freundlich. Viel Sonnenschein gibt es wieder und bis zu 34 Grad. Am Abend sind aber wieder Gewitter möglich. 3:03 ist es. Liebe Grüße in die Autos. Es schaut gut aus auf Vorarlbergstraßen. Sie sollten gut vorankommen. Falls Sie Infos haben, freue ich mich über Ihren Anruf. 0800 20 4000.
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6: Na, wie geht's denn unseren Szene-Open-Airlern so? Alle wieder wach jetzt um 3:15? Wir schauen mal zum Festivalgelände nach Lustenau, was sich da tut. Nach 3 Songs.

0: Einen schönen Sonntag wünsche ich Ihnen, Radio Vorarlberg hier. 3 Tage lang Vollgas, das war das Szene Open Air 2026 in Lustenau. Ich hoffe, es sind alle wohlbehalten wieder daheim angekommen und es können sich jetzt alle wieder mal gut erholen. Hoffentlich haben alle ausgeschlafen an diesem Sonntag. Wir haben mal ins Gelände geschaut, wie es da ausschaut. Mein Kollege Stefan Krobert ist in Lustenau.
1: Bei mir steht ein erstaunlich fit aussehender Hannes Hagen. Wie ist die Stimmung nach dem Festival?
2: Ja, es sind schon lange Nächte waren es jetzt. Aber,
1: Sieht man gar nicht an.
2: Aber wenn's so ein cooles Team um einen herum gibt, dann ist es einfach wunderbar. Und dann kann man das auch ein bisschen genießen.
1: Hat es Vorfälle gegeben?
2: Nichts Nennenswertes. Also ich habe nichts mitbekommen auf dem Gelände, dass irgendwas passiert wäre. Haben alle aufeinander aufgepasst und deshalb sind wir sehr happy.
1: Bei wie vielen Zuschauern?
2: 25.000 Besuchern an 3 Tagen. Das ist doch eine Ortschaft wie Wolfurt, die wir hier aufgebaut haben. Und wir sind jetzt froh, das Ganze wieder übergeben zu können.
1: Also bis auf ein paar Pflaster keine nennenswerten Vorfälle?
2: Im Detail nichts gehört, nein.
1: War das immer so oder ist das heuer ein Ausnahmejahr?
2: Oh, das ist eigentlich schon meistens so. Es gibt natürlich Ausreißer, es gibt auch Probleme, die auch mit dem Festival gar nichts zu tun haben, die dann passieren, weil man halt einfach, weil man hier ist. Aber es war jetzt wirklich unauffällig.
1: Wie groß ist der Stein, der Ihnen da jedes Jahr runterfällt?
2: Ja, der ist schon sehr groß, ja. Der ist sehr groß. Also im Hinterkopf hat man da schon immer Gedanken ans Wetter, hat Gedanken an die Gesundheit der Besucher. Generell, ob Acts nicht auftauchen oder ob irgendwas passiert, aber es haben alle 70 Programmpunkte gespielt. Es hat 3 Stunden Regen gegeben, das war perfekte Abkühlung. Also.
1: Hätte nicht besser laufen können.
2: Nein, das hätte nicht besser laufen können, definitiv.
1: Dann auf ins nächste Jahr, oder? Wer ist der große Headliner im nächsten Jahr?
2: Ja, da haben wir jetzt mal Finch veröffentlicht und es kommen noch viele dazu.
0: Danke, Szene Open Air. Bis nächstes Jahr also. Karten fürs nächste Jahr gibt's übrigens schon bald zu kaufen. Nämlich ab dem 4. August. 2x noch schlafen.

0: Mit solchen Songs kommt das Urlaubsfeeling doch von ganz alleine, oder? Dolce Vita, Ryan Paris. Und mit solchem Wetter wird's noch viel besser. Schöner, sonniger Tag ist das bisher. Viel Sonnenschein, blauer Himmel und dazu Temperaturen zwischen 21 Grad in Laterns und 30 Grad in Dornbirn. So langsam brauen sich aber schon ein paar Regenwolken zusammen, im Montafon oder am Arlberg gerade. Und diese Regenschauer, die können auch in den Bregenzer Wald ziehen. Teils sind auch wieder einige Gewitter möglich. In der Nacht ist dann aber schon wieder Schluss mit Regen und Gewittern und dann wird's morgen am Montag auch wieder ein heißer und sonniger Tag. Am Abend sind aber schon wieder ein paar Schauer möglich. Liebe Grüße in die Autos. Es ist jetzt kurz nach 4:30 und es schaut gut aus auf Vorarlbergstraßen. Sie sollten gut vorankommen. Es wurde uns nichts gemeldet. Falls Sie aber Infos haben, dann freue ich mich auf Ihren Anruf. 0800 20 4000.
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0: Und mit den coolsten Stimmen der letzten Musikerjahre. Ich meine, die Stimme von Melissa Etheridge, die ist großartig, oder? Richtig cooler Hit aus den 80ern, Like the Way I Do. Mit dem geht's richtig gut durch diesen Sonntag. Machen wir was draus.

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1: Am Mikrofon Martin Balder. Das von Landwirtschaftsminister Norbert Totschnig geplante Wasserentnahmeregister stößt auf Kritik. Es sieht eine Meldepflicht für alle vor, die mehr als 200.000 Kubikmeter Grundwasser im Jahr entnehmen. Die Klimainitiative Claw hält diesen Schwellenwert für viel zu hoch. Damit würden nur wenige große Industriebetriebe erfasst. Veronika Mauler berichtet.
2: Wer entnimmt in Österreich wie viel Grundwasser und wofür? Antworten auf diese Fragen soll das Wasserentnahmeregister liefern. Doch so wie es von Minister Totschnig den Koalitionspartnern vorgeschlagen worden ist, werde man keine umfassende Datenlage bekommen, sagt Klimaanwältin Michaela Krömer.
3: Nach dem jetzigen Entwurf dürfte die Mehrheit aller industrieller Betriebe, mit Ausnahme der großen, und die Mehrheit aller landwirtschaftlicher Betriebe nicht erfasst sein.
2: Kommt das Register wie angekündigt, verstoße es gegen die EU-Wasserrahmenrichtlinie.
3: Es ist rechtswidrig, weil es tatsächlich keine umfassenden Entnahmemengen erfasst.
2: Anwältin Krömer hat für die Umweltorganisationen Claw und Ökobüro ein Rechtsverfahren eingeleitet. Der entsprechende Antrag liegt im Umwelt- und Klimaministerium. Krömer rechnet mit einem Verfahren vor den Verwaltungsgerichten.
1: In Griechenland sind bei der Bekämpfung der Waldbrände westlich von Athen zwei Löschhubschrauber zusammengestoßen und abgestürzt. Die Piloten eines Hubschraubers haben sich per Funk bei der Feuerwehrzentrale gemeldet. Das Schicksal der zweiten Besatzung ist noch unklar. Eine groß angelegte Such- und Rettungsaktion wurde eingeleitet. In der Fußball-Bundesliga steigen heute auch die Europacup-Teams Austria und Rapid in die neue Saison ein. Rapid darf sich schon vor dem Spiel gegen Altach über einen unerwarteten Millionenregen freuen. Gerhard Praska.
4: Ja, der 50-Millionen-Transfer von Ex-Rapidler Mamadou Sangaré von Lens nach Brentford in die englische Premier League spült auch nachträglich noch einmal 5 Millionen Euro in die Kasse in Hütteldorf. Wenn jetzt noch 3 Punkte gegen Altach folgen, dann wäre es eine perfekte Woche für Rapid. Allerdings, das wollen die Vorarlberger rund um Kapitän Lukas Jäger verhindern.
5: Jeder Fußballer spielt gerne vor vollen Tribünen und das ist schon auswärts bei Rapid. Das sind schon besondere Stadien in Österreich und da haben wir riesengroße Vorfreude und hoffen, dass wir da möglichst Punkte mitnehmen und gut performen können.
4: Davor spielt die Austria beim WRC mit der Hoffnung auf einen besseren Saisonstart als letztes Jahr, so Reinhold Ranftl.
6: Man hat es gesehen, wenn der Start nicht gut ist, dann rennt es hinten nach und das ist dann ein Teufelskreis.
4: Und ebenfalls ab 17 Uhr betritt Aufsteiger Lustenau zum ersten Mal die Bundesliga-Bühne und zwar gegen Ried.
1: In Salzburg ist in der Nacht ein Mann von einem Auto überrollt und getötet worden. Der 34-Jährige war auf der Fahrbahn der Salzachtalstraße in Kuchl gelegen. Ein 36-jähriger Autolenker sah ihn zu spät und konnte nicht mehr rechtzeitig bremsen. Trotz Reanimationsmaßnahmen verstarb der 34-Jährige noch an der Unfallstelle. Die Staatsanwaltschaft hat eine Obduktion angeordnet. Das waren die Nachrichten mit Martin Balder.
7: Ja, und das Wetter in Vorarlberg, das spielt schon gut mit heute. Richtig schöner Sonntag ist das, viel Sonnenschein, blauer Himmel, Temperaturen so zwischen 22 Grad in Mittelberg und 30 Grad in Fraxand zum Beispiel. Ein paar Wolken ziehen auch noch durch, eventuell sind auch kleinere Schauer möglich. Morgen Montag dann aber schon wieder heiß mit bis zu 34 Grad, dazu auch wieder viel Sonnenschein. Gegen Abend sind aber auch wieder Regenschauer mit dabei. Liebe Grüße in die Autos, 3:03 ist es und es schaut sehr gut aus auf Vorarlbergstraßen. Uns wurde da nichts gemeldet und auch auf meinen Verkehrsbildschirmen sehe ich da nichts. Sie sollten gut durchkommen. Falls Sie Infos haben von den Straßen, melden Sie sich gerne. 0800 20 4000.
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7: Machen wir gute Musik, oder? Tina Turner ist das. Schönen Sonntag.

0: Einen schönen Sonntagnachmittag wünsche ich Ihnen. Wie klingt es, wenn über 6000 Menschen miteinander gleichzeitig singen? Circa so. Das klingt gut, oder? Das war das Sing-Along. Das waren zumindest die Proben dazu vom Sing-Along. Gestern hat das stattgefunden um genau diese Zeit. Um 16 Uhr ging es gestern los und zwar bei der Bregenzer Festspielbühne. Das ist auch mal ein cooler Ort, oder? Über 6000 Menschen haben da zusammen die schönsten Bregenzer Festspielsongs gesungen. Vor Riesenpublikum. Und der Chorleiter Stephen Moore, der war auch total begeistert. Außerdem nämlich, dass Laien und Profis miteinander gesungen haben.
1: Man sieht und man auch fühlt die Inspiration, dass einander gibt. Also wenn ein Laiensänger hört die Stimme daneben und denkt, wow, und dann die hören zu und denken, ja, ich will das auch mitmachen. So, das ist so unterstützungsvoll auch von den Profis zu den Laien. Also es ist ein Erlebnis, man muss das sagen. Also ich habe es nie geprobt mit so vielen Leuten. Aber die Power, dass die geben, diese riesige Kraft. Aber für mich es ist es der Punkt, dass die alle gemeinsam auf einem Ziel zusammen was macht. Mhm. Und dann die Hefte damit. Also diese Kombination finde ich, also ich habe das nie erlebt.
0: Ist auch richtig cool. Super Idee war das. Die Bilder dazu, zu diesem Spektakel, zu diesem Sing-Along in Bregenz, die gibt's heute Abend. 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

0: Proclaimers, I'm Gonna Be für ihren Sonntagabend. Gleich geht's weiter mit der besten Musik. Davor werden Sie aber top informiert von uns. Es ist 16.30 Uhr, Zeit für die Nachrichten.
1: Mit Moritz Moser, schönen Nachmittag. Die Polizei hat am Wochenende im Umfeld des Szene Open Air Kontrollen durchgeführt. 24 Drogenlenker wurden aus dem Verkehr gezogen. 3 weitere Fahrer waren betrunken. 2 waren übermüdet oder standen unter Medikamenteneinfluss. Die Zahl der Anzeigen liegt hier etwa im Bereich des Vorjahres. Bei 6 BKW hat die Polizei die Kennzeichen abgenommen, weil sie nicht mehr fahrtüchtig waren. Ein Teil des Landesgerichtes Feldkirch soll saniert werden. Konkret muss das Kupferdach über dem Schwurgerichtssaal instand gesetzt werden. Das Gebäude ist schon länger baufällig. Die entsprechenden Abbruch-, Spengler-, Dachdecker- und Zimmerarbeiten sind ausgeschrieben worden. Wann die Sanierung begonnen werden kann, ist aber noch offen. In Lustenau steigt die Spannung vor dem Comeback heute in der Bundesliga. Mit dem Heimspiel gegen Ried kehrt die Austria nach 2 Jahren in Österreichs höchste Spielklasse zurück. Die Vorfreude von Kapitän Matthias Mark und Co. ist riesengroß.
2: Wir haben die letzten 5-6 Wochen richtig hart dafür gearbeitet, dass wir einen Plan haben, was wir gemeinsam verfolgen können, und umso schöner, dass wir daheim starten können. Dass es nicht leicht wird, da brauchen wir, glaube ich, nicht drüber reden, weil Ried wird wahrscheinlich den gleichen Plan haben wie wir, dass sie mit den 3 Punkten heimfahren. Aber die haben letztes Jahr einen richtig guten Job gemacht, haben aber auch im Sommer einen großen Umbruch gehabt, Trainer weg, einige Spieler weg, einige sind neu dazugekommen.
1: In knapp einer halben Stunde wird in der San Minimil Arena das erste Bundesliga-Match angepfiffen. 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
0: Ja, und die Wetteraussichten, die kommen jetzt aus Innsbruck, und zwar aus der Geosphere Austria von Simon Hölzel.
3: Im Laufe des Abends klingen letzte Schauer und Gewitter über dem Bergland ab. Auf den Bergen klart der Himmel auf. In den Tälern, da bleiben Gewitterreste in Form von Nebel und Restwolken zurück. Bis zum Morgen kühlt es auf 20 bis 15 Grad ab, es bleibt also sehr mild. Morgen geht es dann bis über Mittag wieder sonnig weiter. Im Bergland kommen dann Quellwolken dazu, später auch isolierte Wärmegewitter. Abseits der Berge, vor allem im unteren Rheintal, im Bodenseeumfeld, bleibt es wahrscheinlich wieder trocken und auch am Nachmittag noch recht sonnig. Mit 29 bis 34 Grad wird es hochsommerlich heiß und schwül. In ähnlicher Weise geht es dann auch am Dienstag, Mittwoch und am Donnerstag weiter. Erst am Freitag bringt dann eine Kaltfront voraussichtlich einen Luftmassenwechsel und Abkühlung. Und mit moderaten Sommertemperaturen und leicht wechselhaftem Wetter geht es dann übers Wochenende weiter.
0: Liebe Grüße ins Auto, es ist kurz nach 4:30 und es schaut gut aus auf Vorarlbergstraßen. Sie kommen da gut voran. Falls Ihnen irgendwo etwas auffällt, Stau, Unfall, Blitzer, ganz egal, rufen Sie bitte sehr gerne an. 0800 20 4000.
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0: Und mit der besten Musik. Blondie ist das. Gibt ein bisschen Urlaubsstimmung hier. The tide is high. Schönen Sonntag.

0: Ein Song, der am besten klappt, wenn man ihn ganz laut auftritt. AC/DC Highway to Hell. Es geht gleich los in Lustenau.
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0: Mit uns verpassen Sie natürlich nichts. Wir sind live dabei beim Spiel Lustenau. Thomas Österle, da steht einiges auf dem Spiel, oder?
3: Die Zeit des Wartens ist vorbei. 2 Jahre nach dem Abstieg ist die Austria zurück in der Bundesliga. Mit dem Aufstieg startet für die Lustenauer aber auch eine neue Herausforderung. Vieles wird neu sein, dessen ist sich auch Trainer Markus Mader bewusst.
4: Da kommt schon einiges auf uns zu, natürlich die Intensität, die Körperlichkeit, aber natürlich auch die Erfahrung und die individuelle Qualität der einzelnen Spieler. Aber dieser Herausforderung stellen wir uns sehr gerne, weil wir spielen Bundesliga und das freut uns einfach.
3: Mit Ried wartet zum Auftakt gleich ein erster Gradmesser. Die Oberösterreicher haben sich letztes Jahr als Aufsteiger gleich in der Liga etabliert und sogar bis zum Schluss um einen Europacup-Platz gekämpft. Für die Lustenauer also gleich einmal eine gute Möglichkeit zu sehen, wie gut die 10 Neuzugänge mit dem Stamm der letzten Saison schon harmonieren. Kapitän Matthias Mack freut sich jedenfalls auf den Heimauftakt.
5: Die Jungs, was dazukommen sind, bringen wirklich durch die Bank eine Qualität mit. Und wir haben die letzten 6 Wochen richtig hart dafür gearbeitet, dass wir einen Plan haben, was wir gemeinsam verfolgen können. Und umso schöner, dass wir daheim starten können.
3: Anpfiff in Lustenau ist um 17 Uhr. 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
1: Herzlich willkommen zum Journal um 5. Das sind unsere Themen. Die Opferzahl des Ansturms auf Ceuta steigt weiter. Mordverdächtiger Ex-Polizist soll im Gefängnis vergiftet worden sein. Im Journalstudio Martin Balder. Nach dem Ansturm zehntausender Migranten auf die spanische Exklave Ceuta in Nordafrika steigt die Opferzahl weiter. Nach jüngsten Angaben sind mindestens 72 Menschen bei dem Versuch, Ceuta von Marokko aus schwimmend zu erreichen, ertrunken. Die meisten Migrantinnen und Migranten haben die Exklave inzwischen wieder verlassen. Einige hundert sollen noch dort sein. Barbara Jandl berichtet.
2: In Ceuta kehrt heute langsam wieder Alltag ein. Geschäfte, Cafés und Restaurants haben wieder geöffnet. An den Stränden tummeln sich Familien mit Kindern. Ich bin heute rausgegangen, weil sich die Lage etwas beruhigt hat. Wir gehen heute zum Strand. Wir müssen unser Leben weiterleben, erzählen Bewohnerinnen von Ceuta. 50.000 bis 60.000 Migrantinnen und Migranten haben die Stadt mittlerweile wieder verlassen. Nur wenige sind noch da. Im Meer wurde eine rund 500 Meter lange aufblasbare Barriere angebracht. Die Sperre soll verhindern, dass Migranten schwimmend nach Ceuta gelangen. Am Dienstag wollen die EU-Innenminister per Videokonferenz über die Krise beraten. Spaniens Regierungschef Sanchez weist die Kritik der EU an Spanien zurück. Ceuta gehöre nicht zum Schengen-Raum. Migranten könnten von dort nicht ohne weiteres in andere EU-Staaten weiterreisen, sagt er.
1: Die USA verzichten laut Präsident Donald Trump vorerst auf weitere Angriffe auf den Iran. Die USA seien vom Iran und anderen Staaten in der Region darum gebeten worden, so Trump auf seiner Online-Plattform. Teheran weist Trumps Darstellung zurück. Diese Aussage sei nichts als eine neue Lüge, so Militärvertreter. Die iranischen Streitkräfte befänden sich in höchster Alarmbereitschaft und seien auf jede Eventualität vorbereitet. Nach dem Bombenanschlag in einem Ausgeviertel der russischen Hauptstadt Moskau sind die Hintergründe vorerst unklar. Unbestätigten Meldungen zufolge war der Sprengsatz für einen General der russischen Luftwaffe bestimmt, der in einem Restaurant zu einer Feier geladen hatte. Laut Behörden wurden 3 Menschen getötet. Mehrere Medien berichten von 5 Opfern. In der Steiermark ist ein inhaftierter ehemaliger Polizist laut einem Bericht der Kronenzeitung im Gefängnis offenbar Opfer eines Giftanschlags geworden. Der frühere Cobra-Beamte steht unter dem Verdacht, Anfang des Jahres seine Ex-Freundin getötet zu haben. Mehr von Annabel Amini.
3: Der Vorfall soll sich im Februar in der Justizanstalt Graz Jacomini ereignet haben. Wie die Kronenzeitung berichtet, soll ein ehemaliger Zellengenosse starke Medikamente in das Trinkwasser des ehemaligen Cobra-Beamten gemischt haben. Der 31-Jährige soll davon getrunken haben. Laut Bericht bekam er daraufhin starke Magenkrämpfe, musste sich mehrmals übergeben und wurde sogar ohnmächtig. Einen zweiten mutmaßlichen Vergiftungsversuch soll er rechtzeitig bemerkt und die Anstaltsleitung informiert haben. Daraufhin wurden toxikologische Untersuchungen eingeleitet. Seither wird der ehemalige Cobra-Beamte in der Justizanstalt besonders geschützt. Gegen ihn ermittelt die Staatsanwaltschaft weiter wegen des Verdachts, seine frühere Geliebte Anfang des Jahres getötet zu haben. Er selbst bestreitet das und spricht von einem tödlich verlaufenen Sexunfall.
1: Für den umstrittenen Präsidenten des Weltfußballverbandes Gianni Infantino wird es eng. Nach dem krachenden Scheitern seiner milliardenschweren Investorenpläne ist der FIFA-Chef schwer angezählt. Aus aller Welt gibt es Kritik und Rücktrittsaufforderungen. Gerhard Prohaska informiert.
4: Vor allem aus der Europäischen Fußballunion gibt es massive Vorwürfe für seine im Wortlaut der UEFA schäbigen, undurchsichtigen Deals. Angriffe, die in ihrer Deutlichkeit auch Guido Tognone, den ehemaligen Mediendirektor der FIFA, überrascht haben.
5: Dass sich die UEFA derart klar und derart einseitig gegen den FIFA-Präsidenten stellen würde, das hätte ich nie gedacht.
4: Massive Vorwürfe gegen Infantino kommen auch von den 41 nord- und zentralamerikanischen Verbänden. Vorwürfe gegen Infantino, die Guido Tognone versteht.
5: Später seit der Weltmeisterschaft habe ich den Eindruck gehabt, er befindet sich in einem totalen Machtrausch. Er hat irgendwie den Boden verloren, er hat vergessen, wer die FIFA ist.
4: Und mittlerweile gibt es auch erste Namen von möglichen Gegenkandidaten. Nasser Al-Khelaifi aus Katar, derzeit Präsident von Paris Saint-Germain, könnte im März gegen Infantino antreten.
1: Das war das Journal um 5 mit Martin Balder.
6: In ein kühleres Wetter könnte man bald einmal investieren. Derzeit hat es noch 30 Grad in Feldkirch. Temperaturen, die gehen zurück in der Nacht auf erträgliche 14 bis 20 Grad. In der Nacht sind aber Stellenweise noch Regenschauer und Gewitter möglich. Morgen Montag heiß und schwül mit Höchstwerten von 29 bis 34 Grad. In 2000 Meter um die 21 Grad. In den Bergen und am späteren Nachmittag, vor allem über den Bergen, Gewittergefahr. Übermorgen Dienstag ebenfalls Höchsttemperaturen 30 bis 35 Grad. Sie sind sicher unterwegs mit Radio Vorarlberg, kurz nach 17 Uhr. Sind uns keine Störungen bekannt. Falls Ihnen was auffällt bei der Fahrt durchs Land, gerne durchgeben. Jederzeit 0800 20 4000. Ich wünsche Ihnen eine gute Fahrt.
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6: Und Bernhard Schertler, schönen Sonntagnachmittag. Es wird wieder Fußball gespielt in der Bundesliga in Lustenau. Thomas König heute gegen die SV Ried, der Auftakt, die Rückkehr der Lustenauer Austria in die Bundesliga. Wie geht's der Austria?
8: Schaut schön aus. Wir haben hier 5 Minuten absolviert. Die Austria schon knackig, ein Abseitstor geschossen, ein gefährlicher Freischuss von Delay und das Stadion ziemlich gut gefüllt. Wir sind aber noch bei 0:0.
6: Wolfsberg gegen Austria Wien ebenfalls 0:0 und um 19 Uhr dann das zweite Spiel einer Vorarlberger Mannschaft in dieser Bundesliga-Saison. Alltag auswärts beim SK Rapid Wien. Ich wünsche Ihnen einen schönen Sonntag mit Radio Vorarlberg, mit Fußball live und viel, viel feiner Musik. Den Anfang machen aber und FR David Words.

0: Ja, so macht das Wochenende doppelt Spaß, wenn gleich zwei Vorarlberger Mannschaften in der Fußball-Bundesliga im Einsatz sind. Alltag gegen Rapid ab 19 Uhr und seit ein paar Minuten Austria Lustenaus Rückkehr in die Belletage des österreichischen Fußballs. Thomas König im neuen Reichshofstadion, im neuen Bundesliga-Reichshofstadion. Wie schlägt sich Austria Lustenau zu Beginn gegen die fast schon etablierten SV Rieder?
1: Ja gut, das ist eine knackige Partie. Jetzt gibt es auch mal einen Eckball für die Rieder, die bisher ein bisschen mehr defensiv zu tun hatten gegen sehr forsch anlaufende Lustenau. Und jetzt gefährlich, weil da haben sie große Leute mit dabei, aber der Kopfball segelt am Tor vorbei bei den Lustenauern. Erste kleine Chance nach einem Eckball eben für die Rieder. Aber Lustenau mit hier sehr kompaktem, mit aggressivem Spiel zu Beginn mit 6-9 in der Startformation. Gerade mal Schirl, Gmeiner, Delay, Diarra und auch Kapitän Mark haben es neulich in die Startformation geschafft. Heißt auch Pius Grabherr, sitzt anders als im ÖFB-Cup vorerst draußen auf der Bank. Und bei den Riedern, da sind natürlich ganz wichtige Leute weg, wie zum Beispiel Havena, dieser 2-Meter-Mann, der eigentlich einen japanischen Pass hat. Aber es ist ein fast ähnlich großer gekommen. Chukwudi, ein mächtiger Körper, steht da ganz hinten drin in der Abwehr bei den Wikingern. Und der hat auch schon ein bisschen was zu tun gehabt. Und hat man gesehen, der ist nicht nur wuchtig, sondern durchaus auch schnell im Antritt am Fußball spielen. Also da haben sie wieder einen ordentlichen gefunden. Auch bei den Riedern gab es einen ordentlichen Umbruch. Die haben heute 5 neue Leute in der Startformation und der Trainer heißt Mario Despotovic. Bei Lustenau diesbezüglich alles beim alten Markus Mader. Sehr zuversichtlich, Vorbereitung war gut, aber wie immer zu Beginn einer Saison, Nervosität da wie dort. Man weiß nicht genau, was man kann, wo man steht, wie gut der Gegner ist. Ein bisschen abtasten hat sie aber gar nicht gegeben, sondern forscht drauf los. Wie gesagt, nach 80 Sekunden war der Ball schon im Tor. Da hat der Precious Benjamin getroffen, aber der war eben knapp abseits. Knappe Viertelstunde, 14 Minuten gespielt, 0-0.
0: Zweites Spiel haben wir heute noch, das parallel läuft zum Lustenau-Spiel. Das ist Wolfsberg gegen Austria Wien. Auch da steht es noch 0-0. Und ab 19 Uhr Rapid gegen Altach.

0: 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The Hooters hier bei Radio Vorarlberg. Gleich Nena mit 99 Luftballons und ein Ball sollte ins Tor bei Thomas König. Habt ihr denn schon Hydration Break?
1: Ja, du wirst lachen. Eigentlich ist das nicht vorgesehen als Regelstück in der Bundesliga, hat mir Robert Schörgenhofer, der Schiedsrichterbeobachter, heute gerade noch berichtet. Und jetzt gibt's doch eines, aber das hat mit der Hitze zu tun. Das bleibt natürlich, wenn es richtig heiß ist, 0:0 hier Mitte der ersten Halbzeit. Gutes Spiel, gerade ein erster echter Patzer bei den Lustenauern hinten. Da hat man zu viel Platz gelassen. Rhodes, der kann dann schießen, war ein bisschen sogar Hens-Alarm, Gott sei Dank nichts passiert. Bisher ziemlich ausgeglichenes Spiel, so spielerisch Vorteile für die Lustenauer, rein physisch ist Ried natürlich auch noch eine ganz ordentliche Kante. Wir sind 24 Minuten alt, 0:0.
0: Wolfsberg gegen Austria Wien, da hat es einen Doppelschlag gegeben, 2:0 für Wolfsberg gegen die Wiener.

0: Tor in Lustenau.
1: Ja, so schaut's aus. 1:0. Und wenn ich es richtig gesehen habe, war es Dominik Weichselbraun, der da ein bisschen übersehen worden ist und der den Haxen ordentlich hinhält und damit Leitner am kurzen Eck erwischt. Wir haben eine 1:0 Führung für Lustenau in der 26. Minute.

0: Das ist Janet Jackson hier bei Radio Vorarlberg, gleich nach halb Queen und Phil Collins. Und wir haben jetzt das Neueste für Sie, die Nachrichten um 17.30 Uhr.
1: Mit Moritz Moser, guten Abend. Die Vorarlberger Schriftstellerin Monika Helfer ist tot. Sie verstarb heute im Alter von 78 Jahren bei einem Unfall. Helfer wurde mehrfach ausgezeichnet, unter anderem mit dem österreichischen Ehrenkreuz für Wissenschaft und Kunst. Sie galt als eine der bekanntesten österreichischen Literatinnen der Gegenwart. Daniel Rein berichtet.
2: Monika Helfer wurde 1947 in Au im Bregenzer Wald geboren und wuchs nach dem frühen Krebstod der Mutter bei Verwandten auf. Aus dieser Kindheit schöpfte sie später viel ihrer literarischen Schaffenskraft. Seit den späten 70er Jahren schrieb sie Romane, Erzählungen, Theaterstücke und Kinderbücher. Der große Durchbruch gelang ihr erst mit 72 Jahren. In Die Bagage erzählte sie die Geschichte ihrer Bergbauernfamilie ohne jede Rührseligkeit. Es folgten Fatih und Löwenherz, eine Familientrilogie, die zum Bestseller wurde und in mehrere Sprachen übersetzt wurde. Mit Michael Köhlmeier führte sie eine Schriftstellerehe. Auch der Unfalltod ihrer Tochter Paula 2003 prägte ihr Schreiben.
1: Mit Monika Helfer verliert Vorarlberg eine der bedeutendsten Literaturstimmen. Und nun zu einem anderen Thema. Ein Teil des Landesgerichtes Feldkirch soll saniert werden. Konkret muss das Kupferdach über dem Schwurgerichtssaal instand gesetzt werden. Die entsprechenden Abbruch-, Spengler-, Dachdecker- und Zimmerarbeiten sind ausgeschrieben worden. Wann mit der Sanierung begonnen werden kann, ist noch offen. In der Fußball-Bundesliga läuft seit 17 Uhr das Match zwischen Aufsteiger Austria Lustenau und SV Rapid. Nach gut 30 Minuten steht es 1:0 für Lustenau. Wir schalten in Kürze wieder live ins Stadion. Und Altach startet heute mit dem Auswärtsspiel gegen Rapid in die Meisterschaft. Die Altacher sind zwar in der Außenseiterrolle, auch weil sich Rapid im Europacup gegen Andorras Vizemeister mit 6:2 warmschießen konnte. Trainer Ognjen Saric erwartet aber deutlich mehr Gegenwehr seiner Mannschaft.
3: Muss man so aus zwei Perspektiven sehen. Das eine ist, du musst trotzdem 6 Tore schießen. Deshalb haben sie gezeigt, dass sie gut gestartet sind, dass sie in der Offensive viel Qualität haben. Generell die ganze Mannschaft individuell stark bestückt ist. Das ist uns bewusst. Trotzdem wissen wir auch jetzt, dass wir natürlich Rapid ganz anders fordern wollen, als es der Gegner jetzt unter der Woche gemacht hat.
1: In Hütteldorf wird um 19 Uhr angepfiffen. Radio Vorarlberg berichtet live.
0: Zum Wetter in Vorarlberg. Wir haben fast überall noch knapp 30 Grad. Die Wärme führt dann auch zu Wärmegewittern in Vorarlberg. In einigen Tälern dann Wärmegewitter, Regenschauer. Temperaturen, die sinken 20 bis 14 Grad. Morgen Montag heiß und schwül. Höchstwerte 29 bis 34 Grad. In 2000 Meter Höhe um die 21 Grad. Dazu gibt es viel Sonne am späten Nachmittag und am Abend, aber dann wieder Gewittergefahr. Der Wind ist morgen schwach. Übermorgen Dienstag wieder heiß. Die Hitzewelle dauert an. 30 bis 35 Grad. Sie sind sicher unterwegs mit Radio Vorarlberg. Kurz nach 5:30 sind uns keine Störungen gemeldet worden. Falls Ihnen was auffällt, bei der Fahrt durchs Land gerne durchgeben. 0800 20 4000. Wünsche Ihnen eine gute Fahrt.
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0: Schön, dass Sie da sind. Wir haben die Zwischenstände. Wolfsberg, da wurde ein Tor dann nicht mehr gegeben. Wolfsberg führt nur noch 1:0 gegen Austria Wien und Austria Lustenau, da haben wir ja die Führung durch Weichselbraun, 26. Minute, wie wir gehört haben, gegen die SV Ried. Das ist Phil Collins hier bei Radio Vorarlberg. Schön, dass Sie mit dabei sind.

0: Das ist Radio Vorarlberg zu Saisonbeginn. Erster Spieltag in der Fußball-Bundesliga in Österreich und Austria Lustenau ist wieder zurück. 1:0 Führung, 26. Minute. Jetzt aber der Dämpfer Thomas König im Reichshofstadion. 1:1, ebenso schön wie das Tor der Lustenauer.
1: Ja, also und auch ähnliche Problematik, da hat man einen vergessen, zwar weiter draußen und Yusuf Nasvare, Neuerwerbung von den Bayern München Regionalliga-Abteilung, der trifft aus 25 Meter sehr präzise flach ins lange Eck hinein, da hatte Dominik Schürrl keine Chance und damit ist die Partie wieder ausgeglichen, irgendwie geht das auch so von den Spielanteilen in Ordnung, auch die Rieder bringen ein bisschen mehr nach vorne, Austria gefällt mir gut, viel Kreativität dabei. Aber da wie dort haben wir jetzt eben schon noch defensiv ein paar Schnitzer gehabt. So, wir sind 39 Minuten knapp alt, 1:1.
0: Das 1:0 von Wolfsberg gegen Austria Wien, das war durch einen Elfmeter erzielt. Frioni, der Stürmer, hat getroffen für die Kärntner.
2: Das

0: Radio Vorarlberg hier, Fußball live am Wochenende, zwei Wochen nach dem großen WM-Finale. Thomas König alle zwei Wochen in einem wunderschönen Stadion zu Gast, heute bei Austria Lustenau gegen die SV Ried.
1: So schaut's aus. Viel schönes Holz und vor allem ein Dach über dem Kopf, falls es regnen kommt. Das war in New York nicht so. Und hier muss man sagen, auch etwas mehr Offensivaktionen als beim Finale in der ersten Spielhälfte. Hier nämlich beide gar nicht so auf Abtasten gerüstet, sondern gleich munter drauf los. Jetzt ein paar Schwierigkeiten für die Lustenauer hier noch im Finish. Das war eine wichtige Abwehr von Dominik Schirl gegen Egosa Aizoviren, der sich da durchgetankt hat. Da war man ein bisschen zu wenig energisch bei den Lustenauern in der Abwehr und es gibt noch einmal Eckball. Zwei Minuten Nachspielzeit sind angezeigt und eine davon geht in diesem Augenblick schon zu Ende. Also da bleiben wir jetzt schön drauf. Es ist so, dass mir die Lustenauer wirklich gut gefallen. Das ist sehr kreativ, was die Neuen da bringen. Kachuri, das ist der Schweizer, der so auf der Sechserposition auch ganz gut die Bälle verteilt. Precious Benjamin zeigt was, der ist ja bei Alltag nicht so zum Zug gekommen. Sascha Delaye hat gerade im Konter einen Heber ausgelassen. Lord Afrifa gut, Pertlwieser hinten gefällt mir. Und jetzt Eckball für die Rieder. Da kommt Jill irgendwie heran und dann können sich die Lustenauer da befreien. Der Vorteil bei den Gästen aus dem Innenviertel liegt ein bisschen so in der körperlichen Robustheit. Die sind da schon sehr, sehr energisch, haben zwei Riesen hinten in der Abwehr drinnen. Und auch sonst in den Zweikämpfen so ein zartes Plus, nicht ganz so mit der gleichen Finesse und vielleicht mit den technischen Fähigkeiten bestückt in Summe die Mannschaft als der Aufsteiger aus Lustenau. Aber das Ganze mit 1:1 im Augenblick okay. Jetzt schauen wir, wir haben die 2 Minuten den Moment erreicht, den Freistoß, den die Rieder jetzt bekommen haben, von so ein bisschen außerhalb vom 16, auch seitlich, so 5 Meter neben der Seitenoutlinie, den wird hier Schiedsrichter Harald Lechner, einer der besten seines Fachs in Österreich, noch ausführen lassen. Eine Ein-Mann-Mauer, die sich Schirl da nur hinstellt. Delaye hängt so ein bisschen im Zwischenraum, dass man da auch aufpasst. Aber sie haben die Großen mit dabei, diesen Chukwudi zum einen und Steurer zum anderen, diese riesenhaften Innenverteidiger. Und da kommt der Ball scharf herein und geht vorbei an allen. Und das war's von Spielhälfte Nummer 1. Jawohl, das war's. 1:1, die erste Halbzeit, würde ich sagen, positiv absolviert. In Führung gegangen, gut gespielt, die Fans mitgenommen, da ist mehr drin.
0: Das zweite Spiel, das gerade läuft, Wolfsberg führt gegen Austria Wien 1:0.

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1: Im Studio Andreas Lechner. Nach dem tödlichen Sprengstoffanschlag auf ein Restaurant in Moskau spricht der Moskauer Bürgermeister Sergei Sobyanin von einem brutalen Terrorakt. Beim Anschlag gestern Abend sind mindestens 3 Menschen getötet und mehr als 20 verletzt worden, berichtet in Moskau Carola Schneider.
2: Die offiziell bestätigten Informationen zum Sprengstoffanschlag auf ein Moskauer Luxusrestaurant sind bisher spärlich. Das russische Antiterrorkomitee spricht von 3 Todesopfern. Unter ihnen die Frau, die verdächtigt wird, den Sprengsatz zum Lokal gebracht zu haben, ein Wachmann, der die Frau beim Eingang aufgehalten hatte, und ein Gast. Laut unbestätigten Meldungen sind auch 2 der schwerstverletzten Gäste inzwischen gestorben. Russische Militärblogger und Investigativjournalisten schreiben mit Bezug auf anonyme Quellen, dass der Anschlag dem Kommandanten der russischen Luftwaffe gegolten habe, General Alexander Tschaiko. Dieser soll im Lokal Geburtstag gefeiert haben. Sollten sich diese Gerüchte bewahrheiten, könnte das auf eine ukrainische Spur hindeuten. In den letzten Jahren haben ukrainische Geheimdienste in Moskau mehrere Anschläge auf hochrangige russische Militärs verübt.
1: Bei den Löscharbeiten eines Waldbrandes westlich von Athen sind 2 Löschhubschrauber zusammengestoßen und abgestürzt. Die Piloten des einen Hubschraubers haben sich bei der Feuerwehrzentrale per Funk gemeldet. Das Schicksal der Besatzung des zweiten Hubschraubers ist jedoch weiterhin unklar. Deshalb läuft eine groß angelegte Suchaktion, wie die Feuerwehr mitgeteilt hat. Die Vorarlberger Schriftstellerin Monika Helfer ist heute nach einem Sturz überraschend gestorben. Das hat der Hansa Verlag vor kurzem mitgeteilt. Die 1947 geborene Autorin hat sich mit ihrem Bestsellerroman Die Bagage 2020 in die erste Reihe der österreichischen Gegenwartsliteratur geschrieben. Monika Helfer erhielt zahlreiche Auszeichnungen, unter anderem das österreichische Ehrenkreuz für Wissenschaft und Kunst erster Klasse. Eine wilde Verfolgungsjagd haben sich gestern Abend in Wien-Leopoldstadt die Polizei und ein 22-jähriger Mann geliefert. Der Mann störte in der Velistraße einen Polizeieinsatz, wo ein Mann verletzt auf den Straßenbahngleisen lag. Dann flüchtete er. Die Polizei nahm die Verfolgung auf, unter anderem mit einem Taxi, wie Petra Thalheimer-Jeschek berichtet.
3: Gegen 22 Uhr wird die Polizei auf eine Gruppe von Menschen aufmerksam, weil ein Mann bei den Gleisen einer Straßenbahn gestürzt ist. Die Beamten leisten erste Hilfe. Plötzlich mischt sich ein 22-jähriger Serbe in den Einsatz ein, sagt Irina Steirer von der Wiener Polizei. Er beschimpft die Polizistinnen und Polizisten und will zu dem gestürzten Mann, den er gar nicht kennt.
4: Die Beamten haben den Mann dann mehrfach aufgefordert, sein Verhalten einzustellen, die Erste-Hilfeleistung nicht zu behindern. Diesen Aufforderungen ist er nicht nachgekommen.
3: Nach weiteren Abmahnungen wird der Mann von den Beamten festgenommen.
4: Wurden dann aber aufgrund der Schaulustigen kurz abgelenkt, woraufhin der Festgenommene die Flucht ergriffen hat. Die Beamten sind dem Mann nachgelaufen, haben dann hier auch kurz ein Taxi in Anspruch genommen, um die Verfolgung weiter aufzunehmen.
3: Bei seiner Festnahme verhält sich der Mann auch noch äußerst aggressiv und attackiert die Beamten körperlich.
1: Das waren die Nachrichten mit Andreas Lechner.
5: Damit zum Wetter in Vorarlberg. Wir haben es nach wie vor schwül, warm, heiß, Temperaturen bis knapp an die 30 Grad, in Feldkirch derzeit 29 Grad, aber schon einiges an Wolken da und auch im gesamten Landesgebiet. Es sind immer wieder stellenweise Regenschauer und Gewitter möglich, die Temperaturen sinken in der Nacht auf 20 bis 14 Grad. Morgen Montag heiß und schwül mit Höchstwerten von 29 bis 34 Grad, ebenfalls Gewittergefahr, wie auch übermorgen Dienstag, Temperaturen 30 bis 35 Grad. Sie sind sicher unterwegs mit Radio Vorarlberg, alles gut, Sie kommen gut durchs Wochenende. Falls Ihnen was auffällt, was Ihnen in die Quere kommt, 0800 20 4000. Ich wünsche Ihnen eine gute Fahrt.
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5: Ja, wir haben Fußball live. Wir haben die Rückkehr von Austria Lustenau in die Bundesliga gegen die SV Ried. Thomas König, die zweite Spielhälfte, läuft die bereits?
7: Ja, genau. Rückkehr mittlerweile von beiden Mannschaften auf den Rasen bei 1:1 und unveränderten Startformationen. Da hatten wir ja 6 neue bei Lustenau von Beginn an, gleich 5 bei den Riedern. Also da hat sich viel getan. Auch beide Treffer sind eigentlich auf das Konto der Neuen gegangen. Dominik Weichselbraun hat nach Flanke von Suarez getroffen. Beide neu bei den Lusternauern. Und auch Nasvare, der aus 25 Metern einen tollen Schuss für die Rieder in der 34. abgegeben hat. Auch er neu im Kader bei den Innviertlern. Und damit geht es hier so auch in diese zweite Hälfte hinein. Auch da wieder schon der Versuch, schnell nach vorne zu spielen auf beiden Seiten. Wir haben gerade mal knappe 2 Minuten absolviert nach Seitenwechsel. 1:1 in Lustenau.
5: Wolfsburg gegen Austria Wien 1:0 für die Kärntner. Und um 19 Uhr dann Anpfiff bei Rapid Wien in Wien gegen Altach. Altach startet auswärts.

0: Cliff Richard, ein Topspieler hier bei Radio Vorarlberg. Fußball live am Sonntagabend. Austria Lustenau gegen die SV Ried. Thomas König, das 1:1. Wer ist in der zweiten Hälfte dem Führungstreffer näher?
1: Ja, es ist wieder ähnlich, wie die Lustenauer hier agieren. Wirkt das ein bisschen kreativer, das wirkt ein bisschen spannender. Da ist was drinnen und die Wikinger, die sind immer wieder mal mit Robustheit, bringen sie den Ball nach vorne, aber besser gefallen mir nach Seitenwechsel die Grünen als das Gelb-Weiße von den Innviertlern. Es ist noch nicht so dominant, dass man sagen könnte, hier zeichnet sich ein Treffer ab, aber das ist sehr, sehr spielfreudig. Es gibt viele neue, die mir gut gefallen, Lord Afrifa, sehr stark, auch eben Kachuri, der hier verteilt. Und dann Diarra, der schon da war, sehr, sehr kreativ, toller Techniker, voll fit hier in diese Saison gestartet. Und das sieht man, das macht richtig hier Spaß. Auch der zweite Innenverteidiger neben Marc Bertelwieser macht seine Aufgabe tadellos und vorne gibt es Gefahr. Mir gefällt auch Precious Benjamin gut. Da sind schon einige Momente herum, die vielversprechend sind. Jetzt wäre noch wichtig, dass man einen mehr über die Linie drückt als die Gäste aus Oberösterreich. 1:1, 55 Minuten sind absolviert.
0: Zwei Tore bei Wolfsberg, Austria Wien. 2:0 die Führung für die Wolfsberger. Frioni und Schwarz, die Torschützen für die Kärntner.

0: Und wir haben einen Treffer. Thomas König, wo hat's geklingelt?
1: Es hat im Kasten hinter Dominik Schirr geklingelt. Einmal nicht aufgepasst. Und da war eine Riesenlücke da, die Zuordnung total daneben. Nicht so, dass das ein gefährlicher Konter gewesen wäre. Aus dem Nichts heraus eigentlich eine 1:4 Überzahl. Und dann ist es doch über die Seite für einen Moment gefährlich. Ich meine, es fehlt die Aggressivität. Viel zu passiv stehen da fünf Lustern aufeinander. Und solche Fehler werden dann, das spürt ein Aufsteiger bitterlich, ganz hart bestraft. Und es ist Jadon Daniel Rhodes, die nächste Neuerwerbung, die hier getroffen hat. Das war dann nicht allzu schwer, der Schuss, da war völlig freie Bahn. Ja, das ist bitter, die Rieder-Fans jubeln und die Austria hat aus diesem 1-0 bis dato nichts machen können. Jetzt ist mal 1-2 hin.
0: Zwei Klicks und die Killers beginnen nochmals von vorne. Jubeln, großer Hit

0: Eine kuriose Situation. Seit ein paar Minuten wird dieser Treffer, den Thomas König schon verkündet hat, gegeben oder nicht gegeben, Thomas König?
1: Er wird zurückgenommen. Das hat jetzt ewig gedauert. Das waren sicher mal 3 bis 4 Minuten. Und dann war es eine hauchdünne Abseitsposition. Die Fußspitze von Mark gegen vorne die Schulter von Rhodes, dem Torschützen. Also da ist in der Entstehung eben ein ganz hauchdünnes Abseits dabei gewesen. Und Schiedsrichter Harald Lechner hat immer wieder gezeigt, die sind noch am Zeichnen, die sind noch am Schauen. Darum hat Lechner dann beide Mannschaften zur Trinkpause hinausgeschickt. Und auch die, als die zurückgekommen sind, war es immer noch nicht klar. Und jetzt also dieser Treffer zurückgenommen. Und wir machen weiter bei 1:1 in der 62. Minute. Aber allein die Geschichte gibt einmal 4 Minuten Nachspielzeit. Und einen Wechsel auch noch kurz. Wir haben Antonio Verinat im Spiel jetzt. Muss noch schauen, wer da herausgenommen worden ist. Ist mir im Fokus auf das Abseits so ein bisschen gegangen. Bis dann. 1:1.
0: Wolfsberg, Austria Wien, nach wie vor 2:0.

0: Das Gefühl von Austria Lustenau zurück in der Bundesliga, das wird jetzt groß gefeiert. Derzeit 1:1 im Reichshofstadion. Thomas König, wie schlagen sich die Lustenauer? Geht der Lustenauer Austria bald einmal die Luft aus oder können sie da mithalten?
1: Nein, jetzt wird einmal gewechselt. Also von dem her, es war ja auch ein bisschen was an Pausezeit zum Durchschnaufen hier mit dabei. Wir sind in der 70. Minute. Also Antonio Verinaz ist gekommen für Precious Benjamin, auch bei den Riedern zwei Wechsel. Und es gab noch einmal eine Szene, die hier für große Sorge gesorgt hat, denn wieder war die Lustenauer Hintermannschaft total passiv und es gab noch einmal einen gefährlichen Schuss von Nasrabi und da muss man einfach aufpassen. Da fehlt die Aggressivität da draußen und das ist momentan so ein bisschen... Ich würde mal sagen, der einzige echte Makel, den man zu Saisonbeginn hier sieht, ansonsten ist das offensiv nach wie vor sehr interessante Geschichte. Der neue Stürmer, der gekommen ist, das ist ein junger 21-jähriger Deutsch-Kroate aus Hamburg, der schon ziemlich viel Schwung gebracht hat, der auch eine ordentliche Kante ist und ein bisschen Physis hier mit auch ins Spiel bringt. Und aber die Rieder jetzt mit einem Eckball, aber da ist dicht an der Raum. Und jetzt die Konterchance für die Lustenauer, die nehmen wir noch mit. Afrifa wird da zweimal von hinten gehalten. Vorteil, Diarra hat es alleine möglich. Jetzt kommt da zweite Unterstützung und es gibt Eckball für die Lustenauer. Das wird jetzt ein bisschen dauern hier. Also wir haben 20 Minuten plus noch zu absolvieren. 1:1, alles offen in Lustenau.
0: Alles gut aktuell, ein Punkt zum Auftakt, wäre ja schon was. Wolfsberg gegen Austria Wien, 3:0 jetzt. Frioni mit seinem zweiten Elfmetertor und Schwarz haben getroffen. Und um 19 Uhr Rapid gegen Altach.

0: Das ist Radio Vorarlberg am Sonntagabend. Eine traurige Meldung hat uns erreicht heute Nachmittag. Schriftstellerin Monika Helfer ist verstorben. Sie ist bei einem Sturz ums Leben gekommen. Einen Nachruf haben wir bei uns online auf vorarlberg.orf.at. Dann schauen wir aufs Wetter. Es sind viele Wolken im Land Richtung Arlberg, Richtung Bregenzer Wald, Wart, Lech. Abgekühlt hat es da auf 20 Grad. Es kommen dann in den nächsten Stunden und in der Nacht einige Gewitter auf uns zu. Die Temperaturen sinken dann auf 20 bis 14 Grad. Auch morgen Montag heiß und schwül mit Höchstwerten von 29 bis 34 Grad. Immer wieder Gewittergefahr, auch übermorgen Dienstag. Da wird es sogar noch einmal heißer während dieser Hitzewelle auf 30 bis 35 Grad. Radio Vorarlberg Verkehrsservice, Blick auf unsere Straßen, da schaut's gut aus. Sind uns keine Störungen gemeldet worden. Falls Ihnen was auffällt bei der Fahrt durchs Land, gerne durchgeben. 0800 20 4000. Wünsche Ihnen eine gute Fahrt.
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0: Wir kommen langsam in die Schlussphase von Austria Lustenau gegen die SV Ried am ersten Spieltag in der Bundesliga in der neuen Saison 26-27. Thomas König, letztes Aufbieten aller Kräfte der Lustenauer. Wie schaut's aus?
1: Ja, also wir sind eben schon richtigerweise ein paar Frische nachgekommen. Jetzt auch Len Jastremski war schon da. Neu im Spiel, vorne für die Offensive, auch einer, der fleißig nach hinten arbeitet. Und mit Emanuel Czukwu, neuer Innenverteidiger für den ein bisschen angeschlagenen Kapitän Matthias Mark, der ganz gute Kopfballchance hatte in einem Eckball und sich da beim Landen ein wenig dann an die Kniekehle gegriffen hat. Hoffentlich nichts Schlimmeres. Und jetzt ist die Partie ein bisschen vorsichtiger geworden. Beide riskieren ein bisschen weniger. Also vor dem Match hätte man schon sagen können, das ist halt eher unentschieden. Viele Experten haben so heute getippt. Ein 1:1 haben wir im Augenblick. Aber das wäre jetzt eigentlich schon so die Stunde des Aufsteigers. Die Lustenauer haben ja auch in der zweiten Liga immer wieder da am Schluss dann noch ein wichtiges Tor gemacht. Und das ist dann eben so ein bisschen was, nicht wie die Rapid-Viertelstunde, aber schon auch ein zündendes Element, das man in der vergangenen Meistersaison auch immer wieder erlebt hat. Und das wäre natürlich ein schwerer Bringer, wenn das noch hier gelänge zum Auftakt gegen die SV Ried. Ich hätte sie eigentlich sogar ein bisschen stärker erwartet. Stefan Schwab, auch der Ex-Rapid-Kapitän, mittlerweile hier mit von der Partie, nicht allzu viele Szenen gehabt. Aber die Lustenauer haben ein bisschen was an Fehlern eingestreut in der Defensive. Da makelt es mitunter an Aggressivität. Und darum ist das hier immer noch ein bisschen Zitterpartie. Auch hier die Rieder wieder im Angriff, ein Bein dazwischen. Wieder steht einer frei im Strafraum. Also da ist das Stellungsspiel wirklich noch ordentlich verbesserungsbedürftig. Aber kein Wunder, wenn man so viel neu hat. 11 Neue sind insgesamt gekommen. 6 heute in der Startformation mit Czukwu und mit Werner hat jetzt mittlerweile schon 8 eingesetzt. Also 8 Minuten plus eben viel Nachspielzeit wird es noch geben. 1:1 der Spielstand hier vor 4.137 Fans.
0: Klare Sache in Wolfsberg gegen die Austria aus Wien. 3:0 für die Kärntner.

0: Radio Vorarlberg mit den großen Hits, Nathalie Imbruglia mit Torn und ein Tor wäre gut, Thomas König in Lustenau.
1: Ja, wer fein, 1:1 steht, wir sind in der 90. Minute, aber es wird eben durch diesen Check eines Abseitstors der Rieder, der locker 4 Minuten gedauert hat, sicher einiges nachgespielt und es ist etwas dünner geworden an Torchancen. Vorsicht regiert jetzt. Man hat aber das Gefühl, ja, also mit dem einen Punkt könnte wahrscheinlich da wie dort ganz gut gelebt werden. Die Innviertler hier zum Auftakt auswärts mit einem Punkt wäre ebenso okay. Wie das Comeback von Austria Lustenau nach 26 Monaten hier im neuen Stadion vor etwas mehr als 4.000 Zuschauern. Aber noch ist nicht vorbei und die Hintermannschaft, das gefällt mir am wenigsten. Da fehlt etwas die Aggressivität. 8 Minuten Nachspielzeit, jetzt angezeigt. 1:1.
0: Jesus. Wolfsberg gegen Austria Wien, 3:0 kurz vor Schluss. Und ab 19 Uhr dann Rapid gegen Altach.

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1: Wir haben die Schlussphase, die lange Nachspielzeit in Lustenau. 8 Minuten werden nachgespielt. Das Manteca beim Stand von 1:1 Austria Lustenau gegen Ried. Juhu.

0: Fußball live am Sonntagabend. Thomas König, die Lustenauer wollen spielen, bis das Alltag-Match gegen Rapid beginnt. Ja. 1:1, die Schlussphase.
1: Ja, zittern ist angesagt, da wie dort. Also dann steht Lustenau ganz tief, aber Ried versäbelt beste Möglichkeiten vorne, oder wirklich gute Möglichkeiten im Gegenzug. Auch schon zwei gefährliche Konter zuletzt bei den Lustenauern. Die Bälle kommen dann nicht mehr punktgenau. Natürlich leidet hier das Spiel mittlerweile auch schon unter der drückenden Hitze, die es hier gibt. Bei kaum Wind hat man natürlich da unten deutlich über 30 Grad und das zehrt dann schon an der Substanz. Im Rhythmus ist man auch noch nicht zurecht. Wir sind jetzt in der 98. Minute. Boah, schon wieder segelt da einer der Endviertler am Tor vorbei. Das war die Nummer 4, Lukas Malischek, auch einer von den Neuen. Aber wie gesagt, also das ist sozusagen noch das Haar in der Suppe, dass defensiv die Lustenauer noch nicht so stehen, wie sich das wohl geziemen würde für die Bundesliga, wenn man da einen längeren Aufenthalt plant. Vorne wirkt das Ganze schon sehr, sehr interessant, attraktiv, auch mit ein paar Optionen, aber wir sind eben erst am ersten Spieltag, da darf noch viel passieren. Da haben auch andere schon Schwierigkeiten bekundet. Hier läuft alles Richtung Remis hinaus und jetzt pfeift er ab. Und so ist es 1:1 zwischen Aufsteiger aus der Lustenau und SV Ried. Die Torschützen Weichselbraun, 26. die Führung für die Lustenauer und Nasrawe in der 34. mit dem Ausgleich für Ried. 1:1 der Endstand hier in Lustenau.
0: Dankeschön, Thomas König. Wir freuen uns auf Interviews, denn wir bleiben ja heute beim Fußball. Um 19 Uhr beginnt jetzt gleich das Spiel SK Rapid Wien gegen Altach. Freuen wir uns auf das nächste Spiel an diesem Fußballsonntag. Ja.

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1: Am Mikrofon ist Felix Schneider-Storm. Iranische Militärvertreter weisen heute Angaben von US-Präsident Donald Trump zurück. Teheran habe Washington um einen Verzicht auf neue Angriffe gebeten. Diese Aussage sei nichts als eine neue Lüge, zitiert eine iranische Nachrichtenagentur die Offiziere. Trump hatte zuvor erklärt, die USA und Israel verzichten vorerst auf geplante Angriffe gegen den Iran. Mehr von Barbara Chandl.
2: Teheran und weitere Staaten der Region hätten Washington darum gebeten, weil sich eine neue Vereinbarung abzeichne. Auf Grundlage dieser Bitte habe er zugestimmt, den Angriff abzusagen, schreibt Trump auf seiner Online-Plattform Truth Social. Voraussetzung sei allerdings, dass ein Abkommen mit dem Iran schnell zustande komme. Eine solche Vereinbarung müsse etwa eine sofortige Öffnung der Straße von Hormus umfassen, so der US-Präsident. Teheran will von so einer Bitte oder auch einer nahen Vereinbarung allerdings nichts wissen. Die Streitkräfte befänden sich in höchster Alarmbereitschaft, heißt es da. Es wäre nicht das erste Mal, dass Donald Trump von einem Durchbruch spricht, der im Nachhinein dementiert wird oder scheitert. Die Straße von Hormus etwa sollte bereits infolge des Rahmenabkommens mit dem Iran im Juni wieder geöffnet werden. Zu einer uneingeschränkten Öffnung kam es aber bisher nicht.
1: Indes hat die Ukraine heute ihre Angriffe in Russland fortgesetzt. Einige der Angriffe erfolgten hunderte Kilometer von der Frontlinie entfernt, tief in russischem Gebiet, heißt es aus Kiew. Laut russischen Behörden sind bei den Angriffen mindestens 8 Menschen getötet worden. 635 Drohnen seien von Russlands Militär abgefangen worden. Zudem haben ukrainische Drohnen erneut Logistikobjekte des größten russischen Online-Versandhändlers Wildberries attackiert. Im Umfeld des Szene-Open-Air-Festivals im Bezirk Dornbirn in Vorarlberg hat es auch heuer verstärkte Verkehrskontrollen gegeben. Und es hagelt Anzeigen, vor allem wegen Drogen, berichtet Nina Lehmann.
3: 29 beeinträchtigte Fahrzeuglenkerinnen und Lenker sind von der Polizei gestoppt worden. Gleich 24 von ihnen hatten Drogen konsumiert, 3 waren alkoholisiert. 22 Lenker hatten illegale Suchtmittel bei sich. Bei 6 Wagen hat die Polizei wegen schwerer Mängel die Kennzeichen abgenommen. Und in 2 Fällen konnten außerdem Personen ausgeforscht werden, nach denen wegen gerichtlicher Aufenthaltsermittlungen gesucht wurde. Alle Delikte werden bei der Staatsanwaltschaft und Bezirkshauptmannschaft zur Anzeige gebracht.
1: In Nepal ist heute die Leiche vom durch seine Netflix-Dokumentation berühmt gewordenen Bergsteiger Nirmal Purja geborgen worden. Er ist mit anderen Bergsteigern am Broad Peak in Pakistan von einer Lawine mitgerissen und getötet worden. Heute konnte er von der Unglücksstelle abtransportiert werden. Ein Bodenrettungsteam hat Purjas Körper von etwa 5700 Metern Seehöhe in ein niedriger gelegenes Camp gebracht. Der bekannte Extremsportler hat als erster Mensch alle 8000er Berge der Erde innerhalb einer Saison bestiegen. Das waren die Nachrichten mit Felix Schneider-Storm.
4: Zum Wetter in Vorarlberg. Wir haben noch knapp 30 Grad in den größten Teilen des Landes. Vor allem im Rheintal, da wird es noch ziemlich lange warm bleiben. In der Nacht kühlt es dann aber etwas ab, 14 bis 20 Grad, wenn dann die Gewitter durchgezogen sind, falls es überhaupt zu Gewitter kommt. Gibt vielleicht gar nicht so viele Gewitter heute in der kommenden Nacht. Die kommen dann vielleicht morgen. Wärmegewitter kann es auch morgen jederzeit geben. 29 bis 34 Grad, vor allem am späteren Nachmittag und am Abend steigt in den Bergen die Gewittergefahr. Übermorgen Dienstag bleibt es warm. Heiß 30 bis 35 Grad und auch der weitere Trend am Mittwoch ebenfalls wieder über 30 Grad. Die Hitzewelle dauert an. Sie sind sicher unterwegs mit Radio Vorarlberg, kurz nach 19 Uhr. Alles gut bei Ihrer Fahrt durchs Land. Falls Sie Informationen für uns haben, gerne jederzeit durchgeben. 0800 20 4000. Ich wünsche Ihnen eine gute Fahrt.
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4: Wir haben einen Fußballsonntag heute. Austria-Lustenau hat bereits gespielt, 1:1 gegen die SV Ried. Nach der Rückkehr in die Bundesliga rollt der Ball also wieder auf höchstem Niveau in Lustenau. Wolfsberg führt und hat die Führung über die Zeit gebracht. 3:0 gegen Austria Wien ist damit mit dem LASK, mit dem Meister- und Cupsieger, Tabellenführer. Aktuell nach dem ersten Spieltag. Schauen wir, wie die jetzige Partie ausgeht. Die letzte Partie, die fünfte an diesem Fußballwochenende. Rapid Wien gegen Altach. Altach steigt jetzt in die Bundesliga-Saison ein. Als letztes Team mit Rapid. Altach auswärts bei Rapid. Wir hören hinein in den nächsten zwei Stunden, wie es den Altachern geht. Vielleicht schaffen sie es ja. Und holen einen Sieg in der Fremde. Das wäre was, wenn wir damit doppelten Punkt gewinnen, in diese Fußballsaison starten. Wir starten hinein in diese Stunde mit Ronan Keating und den Eurythmics. Ich bin Bernhard Schertler, wünsche Ihnen einen schönen Sonntagabend.

0: Das ist Fußball live am Sonntagabend hier bei Radio Vorarlberg. Martin Lang ist in der Allianz Arena im Allianzstadion in Wien beim ersten Auftritt von Altach in der neuen frischen Saison. Wie geht's den Altachern beim SK Rapid?
1: Na schlecht, irgendwo noch nicht ganz munter. 13 Minuten gespielt, 1-0 für Rapid nach 4 Minuten. Petter Nossertal, der Torschütze, nach Assist von Seidel. Also Altach im Moment in der Liga noch nicht ganz angekommen.
0: Uiuiui, und Rapids Erfolgslauf geht also weiter. Nach dem Europacup-Auftritt jetzt gleich die Führung für die Rapidler gegen Altach.

0: Ein Sonntagabend für die Fußballfans. Heute Doppelrunde mit Vorarlberger Beteiligung. 1:1 hat Austria Lustenau gegen Ried gespielt. Und jetzt ist Altach leider schon im Rückstand bei Rapid Wien. Martin Lang in Wien. Wie haben sich die Altacher erholen können von diesem Rückstand?
1: Naja, eigentlich nicht wirklich. Sie sind nur in der eigenen Spielhälfte und Rapid im Moment diktiert das Spielgeschehen, macht das unter Anführungszeichen das Tempo. Es ist auch in Wien sehr warm. 18,5 Minuten gespielt. Hütteldorf haben den Ball nach 4 Minuten durch Petter Nossalal, den Norweger, das Führungstor nach Pass von Seidel. Also die Hütteldorfer, die ja durch zwei Conference League Quali-Runden und dem Cup 3 Siege zum Saisonbeginn haben, die strotzen irgendwie vor Selbstvertrauen nach einem wirklich turbulenten halben Jahr. Und im Moment spielen sie Boller und Zvetkovic da mal nur die Kugel hin und die Hütteldorfer machen das elegant mit Beilitz, der zurückgekommen ist nach Hütteldorf, der bei Ried war, und einmal Ball sichern. Und Altach, naja, nach vorne, der Erste, der da versucht herauszulaufen, ist Litawumba, um ein bisschen da den Gegner auch unter Druck zu setzen. Also hat man sich ein bisschen zu einfach vorgestellt. Da zeigt ja jetzt Onjen Saric, dass man ein bisschen mehr raus muss, dass man da nach vorne auch was tun muss. Aber Diawara, Achtung, Fehlpass, die Chance wäre da, Pass in die Mitte, schlechter Pass. Aber zum Glück, dass einer der Hütteldorfer dazwischen rutscht und die Kugel ins Tor-Out befördert, von der Matti Seidel. Damit gibt es den ersten Corner für die Altacher. Den nehmen wir noch mit, Bernhard, denn es ist überhaupt die erste Offensivaktion nach jetzt ja ziemlich genau 20 Minuten. Ich bin gespannt, ob es überhaupt zu einem Köpfler oder einem Schuss aufs Tor reicht. Einmal hinschießen und hineintreffen würde ja rein statistisch auch reichen, aber wie gesagt, die Altacher, die wirklich auch ein starkes Frühjahr, vor allem spielerisch hingelegt haben, am Schluss ein bisschen Pech hatten, die bekommen die Punkte auch nicht geteilt. Also Zeit hat man nicht ewig, um die Punkte auch zu machen. Das darf man nicht vergessen. Und deswegen, wird da nichts draus aus dem Corner. Der Ball geht zurück bis in die eigene Hälfte. Und übrigens, eines ist auch noch angemerkt. Die Altacher Fans, da, was ob das jetzt Vorarlberger sind, die in Wien leben, ich vermute es, denn sie haben ja keine Dressen an. Die im Auswärtssektor sind so sicher, sagen wir so, 15 Personen. Und der Rest hat ein Transparent aufgehängt. Und ich darf mal vorlesen. Lieber im Stadion schwitzen, als bis Montag früh im Bus sitzen. Bundesliga, die Hitze steigt euch wohl zu Kopf. Sonntag 19 Uhr. Fragezeichen.
0: Ja, ja.
1: Die Kritik der Auswärtsfans, das trifft ja die Fans aus Wien, die in den Westen reisen wollen, müssen, wie auch immer, ja auch. Und kann aus eigener Erfahrung sagen, war gestern in Salzburg, es ist auch mit der Bahn nicht einfach von Ost nach West zu gewissen Uhrzeiten am Wochenende, am späten Abend zu kommen. Das ist so. Also die Fußballfans, auch aus Altach, machen hier ihrem Unmut über so Sonntagsabendtermine, wo sie auch gerne dabei waren, und am nächsten Tag arbeiten müssen und vielleicht überhaupt schwer zurückkommen über die fast 700 Kilometer oder 650. Die haben ein wirklich kultiviertes Transparent aufgehängt. Also es gibt keine negativen Formulierungen, sondern es ist eine klare Kritik.
0: Danke, Martin. Ja, eine Alternative, kühles Plätzchen suchen und Radio Vorarlberg hören. Hier bekommen Sie auch mit, wie es den Altachern in der Bundesliga geht. Und gute Musik haben wir auch. Alphaville und Falco hier bei Radio Vorarlberg.

Schönen Sonntagabend hier mit Radio Vorarlberg, das Wichtigste. Es ist schwül. Wir bekommen ein paar Wolken, eventuell ein paar Gewitter in den nächsten paar Stunden. Austria-Lustenau 1:1 heute gegen die SV Ried zum Auftakt der Bundesliga. Aktuell Altach im Rückstand gegen Rapid Wien nach 4 Minuten. 30 Minuten sind jetzt gespielt und auf den Straßen schaut's gut aus. Wir wünschen Ihnen eine gute Fahrt, keine Probleme am Sonntagabend. Ansonsten gerne anrufen 0800 20 4000.

0: Barclay, James Harvest, Life is for Living. Einen schönen Sommer wünschen wir an diesem Sonntag mit Fußball live. Und Altach hat eine schwierige Aufgabe bekommen, am ersten Spieltag auswärts bei Rapid Wien anzutreten. Martin Lang in Wien, das 0:1. Ja, gibt schon die ersten Geniestreiche als Antwort von Patrick Greil zum Beispiel?
1: Bernhard, wir waren zuerst bei Radio vor Adelberg, nach dem von dir vorgegebenen Standard, bei der einzigen Offensivaktion live dabei beim Corner. Ansonsten war da noch nicht wirklich viel. Jetzt rutscht Mike Behre wieder daneben und da kommt der Läuft über Yusuf Demi, über die rechte Flanke. Achtung, ist schon an der Strafraumlinie, passt zur Mitte, Kara nimmt den Ball an, Nachschuss, Poller abgewehrt. Gerade noch irgendwie, übrigens von Behre, der zuerst am Ball vorbeigerutscht ist, also immerhin abklatschen mit Stojanovic. Also ja, defensiv geht's ja. Yusuf Demir hat aber auch dazwischen die Latte getroffen. Das Gute ist ja, wir sind in der 38. Minute, also 1-0 für Rapid durch das Tor von Peter Nossertal schon in der 4. Minute, dass es dann irgendwann eine zweite Hälfte gibt. Nur kein zweites Gegentor. Aber den Corner nehmen wir noch mit. Yusuf Demir, wieder erstarkt, war immer ein Riesentalent. Zu ein halbes Jahr Barcelona auf Wanderschaft, Türkei. In Basel, Achtung, Flanke zur Mitte, nächste Chance, um Zentimeter vorbei, Nachschuss und wieder vorbei von Seil. Das war knapp, denn da wäre jetzt eigentlich irgendwo der Ball optisch für alle schon drinnen, aber in der Realität geht er am Tor vorbei. Beim Nachschuss von Svetkovic übrigens, also gut, ja, geht nicht jeder Ball rein, Gott sei Dank. Und in dem Fall wieder sammeln hinten, ja. Blick auf die Uhr, 38,5. Naja, das wären noch lange 7 Minuten bis zur Pause, ganz ehrlich. Da spielen wir ein bisschen Musik zur Aufheiterung und zur Abkühlung, würde ich vorschlagen, weil das hält es nicht aus hinten, wenn es nur im Strafraum in Gefahr bist, sage ich einmal.
0: Und hoffen, dass Dejan Stojanovic eine super Saison wieder hinlegt, so wie in der vergangenen. Das ist Diana Ross, Upside Down.

0: Estes hier bei Radio Vorarlberg am Sonntagabend. Auch die Steirer haben zwei Mannschaften in der Bundesliga. Der GRK 0:3 verloren gegen den Meister LASK. Sturm Graz 1:1 gegen die WSG Tirol. In Wien beobachtet für uns das Spiel Rapid gegen Altach. Martin Lang, die ersten 45 Minuten hat einen klaren Sieger oder doch mit Fragezeichen?
1: Naja, einen klaren Sieger, obwohl der Spielstand mit 1:0 zum Glück knapp ist. Eine einzige Offensivchance, 43. Minute, war aber gut gespielt über die rechte Seite, passt zur Mitte, dann kommt der von dir schon angesprochene Patrick Greil zwar an den Ball, aber erwischt den Ball nur so lätschert mit der Innenseite, dass er nicht richtig voll erwischt. Achtung, nächste Chance, Rapid, aber da ist Stojanovic zum Glück vorher unten, 6 Meter vom Tor, und das ist gleichzeitig die letzte Aktion in dieser ersten Hälfte. Also, Pausenstand. Nur, großes Nur, 1:0 für Rapid, und das Gute daran ist, für die Altacher Zeit, sich da in der Pause, in der Kabine etwas zu besprechen, auch abzukühlen natürlich. Es ist zwar jetzt nicht so drückend heiß, aber trotzdem sehr angenehme Abendtemperatur. Der See fehlt uns ein bisschen, gib ich zu. Also der Bodensee wäre jetzt schon schön, gib ich zu, nur wir sitzen halt im Stadion.
0: Und ein Lüfterl und ein paar Wolken, die ist dann kühler machen und vielleicht auch ein paar Regentropfen. Bei uns wird das so sein. Danke Martin Lang für die erste Hälfte. Wir hören uns dann nach 20 Uhr dann wieder und schauen noch auf die anderen Ergebnisse dieses ersten Spieltags. Salzburg gegen Hartberg 1:0. Austria-Lustenau 1:1 heute gegen Ried und Wolfsberg gegen Austria-Wien ein 3:0. Die ersten Tabellenführer sind jetzt der LASK und Wolfsberg.

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1: Am Mikrofon ist Felix Schneider-Stohr. Der sogenannte Insolvenzentgeltfonds, der zum Schutz der Arbeitnehmerinnen und Arbeitnehmer einspringt, wenn Unternehmen insolvent werden, erwartet ab dem kommenden Jahr ein Finanzloch in Millionenhöhe. Im heute veröffentlichten APA-Interview kündigt Bundeskanzler Christian Stocker von der ÖVP eine Lösung an. Annabella Mini berichtet.
2: Für 2027 wird ein Finanzierungsloch von rund 160 Millionen Euro erwartet. Im Gespräch mit der APA sagt Bundeskanzler Christian Stocker von der ÖVP, zunächst müsste geklärt werden, wodurch die Lücke entstanden ist.
3: Was für mich wesentlich ist, ist die Frage, ist das ein Einmaleffekt, der sich jetzt in einem bestimmten Zeitraum abbildet, oder ist es systemisch auch in der Zukunft so? Das ist für mich noch nicht geklärt.
2: Erst danach könne entschieden werden, wie der Fonds künftig finanziert werden soll. Klar sei für den Kanzler aber, der Schutz der Arbeitnehmerinnen und Arbeitnehmer müsse gegeben sein.
3: Wenn von einer Insolvenz Dienstnehmerinnen und Dienstnehmer betroffen sind, in ihren Entgeltansprüchen hier eine Absicherung erfolgt, aber wir nicht gleichzeitig uns die Lohnnebenkostensenkung, die wir jetzt errungen haben, wieder zunichte machen.
2: Eine konkrete Lösung liegt damit also noch nicht vor. Die Bundesregierung will zunächst die Ursachen für die Finanzierungslücke festmachen.
1: Bei der Bekämpfung von Waldbränden in Griechenland sind zwei Löschhubschrauber nahe Athen kollidiert. Dabei kamen zwei Crewmitglieder eines Hubschraubers ums Leben, wie die Polizei vor kurzem bekannt gegeben hat. Der andere Hubschrauber konnte notlanden, seine Crew hat überlebt. Die Einsatzkräfte in Griechenland kämpfen indes weiter gegen die Flammen, die sich bis zur Ortschaft Megara mit 36.000 Einwohnern ausgebreitet haben. Regierungschef Kyriakos Mitsotakis spricht von einer außergewöhnlichen Situation. Seit vorgestern sind mehr als 10.000 Hektar Wald, Äcker, Häuser und Ställe zerstört worden. Die invasive asiatische Hornisse breitet sich in Österreich weiter aus. In Lustenau wurde ein Nest entdeckt. Das ist der dritte Fund in Vorarlberg. Die asiatische Hornisse bedroht die heimische Honigbiene. Sichtungen sollten sofort gemeldet werden. Diese Art der Hornisse ist auffallend schwarz. In der Fußball-Bundesliga startet Wolfsberg mit einem klaren Sieg in die Saison. Die Kärntner besiegen die Wiener Austria 3:0. Gerhard Petscher.
4: Gelungener Auftakt für den WRC in die Fußball-Bundesliga. 3:0 Erfolg gegen die Wiener Austria und das mehr als verdient als dominante Mannschaft gegen den Wiener Club. Man führt bereits schon vor der Pause mit 1:0. Elfmeter durch Giacomo Vrioni. Handelfmeter nach der Pause treffen Schwarz zum 2:0 und Giacomo Vrioni verwandelt den zweiten Elfmeter in den Vollelfmeter zum 3:0. Viele Chancen. Die Wiener Austria eher ein bescheidener Auftritt und damit der WRC auch an der Tabellenspitze vor dem Abendspiel mit dem LASK. Im zweiten Spiel des heutigen Nachmittags trennen sich Austria Lustenau und die SV Ried mit einem 1:1 unentschieden. Wechselbraun mit dem 1:0 für den Aufsteiger aus Vorarlberg und den Ausgleich erzielt Nasra W. für die Oberösterreicher aus Ried.
1: Berichtet Gerhard Petscher aus Kärnten. Das waren die Nachrichten mit Felix Schneider-Stohr.
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5: In der russischen Hauptstadt Moskau hat es gestern einen Sprengstoffanschlag auf ein Restaurant gegeben. Dabei sind 3 Menschen getötet worden, mehr als 20 sind verletzt. Eine der Toten ist laut den Behörden eine Frau, die den Sprengsatz in das Lokal getragen hat. Der Moskauer Bürgermeister Sergei Sobjanin sagte, dass der Anschlag ein brutaler Terrorakt war. Er kündigte deshalb schwere Strafen an, wenn die Schuldigen gefunden werden. Das Restaurant war gestern Abend für eine private Veranstaltung reserviert. In Salzburg ist ein Auto in den Fluss Salzach gestürzt. Der Unfall passierte zwischen den Orten Zell am See und Bruck an der Glocknerstraße. Der Fahrer hat es geschafft, sich gleich nach dem Absturz in den Fluss aus seinem Wagen zu befreien. Er kam sicher an das Ufer. Danach hat ein Test ergeben, dass der Mann vor der Fahrt viel Alkohol getrunken hatte. Das Auto ist in der Salzach untergegangen. Die Feuerwehr und die Wasserrettung zogen das Auto schließlich aus dem Fluss. Sie mussten das Auto jedoch zuerst sichern, damit es die Strömung nicht mitreißt. Dann haben sie es mit einer Seilwinde und einem Kran aus dem Fluss gehoben. Auch in Südkorea in Asien herrscht derzeit eine Rekordhitze. Heute hatte es in der Stadt Yangsan mehr als 42 Grad Celsius. Das ist die höchste je in Südkorea gemessene Temperatur seit Beginn der Aufzeichnungen vor mehr als 100 Jahren. Wegen der seit Tagen anhaltenden Extremhitze haben die Behörden zudem in vielen Teilen des Landes Warnungen ausgegeben. Das waren Nachrichten in einfacher Sprache, gelesen von Andreas Lechner.
6: Damit zum Wetter in Vorarlberg. Wir haben es immer noch warm, schwül, jetzt prägend aktuell bei 31 Grad. Wolkig ist es schon Richtung Dornbirn, Richtung Berge. Feldkirch stark bewölkt bei 28 Grad. In der Nacht kann es zu Regenschauern und Wärmegewittern kommen. So geht es auch weiter. Morgen Temperaturen bis 34 Grad, am Dienstag übermorgen bis 35 Grad. Und da sind immer Wärmegewitter möglich. Sie sind sicher unterwegs mit Radio Vorarlberg. Alles gut. Sie kommen gut durch das Wochenende, durch den Sonntagabend. Ich wünsche Ihnen eine gute Fahrt. Falls Ihnen doch was auffällt, wo es hapert, 0800 20 4000. Kommen Sie gut dort an, wo Sie erwartet werden.
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6: Ja, wir begleiten Altach auf dem Weg vielleicht zu einem Punktgewinn bei Rapid Wien. Etwas Glück haben sie schon gehabt, die Rapidler tendenziell besser, aber nur 0-1 der Rückstand. Da ist noch was möglich, Sie erfahren es hier bei uns und wir haben die passende Musik für Sie für diesen Sonntagabend. Dr. Alban, It's My Life, Christel Stürmer, Millionen Lichter und das sind Opus. Life is Life. Schönen Sonntagabend.

0: Der Fußball kehrt zurück an diesem Wochenende. Zwei Wochen nach dem WM-Finale geht's wieder in Österreichs höchster Klasse um Punkte. Alltag auswärts bei Rapid Wien. Martin Lang, 0:1, immer noch dieses knappe Ergebnis. Ist da wirklich für Alltag noch was drin, ein Punkt?
1: Ja, Bernhard, würde ich schon sagen. 56. Minute und Alltag macht seit der Pause, also in diesen ersten 10 Minuten, deutlich mehr für das Spiel nach vorne. Da kommen noch die Bässe in den Strafraum herein. Nicht ganz genau, aber da gab es schon eine klare Tendenz bei der Besprechung. Aber man muss halt aufpassen. Rapid über Janis Horn, über links zu Peter Nossertal, knapp außerhalb des Strafraums. Der stoppt den Ball. Hagner in den Schuss, abgefälscht von Filip Milojevic und damit Corner für Rapid. Also Pausenthema war übrigens sehr wohl das Transparent, das ich ja zuerst vorgelesen habe von den Alltag-Fans, das sie da aufgehängt haben, mit lieber im Stadion schwitzen als bis Montag früh im Bus sitzen, wegen der Kritik sozusagen am Sonntagabendterminen, weil man ja irgendwann einmal gerne mitfahren würde oder das miterleben oder überhaupt irgendwie den Freitag, den Sonntagabend vielleicht für was Ruhigeres verwenden möchte, als im Stadion zu verbringen. Aber das ist natürlich sicher Zukunftsthema, wird man dem Sommer nicht mehr ändern. Und in dem einen Monat im August und im anderen wird man schauen, wird sicher noch Diskussionen geben. Aber die Fans haben da auf eine, finde ich, sehr interessante, durchaus auch kultivierte Weise ihren Protest kundgetan. Achtung, Yusuf Demir, Flanke zur Mitte, Svetkovic ganz alleine, aber da war jetzt ein Foul dabei und sofort wurde abgepfiffen. Also Abstoß oder Freistoß im eigenen Strafraum bei Alltag, immer noch 0:1 Rückstand. Also mit dem knappen Resultat lebt zumindest die Hoffnung, dass man ausgleichen könnte.
0: Danke, Martin. Und wir haben die Musik für das lange Wochenende in Wien, in Vorarlberg, für Sie, Christina Stürmer.

0: Radio Vorarlberg an einem schwülen Sommerabend. Jetzt kommt wieder die Sonne durch. Vorher gab es Wolken in Dornbirn. Ja, es will, aber es kann nicht. Geht's da Alltag ähnlich bei Rapid? Martin Lang.
1: Ja, gute Formulierung, Bernhard. Immer noch 1-0 für Rapid, 69. Minute. Rapid eigentlich ja zu 1, kleinere Chancen, aber auch nicht. Der hat volle Druck da und Alltag mehr bemüht, aber eine Szene war gerade symptomatisch. Patrick Greil trippelt sie durch, spielt den Ball in die Tiefe und die Kugel kommt von Diawaraso zurück, dass sie 3 Meter vor den Füßen von Patrick Greil landet und dann im Out und dann zeigt er noch eine Hestem-Doc-Nummer. Aber Achtung, Rapid über die linke Seite. Janis Horn, Flanke zur Mitte. Aber Yusuf Demir ist da zu klein, um an den Kopfball zu kommen. Hinter Benjamin Böckle, dem Ex-Rapidler. Und jetzt gibt es den Wechsel. Dir war er raus. Ich wollte schon vorschlagen. Ich glaube, er ist ein bisschen müde auch noch. Und Marco Ragusch, sein Debüt in der Bundesliga für den Club Rheindorf-Altach, für den SC Altach. Und ich wollte schon sagen, ich würde den Markus Ragusch durchaus riskieren, denn da vorne muss der Spieler ein bisschen präziser werden, wenn man da Niklas Hedl auch ein bisschen in Gefahr bringen möchte. Also, Wechsel im Moment bei Rapid. Gibt es irgendein Chaos beim Wechsel? Da muss man sagen, du, schneller, du musst da in 10 Sekunden draußen sein. Das ist spannend, das dürften nicht ganz ein paar die neue Regel-Intus haben, dass das einfach schneller gehen muss und dass du auch nicht bis zur Mitte laufen solltest. Aber wird auch noch dauern, Bernhard. Ich bin hoffentlich gespannt, dass alle wissen, dass es keine Punkteteilung mehr gibt, sondern die Punkte, die man jetzt macht, die nimmt man einem halt nicht mehr weg. Was ja jahrelang auch der Fall war. Die einen haben davon profitiert, die anderen halt auch nicht immer. Alltag kennt beides, muss man dazu sagen, aber es ist halt jetzt, wie es ist. 70 Minuten hätten wir, immer noch knapper Rückstand für die Vorarlberger.
0: Wolken also über Altach, über Feldkirch, da beginnt es bereits zu regnen. Also einige Wolken haben schon nach Vorarlberg geschafft, die auch Regen bringen.

0: Hat sie gedacht, er geht irgendwo ins Auto. Der Ball knallt an die Latte, knapp da bei der Stange, prallt ab, direkt dem Marco Ragusch vor die Füße und der schießt daneben. Die Riesenausgleichschance für Altach. Ich möchte nicht sagen aus dem Nix, denn die machen halt mehr nach vorne, aber ja, nächste Chance abgewehrt. Riesenszene von Stojanovic, gleich geschossen von der Strafraumgrenze, von Tilio. Jetzt geht's dahin. Also entweder macht Rapid dieses 2:0, um das Match zu entscheiden, aber irgendwann wird Altach einfach mehr riskieren. Denn ganz ehrlich, auf was sollen sie denn warten? Ob man da zum Saisonauftakt 0-1 verliert oder 0-2, wäre auch schon egal. Da wird man dann irgendwann sicher mehr probieren. Und sie haben natürlich auch gemerkt, es könnte auch schon gehen. Warum eigentlich nicht? Also die lässt sich in der Wiederholung auch, ehrlich gesagt, immer noch nicht ganz klären, ob das die Latte oder wirklich die Stange war. Es ist aber auch wurscht, denn immerhin haben sie das Aluminium getroffen. Die müssen aufpassen, dass Rapid jetzt nicht mehr Dynamik hineinsetzt. Achtung, den Corner nehmen wir mit vom Boller. Flanke zur Mitte, drüber geköpfelt von Royo. Also, Abstoß vom Tore von Dejan Stovanovic und wir atmen einmal tief durch, Bernhard.
1: Jawohl.
0: Einfach auch gute Musik auf Radio Vorarlberg. Ja, das ist super am Sonntagabend. Ein bisschen mehr als 10 Minuten haben wir noch.
1: Ein perfekter Sonntagabend, wenn es vielleicht doch noch klappt mit einem Treffer für die Altacher. Boy Meets Girl, das sind die 80er hier bei Radio Vorarlberg. 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

0: Fußball live am Sonntagabend. Erster Spieltag der neuen Runde. 26-27, die Saison hat begonnen. Altach in der Rapid-Viertelstunde 0:1 im Rückstand. Martin Lang.
1: Genau 88 Minuten gespielt und die Altacher machen plötzlich mehr Tempo, mehr Druck, um vielleicht doch noch irgendwo den Ausgleich zu erzielen. Der Wechsel von Ragusch hat viel gebracht, vorne mehr Ballsicherheit, und im Moment sind sie dem Ausgleich näher als Rapid dem zweiten Tor.

0: Martin Lang in Wien, die letzten Sekunden dieser Partie. Altach 0:1 im Rückstand bei Rapid. Was bieten Sie noch alles auf?
1: Sie haben gerade einen Eckball gehabt und wir haben 92 Minuten 30 Sekunden gespielt. Stojan Savanovic war beim Corner mit, hat auch den Abpraller erwischt, zurückgespielt sogar zum Verteidiger, wieder nach vorne, weil es war Foul dabei und Freistoßmöglichkeit aus dem sogenannten Halbfeld, also so 15 Meter nach der Mittellinie, halb links, und der Trainer, der Onjen Saric, hat dem Stojanovic, der gerade hinten am Strafraum wieder angekommen war, mit hängender Zunge gedeutet, er soll wieder nach vor. Natürlich mit dem einen Mann mehr, wer weiß, er ist ja groß, er ist bullig, kann der Verteidiger vielleicht ein bisschen wegschieben, den Platz für Ragosch freimachen. Achtung, die Freistoßmöglichkeit, die letzte Chance für Altach zum Ausgleich. Das wäre was, wenn sie jetzt noch das Tor machen. Nach 4 Minuten 0:1, vierte Minute Nachspielzeit, Flanke zur Mitte, aber weggeköpfelt in den Corner. Freistoßwiederholung, glaube ich, da war irgendwas, in der Diskussion gibt es im Strafraum, die Rapidler haben sie aufgeregt über irgendwas und Schiedsrichter Semmler zeigt Wiederholung vom Freistoß. Gestehe, dass ich jetzt nicht weiß, warum, weil ich auf den Strafraum hineingeschaut habe. Vielleicht war schon vorher, dass er abgepfiffen hat, glaube ich, könnte sein, weil irgendwer geschubst oder sonst was gedrängt hat. Also, neuer Versuch beim Freistoß, den eigentlich hoch hereinzubringen. Scharf, Stojanovic kommt nicht an den Ball, irgendein Hütteldorfer Svetkovic köpfelt die Kugel bis ins Seitenauto und den Autoeinwurf gibt es durchaus noch oder doch nicht. Ja, Abpfiff für Rapid. Glück für Rapid, Pech für Altach, 0:1.
0: Oje, danke Martin Lang in Wien für die Schilderungen. Leider eine Niederlage, Altach heute 0:1 bei Rapid. In einer Woche geht es dann ins Heimspiel gegen die WSG Tirol.

Fußball Live heute am Sonntagabend. Ja, wir haben leider keinen Sieg für die Vorarlberger Teams. Wir haben ein 1:1 von Austria Lustenau gegen die SV Ried zum Auftakt. Wir haben Alltagsniederlage 0:1 bei Rapid. Zweite Runde, kommende Woche am Freitag bereits Alltag gegen die WSG Tirol 19.30 Uhr und am Samstag GRK gegen Austria Lustenau. Da sind wir wieder live dabei hier bei Radio Vorarlberg. Schönen Abend.

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1: Am Mikrofon ist Felix Schneider-Storm. In unserem Nachbarland Ungarn verschärft sich wegen des niedrigen Wasserstandes der Donau derzeit die Energiekrise. Wie von der ungarischen Regierung seit Tagen angekündigt, ist das Atomkraftwerk Pocs heute vollständig heruntergefahren worden. Zum ersten Mal überhaupt. Paul Krisay berichtet.
2: Der Donauwasserstand in Pocs liegt heute minus 133 cm unter dem Pegel Nullpunkt und das hat Folgen. Das Atomkraftwerk Pocs kann kein Wasser mehr aus dem Fluss pumpen, um die 4 Reaktorblöcke zu kühlen, erklärt Ministerpräsident Peter Madja bei einer Pressekonferenz. Seit dem Betriebsbeginn ist es das erste Mal, dass wir das Atomkraftwerk vollständig abschalten müssen. Damit fällt der größte Stromerzeuger des Landes aus. Gut die Hälfte des ungarischen Strombedarfs muss nun aus dem Ausland importiert werden, zu teureren Preisen. Die Energiekrise könnte noch Wochen andauern, warnt die Regierung. Die ungarische Bevölkerung und große Firmen sind nun aufgerufen, freiwillig Wasser und Strom zu sparen. Wenn das nicht reichen sollte, könnte es bald auch Beschränkungen geben.
1: Bei israelischen Luftangriffen auf den Gazastreifen sind heute nach palästinensischen Angaben erneut mindestens 15 Menschen getötet worden. Es war der zweite Tag in Folge mit Angriffen auf das Küstengebiet, obwohl US-Präsident Donald Trump einen Durchbruch bei den Bemühungen um die Umsetzung des Waffenstillstandsabkommens verkündet hatte. Israelische Kampfjets bombardierten heute Gaza-Stadt im Norden, die Al-Balach im Zentrum sowie die südliche Region um Khan Yunis. Das Fürstentum Liechtenstein ist Ziel eines umfangreichen Datendiebstahls geworden. Dabei sind rund 31.000 Datenkopien von Gesellschaften, Stiftungen und Treuhänderschaften digital abgegriffen worden. Wer hinter dem Angriff steht, ist laut der Regierung in Vaduz noch unklar. Seit gestern Abend tagt ein Krisenstab. Ziel des Angriffs sei das sogenannte Verzeichnis wirtschaftlich berechtigter Personen gewesen. Zu einem heftigen Verkehrsunfall ist es in Mittelitalien gekommen. 6 Menschen sind tot, mindestens 27 weitere wurden verletzt, einige davon schwer. In ein Reisebus und ein Wohnmobil sind nördlich von Rom frontal zusammengefahren. 3 weitere Autos konnten dem Crash nicht rechtzeitig ausweichen. Neben der Unfallursache ist auch noch unklar, ob Österreicher unter den Opfern sind. Vor wenigen Minuten ist das letzte Spiel der ersten Herren-Fußball-Bundesliga-Runde zu Ende gegangen. Rapid feiert einen knappen 1:0-Erfolg über Altach, berichtet Martin Lang aus dem Allianz-Stadion.
3: Nach 4 Minuten gelingt Rapid bereits das Siegestor durch Peter Nossertal nach einer Vorlage von Kapitän Matthias Seidel. Dann trifft Yusuf Demir noch die Latte in der ersten Hälfte. Bei Rapid klar überlegen, verabsäumt es aber mehr Tore zu machen. Die Altacher haben in der zweiten Hälfte einen Stangentreffer, nachdem Niklas Hedl beinahe eine Flanke übersehen hätte. Der eingewechselte Markus Ragusch vergibt die Ausgleichsmöglichkeit. Bei Rapid ist es ein knapper Sieg, aber immerhin den gesamten Saisonbeginn zusammengerechnet hat Rapid jetzt insgesamt 4 Siege in Folge zum Ligastart.
1: Das waren die Nachrichten mit Felix Schneider-Storm. Zum Wetter.
4: Im Flachgau und im westlichen Innenviertel gehen derzeit kräftige Gewitter nieder. Hier gibt es neben intensivem Regen und zahlreichen Blitzen auch Sturmböen. Außerdem kann stellenweise auch Hagel dabei sein. In der nächsten halben Stunde bis Stunde ziehen diese Gewitter dann weiter nach Osten, also in Richtung Mattighofen bzw. Mondsee. Abseits davon haben wir es heute aber meist trocken und auch warm. Morgen geht es überwiegend sonnig und im Bergland teils gewittrig weiter. Außerdem wird es im Osten morgen extrem heiß mit bis zu 39 Grad. So viel zum Wetter von Nathalie Auer.

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1: Am Mikrofon ist Felix Schneider-Storm. Der Bürgermeister der russischen Hauptstadt Moskau, Sergei Sobjanin, bewertet den tödlichen Sprengstoffanschlag in einem Ausgehviertel mitten in Moskau als brutalen Terrorakt. Die Schuldigen würden gefunden und bestraft, schreibt er heute auf Telegram. Zu den Hintergründen der Tat, die sich in einem Gourmet-Restaurant ereigneten, halten sich die Behörden aber noch bedeckt. Carola Schneider in Moskau. Gibt es denn neue Erkenntnisse mittlerweile?
2: Was man weiß, ist, dass dieses Gourmet-Lokal sehr beliebt ist bei der russischen Elite. Sie feiert dort gerne und man sieht oft teure Luxusautos vor diesem Lokal stehen. Und russische Militärblogger und Investigativjournalisten schreiben, dass gestern eben auch ein Fest dort stattgefunden hat, nämlich das Geburtstagsfest des Kommandanten der russischen Luftwaffe von General Alexander Tschaiko. Er soll seinen Geburtstag und seine Beförderung dort gefeiert haben mit Geheimdienstmitarbeitern, mit hochrangigen Militärs. Und ihm soll demnach dieser Anschlag gegolten haben, den er übrigens unverletzt überstanden haben soll. Tschaiko war für die russischen Einheiten zuständig, denen vorgeworfen wird, 2022 im ukrainischen Butscha Kriegsverbrechen verübt zu haben. Er steht deswegen auch auf der Sanktionsliste der EU.
1: Berichtet Carola Schneider aus dem windigen Moskau. Vielen Dank. Die USA verzichten laut Präsident Donald Trump vorerst auf weitere Angriffe auf den Iran. Die USA seien vom Iran und anderen Staaten in der Region darum gebeten worden, so Trump auf seiner Online-Plattform Truth Social. Teheran weist Trumps Darstellung zurück. Diese Aussage sei nichts als eine neue Lüge, so Militärvertreter. Die iranischen Streitkräfte befänden sich in höchster Alarmbereitschaft und seien auf jede Eventualität vorbereitet. Nach dem Ansturm zehntausender Migranten auf die spanische Nordafrika-Exklave Ceuta haben Einsatzkräfte heute weitere Leichen geborgen. Die Zahl der Toten ist damit auf 72 gestiegen, wie das spanische Innenministerium mitteilt. Die Einsatzkräfte rechnen aber mit noch mehr Todesopfern. Die meisten Verunglückten sind bei dem Versuch, schwimmend von Marokko aus in die Exklave zu gelangen, ertrunken. Übermorgen Dienstag werden sich die EU-Innenministerinnen und Minister in einer Dringlichkeitssitzung mit diesem Thema befassen. Zu einem tragischen Helikopterunglück ist es inmitten des Kampfes gegen die Waldbrände in Griechenland gekommen. Zwei Löschhubschrauberpiloten sind bei ihrem Einsatz im Kampf gegen die Flammen nahe Athen gestorben. Nina Lehmann.
3: Auf einem Video ist zu sehen, dass sich zwei Löschhubschrauber gefährlich nahe kommen. Ein Helikopter berührt schließlich den Rotor des anderen. Kurz darauf explodiert einer der Hubschrauber und stürzt als Feuerball zu Boden. Die Leichen des Piloten und des Co-Piloten dieses Helikopters werden später gefunden. Die zwei anderen Piloten überleben das Unglück. Sie konnten ihren Helikopter mit einer Notlandung auf den Boden bringen. Die seit Tagen in Griechenland wütenden Brände haben nach Angaben der Behörden schon mehr als 12.000 Hektar Land zerstört.
1: Berichtet Nina Lehmann. Einen äußerst ungünstigen Schlafplatz hat sich ein Betrunkener in Bayern gesucht. Der 41-Jährige hat sich auf der Autobahn unter einer Schutzplanke direkt an der Fahrbahn gelegt. Autofahrer haben die Polizei gerufen, die den Mann dann zum Ausnüchtern mitgenommen hatten. Das Wichtigste vom Sport fasst jetzt noch Wolfgang Eichinger zusammen.
4: In der Fußball-Bundesliga startet Wolfsberg perfekt in die neue Saison. Zwei Elfmetertreffer von Frioni, ein Tor von Schwarz bringen der Mannschaft von Trainer Thomas Silberberger. Einen 3:0-Erfolg über die Wiener Austria vollkommen verdient.
5: Ja, wenn wir ein geiler Haufen sind und wir langsam aber sicher zu einer sehr, sehr guten Mannschaft zusammenwachsen. Wir haben einen richtig coolen Auftritt hingelegt.
4: Wolfsberg ist mit dem LASK nach der ersten Runde an der Tabellenspitze. Rapid müht sich zu einem 1:0 Heimerfolg über Altach. Den Siegestreffer erzielt Petter Nossadal bereits in der vierten Minute. Aufsteiger Austria Lustenau gegen Ried endet 1:1. Die Torschützen Weichsel, Braun und Nasrave. Innerhalb der FIFA wird der Druck auf Präsident Gianni Infantino von Tag zu Tag größer. Nach seinem kläglich gescheiterten Investorendeal für die Weltmeisterschaften tauchen vermehrt Rücktrittsforderungen auf. Und beim Beachvolleyball Elite 16er Turnier in Rio de Janeiro belegen Timo Hammerberg und Tim Berger den vierten Platz. Die Österreicher verlieren im kleinen Finale gegen Frankreich 1:2. Im Semifinale haben Hammerberg-Berger gegen Lettland 0:2 verloren.
1: Vielen Dank, Wolfgang Eichinger. Das waren die Nachrichten mit Felix Schneider-Sturm am Mikrofon. Und wir haben jetzt noch die Wetteraussichten für Sie.
6: Regenschauer und Gewitter gibt es mittlerweile nur noch stellenweise. Vor kurzem hat es zum Beispiel in Mattighofen im Innviertel geblitzt. Spätestens nach Mitternacht sind die Schauer und Gewitter dann aber überall abgeklungen. Morgen starten wir mit ein paar Restwolken und Nebelfeldern in die neue Woche. Tagsüber scheint dann für einige Stunden die Sonne. Am Nachmittag bilden sich in der schwülen Luft aber wieder einzelne Schauer und Gewitter, und zwar im Bergland. Außerdem gibt es morgen im Osten extreme Hitze mit bis zu 39 oder 40 Grad. So viel zum Wetter von Nathalie Auer.
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1: Im Studio ist Felix Schneider-Storr. Nach dem Ansturm zehntausender Migranten auf die spanische Exklave Ceuta in Nordafrika steigt die Opferzahl weiter. Nach jüngsten Angaben sind mindestens 72 Menschen beim Versuch, Ceuta von Marokko aus schwimmen zu erreichen, ertrunken. Mehr von Barbara Tschandl.
2: In Ceuta kehrt heute langsam wieder Alltag ein. Geschäfte, Cafés und Restaurants haben wieder geöffnet. An den Stränden tummeln sich Familien mit Kindern. Ich bin heute rausgegangen, weil sich die Lage etwas beruhigt hat. Wir gehen heute zum Strand. Wir müssen unser Leben weiterleben, erzählen Bewohnerinnen von Ceuta. 50.000 bis 60.000 Migrantinnen und Migranten haben die Stadt mittlerweile wieder verlassen. Nur wenige sind noch da. Im Meer wurde eine rund 500 Meter lange aufblasbare Barriere angebracht. Die Sperre soll verhindern, dass Migranten schwimmend nach Ceuta gelangen. Am Dienstag wollen die EU-Innenminister per Videokonferenz über die Krise beraten. Spaniens Regierungschef Sanchez weist die Kritik der EU an Spanien zurück. Ceuta gehöre nicht zum Schengen-Raum. Migranten könnten von dort nicht ohne weiteres in andere EU-Staaten weiterreisen, sagt er.
1: Nach dem Bombenanschlag in einem Ausgehviertel der russischen Hauptstadt Moskau sind die Hintergründe weiterhin nicht geklärt. Unbestätigten Meldungen zufolge war der Sprengsatz für einen General der russischen Luftwaffe bestimmt, der in einem Restaurant zu einer Feier geladen hatte. Laut Behörden wurden 3 Menschen getötet. Mehrere Medien berichten insgesamt von 5 Opfern. Heftige Unwetter gab es am Abend über Tirol. Mehrere Mooren sind abgegangen. In der Kundler Klamm im Bezirk Kufstein waren deshalb 9 Menschen vorübergehend in einem Gasthaus eingeschlossen. Die Feuerwehr konnte sie aber befreien. In Kundl und Kirchbichl sind Straßenunterführungen überflutet worden. In mehreren Gebäuden und Kellern gibt es Wasserschäden. Italien verzeichnet einen historischen Geburtenrückgang. Im Durchschnitt bekommt eine Italienerin heute 1,1 Kinder. Nur in Malta, Spanien und Litauen ist die Geburtenrate noch niedriger. Experten sehen die Ursachen vor allem in wirtschaftlicher Unsicherheit, hohen Wohnkosten und der schwierigen Vereinbarkeit von Familie und Beruf. Aus Rom, Sophie Roberts.
3: An fehlendem Kinderwunsch liegt es nicht. Trotzdem wurden in Italien 2025 nur noch 355.000 Kinder geboren. So wenige wie nie seit dem Zweiten Weltkrieg. Würden Frauen so viele Kinder bekommen, wie sie sich wünschen, wären es mehr als doppelt so viele, sagt der Präsident des italienischen Statistikamts. Wir müssen junge Paare unterstützen, ihren Kinderwunsch zu verwirklichen. Prekäre Jobs, hohe Wohnkosten und fehlende Kinderbetreuung erschweren vielen die Familiengründung. Fast jede zweite Frau fürchtet zudem berufliche Nachteile durch eine Schwangerschaft. Es fehle vielen jungen Menschen das Vertrauen, dass sie ausreichend unterstützt werden, sagt die Präsidentin des italienischen Sozialversicherungsträgers INPS. Experten fordern deshalb bessere Rahmenbedingungen, damit aus dem Kinderwunsch wieder Kinder werden.
1: Zum Wetter.
4: Ein turbulenter Sonntagabend war das heute in Nordtirol. Da sind stellenweise sogar Mooren abgegangen aufgrund der heftigen Unwetter. Mittlerweile hat sich das Wetter aber beruhigt. Derzeit regnet und blitzt es nur noch vereinzelt. Morgen scheint dann für einige Stunden die Sonne. Am längsten sonnig wird es im Osten. Sonst tauchen auch ein paar Wolken auf und ab Mittag entstehen in den Alpen stellenweise Schauer oder Gewitter. Die Temperaturen legen morgen ordentlich zu. Vom Weinviertel über Wien bis ins Nordburgenland werden es bis etwa 39 Grad. So viel zum Wetter von Nathalie Auer.

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1: Es ist Montag, der 3. August. Im Nachrichtenstudio ist Felix Schneider-Storm. Iranische Militärvertreter weisen jetzt Angaben von US-Präsident Donald Trump zurück, Teheran habe Washington um einen Verzicht auf neue Angriffe gebeten. Diese Aussage sei nichts als eine neue Lüge, zitiert eine iranische Nachrichtenagentur die Offiziere. Trump hatte zuvor erklärt, die USA und Israel verzichten vorerst auf geplante Angriffe gegen den Iran. Barbara Chandl berichtet.
2: Teheran und weitere Staaten der Region hätten Washington darum gebeten, weil sich eine neue Vereinbarung abzeichne. Auf Grundlage dieser Bitte habe er zugestimmt, den Angriff abzusagen, schreibt Trump auf seiner Online-Plattform Truth Social. Voraussetzung sei allerdings, dass ein Abkommen mit dem Iran schnell zustande komme. Eine solche Vereinbarung müsse etwa eine sofortige Öffnung der Straße von Hormus umfassen, so der US-Präsident. Teheran will von so einer Bitte oder auch einer nahen Vereinbarung allerdings nichts wissen. Die Streitkräfte befinden sich in höchster Alarmbereitschaft, heißt es da. Es wäre nicht das erste Mal, dass Donald Trump von einem Durchbruch spricht, der im Nachhinein dementiert wird oder scheitert. Die Straße von Hormus etwa sollte bereits infolge des Rahmenabkommens mit dem Iran im Juni wieder geöffnet werden. Zu einer uneingeschränkten Öffnung kam es aber bisher nicht.
1: Auch die EU müsse bei der Verwaltung einsparen. Das fordert Bundeskanzler Christian Stocker. Österreich spart hier 15% ein, sagt der Kanzler. Ähnliches erwarte er auch auf europäischer Ebene. In der EU wird gerade über das Budget bis 2034 verhandelt. Nach dem zweiten Gefängnisaufstand innerhalb eines Monats in Sri Lanka hat die Regierung gestern hunderte Soldaten eingesetzt, um weitere Ausschreitungen zu verhindern. Bei dem Aufstand in der völlig überbelegten Haftanstalt Mahara nahe der Hauptstadt Colombo wurden nach Angaben der Polizei ein Häftling getötet und 6 verletzt. Der ehemalige Cobra-Beamte, der im Verdacht steht, Anfang des Jahres seine frühere Geliebte in der Steiermark getötet zu haben, sitzt seit Jänner in U-Haft. Laut einem Bericht der Kronenzeitung soll der 31-Jährige im Gefängnis jetzt selbst Opfer eines mutmaßlichen Vergiftungsversuchs geworden sein, wie Annabelle Mini berichtet.
3: Der Vorfall soll sich im Februar in der Justizanstalt Graz Jacomini ereignet haben. Wie die Kronenzeitung berichtet, soll ein ehemaliger Zellengenosse starke Medikamente in das Trinkwasser des ehemaligen Cobra-Beamten gemischt haben. Der 31-Jährige soll davon getrunken haben. Laut Bericht bekam er daraufhin starke Magenkrämpfe, musste sich mehrmals übergeben und wurde sogar ohnmächtig. Einen zweiten mutmaßlichen Vergiftungsversuch soll er rechtzeitig bemerkt und die Anstaltsleitung informiert haben. Daraufhin wurden toxikologische Untersuchungen eingeleitet. Seither wird der ehemalige Cobra-Beamte in der Justizanstalt besonders geschützt. Gegen ihn ermittelt die Staatsanwaltschaft weiter wegen des Verdachts, seine frühere Geliebte Anfang des Jahres getötet zu haben. Er selbst bestreitet das und spricht von einem tödlich verlaufenen Sexunfall.
1: Das Land Vorarlberg gibt einen Wolf zum Abschuss frei. Auf einer Alm im Montafon ist ein Jungrind gerissen worden. Laut dem zuständigen Landesrat sind auf der Hochalpe Herdenschutzmaßnahmen nicht praktikabel. Wespen sorgen derzeit für besonders viele Rettungseinsätze. In Oberösterreich hat die Rettung im Juli mehr als 10-mal so oft ausrücken müssen wie im Juli des Vorjahres. Und auch in den Krankenhäusern werden deutlich mehr Patienten nach Wespenstichen behandelt als üblich. Das waren die Nachrichten. Am Mikrofon verabschiedet sich Felix Schneider-Storm. Und wir haben jetzt noch die Wetteraussichten für Sie.
4: Einiges an Sonne erwartet uns heute. Am längsten sonnig wird es östlich von St. Pölten und Graz. Wolken ziehen aber auch ein paar durch und stellenweise ist es anfangs noch nebelig. Am Nachmittag entstehen in der schwülen Luft dann einzelne Schauer und Gewitter. Am wahrscheinlichsten sind sie von Vorarlberg über Salzburg und Oberkärnten bis zur Obersteiermark. Außerdem steigert sich die Hitze. Vom Weinviertel über Wien bis ins Nordburgenland sind heute sogar bis zu 39 oder 40 Grad möglich. Sonst werden es meist 29 bis 35 Grad. So viel zum Wetter von Nathalie Auer.
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1: Am Mikrofon Nina Walli, es ist 1 Uhr. Der zunehmende Extremismus schlägt sich auch in der Polizeiausbildung nieder. Die Trainingsanforderungen haben sich in den vergangenen Jahren entsprechend geändert, berichtet Annabelle Amini.
2: Mit mindestens 100 Schießübungen und Techniken wird im Trainingszentrum der Wiener Polizei geübt. Jedes Jahr absolvieren ca. 8000 Polizistinnen und Polizisten 3 Basistrainings. Neben der Praxis erfolgt auch eine theoretische Ausbildung. Angesichts der Herausforderungen in den vergangenen Jahren haben sich laut Walter Huber, dem Koordinator des Landeseinsatztrainings der Wiener Polizei, die Anforderungen in der Ausbildung verändert.
3: Ein Grundphänomen, das sich jetzt über die Landesgrenzen und in Europa jetzt breit gemacht hat, ist der Extremismus in allen seinen Ausprägungen, auch in der Gewalt. Dem müssen wir Rechnung tragen. Das heißt, wir verändern natürlich das taktische Training, weil wir müssen im Vorfeld vieles erkennen.
2: Auch die technischen Gegebenheiten haben sich geändert. In der Ausbildung spielen digitale und technische Prozesse eine immer größer werdende Rolle.
1: Hacker haben in Liechtenstein mehr als 30.000 Dateien aus einem Wirtschaftsverzeichnis gestohlen, darunter sensible Daten von Menschen, die in Liechtenstein eine Firma oder Stiftung haben. Die Regierung hat einen Krisenstab einberufen. Die Polizei in Griechenland hat den Mord an einer 38-jährigen Britin aufgeklärt, deren Leiche Mitte Juli in einem verlassenen Gebäude in Athen in einem Koffer gefunden worden war. Ein 26-jähriger Mann hat den Mord nach langen Vernehmungen jetzt gestanden. In der Fußball-Bundesliga ist der Wolfsberger AC nach der ersten Runde an der Spitze mit einem überraschenden 3:0-Sieg gegen die Wiener Austria Martin Lang und Rapid gewinnt zum Liga-Auftakt 1:0 gegen Altach.
4: Der Norweger Nossadal schießt Rapid zu einem 1:0-Heimsieg gegen Altach. Die Hütteldorfer waren über weite Phasen des Spieles überlegen und so herrscht zufriedene Stimmung, Rapid-Kapitän Matthias Seidel.
5: Für einen Start 1:0-Sieg mit 3 Punkten ist in Ordnung.
4: 4 Siege aus 4 Spielen hat Rapid bewerbsübergreifend zum Saisonauftakt und der LASK und der WRC sind die ersten Bundesliga-Tabellenführer mit jeweils 3:0-Heimsiegen. Der Wolfsberger AC fertigt die Wiener Austria 3:0 ab und WRC-Trainer Thomas Silberberger hat eine klare Analyse zur vielleicht überraschenden WRC-Vorstellung.
6: Ja, wenn wir ein geiler Haufen sind und langsam aber sicher zu einer sehr, sehr guten Mannschaft zusammenwachsen. Wir haben einen richtig coolen Auftritt hingelegt.
4: Aufsteiger Austria Lustenau holt den ersten Punkt mit einem 1:1 gegen Ried.
1: Und jetzt zum Wetter und zu Nathalie Auer.
7: Wir erleben derzeit eine außergewöhnliche Hitzewelle. Letzten Freitag hat die Hitze ihren ersten Höhepunkt erreicht und auch heute wird es im Osten wieder extrem heiß. Vom Weinviertel über Wien bis ins Nordburgenland erreichen die Temperaturen bis zu 39 oder sogar 40 Grad. Sonst erwarten uns meist 29 bis 35 Grad. Dazu gibt's einiges an Sonnenschein. Östlich von St. Pölten und Graz ist es die meiste Zeit sogar strahlend sonnig. Sonst sind ein paar Wolken dabei und anfangs kann es stellenweise nebelig sein. Regenschauer und Gewitter gibt es diesmal nur einzelne im Bergland.

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1: Am Mikrofon Nina Walli, es ist 2 Uhr. Ab heute dürften die Österreicherinnen und Österreicher eigentlich keinen Zucker mehr essen, denn unsere empfohlene Jahresmenge haben wir mit dem heutigen Tag bereits konsumiert, sagt die Verbraucherschutzorganisation Foodwatch. Nina Lehmann berichtet.
2: Maximal 50 Gramm Zucker soll ein Erwachsener pro Tag zu sich nehmen, so die Weltgesundheitsorganisation. Das sind etwa 14 bis 16 Stück Würfelzucker. In Österreich konsumieren wir pro Tag aber fast doppelt so viel. Weg von der Zuckersucht also. Dazu